0: Richtung Osnabrück ist zwischen Bramsche und Osnabrück-Nord nach einem Unfall zu. A3 Frankfurt Richtung Köln ist zwischen Frankfurt am Main Flughafen und Kelsterbach zu. A7 Hannover Richtung Kassel ist gesperrt zwischen Hildesheim und Derneburg-Salzgitter nach einem LKW-Unfall. A38 Richtung Leipzig ist zwischen Friedland und Ahrenshausen wegen Tunnelwartungsarbeiten bis morgen früh um 5.30 Uhr zu. Die Umleitung führt über die U85. A40 Duisburg-Essen ist zwischen Kreuz Duisburg und Kreuz Kaiserberg wegen Bauarbeiten in beiden Richtungen bis zum 5.10. zu. Und die A52 Mönchengladbach Richtung Düsseldorf ist zwischen Kreuz Niersen und Kreuz Karst wegen Fahrbahnerneuerungen bis Freitag Mitternacht gesperrt.
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0: Wenn ihr wach seid und ihr tut das für Geld, macht ihr das fürs Geld oder weil euer Job euch so viel Freude bringt, dass ihr sagt, ja zum Geier, kurz nach zwei, let's fucking go. Ich bin Kotaro Dürr, ich bin hier für euch bis um fünf. Macht euch mal ein paar Gedanken, wir haben euch auch gefragt draußen auf der Straße, geht man arbeiten fürs Geld oder wofür geht man eigentlich arbeiten?

0: Ich bin mein Job und mein Job bin ich. Wenn ich sowas höre, dann denke ich automatisch eher an Menschen, die so, keine Ahnung, in den 60ern, 70ern ihren Peak hatten. Und nicht mehr unbedingt an Leute heutzutage. Die Identifikation mit dem Job nimmt ab. Es gibt eine neue Studie, die besagt, ey, Menschen arbeiten immer weniger für ihre Arbeit, sondern 59% tun es des Geldes wegen, um sich schöne Sachen leisten zu können oder Spaß zu haben, so wie Lea.
1: Nee, tatsächlich gehe ich für den Spaß arbeiten, natürlich auch ne, fürs Geld, aber hauptsächlich, ja, weil es mir Spaß macht. Ja, also tatsächlich sehr abwechslungsreiche Aufgaben und die Kollegen.
0: Na, das ist doch schön. Für was würde sie denn aufhören zu arbeiten?
1: Safe.
0: Für den Lottogewinn, ne? Ja, das ist auf jeden Fall ein schönes Ding. So, ja, man, ein Ziel zu haben und wenn das nichts mit der Arbeit zu tun hat, ist das dann eben so. Für Finn sieht die Sache mit dem Job ein bisschen anders aus.
2: Für Spaß. Ich mache, was ich liebe. Ich arbeite auch im Gesundheitsbereich. Ich helfe Menschen zu mehr Gesundheit. Und das ist meine Leidenschaft. Das ist mein Beitrag zum großen Ganzen. Und das mache ich seit 9,5 Jahren. Und das würde ich auch so weitermachen, wenn ich unendlich viel Geld hätte.
0: Hm.

0: Franzi, die hat eine Weile lang ihr Leben für den Job gegeben und dann gelassen.
1: Genau genommen dachte ich immer, ich gehe arbeiten, um zu überleben, aber habe dann erkannt, dass ich gerne leben möchte. Deswegen habe ich meinen Job bei der Polizei nach 10 Jahren gekündigt und baue mir jetzt was Eigenes auf.
0: Nicht schlecht. Ich meine, was würde sie denn machen mit dem Geld, was sie dann noch reinbringt?
1: Ich würde clever das Geld irgendwo anlegen und investieren, sodass das Geld irgendwann für mich arbeitet, damit ich nicht mehr Zeit gegen Geld tauschen muss.
0: Und für andere hat sie eine folgende Message.
1: Deswegen gehe ich arbeiten, um mir ein Leben aufzubauen, wonach ich mich immer gesehnt habe.
0: Wofür geht ihr arbeiten? Habt ihr ein Ziel, was ihr erreichen wollt? Wollt ihr einfach nur eure Ruhe haben und die Miete verdienen und dann draußen machen, was ihr wollt? Gerne meine Message über 0221 567 8911 schreiben. Hier ist die junge Nacht.

0: Ariana Grande von so einer Jury niedergemacht. Und dann geht sie mit einer Kettensäge rein, zurück ins Zimmer. Und dann kommt sie blutverschmiert wieder raus aus dem Zimmer. Und alle anderen Frauen im Warteraum applaudieren ihr. Ich mag die Message von Patty.
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0: 2:20 Uhr.

0: Auf dem Punkt H3 ist es am frühen Donnerstag die junge Nacht hier mit 5 Meldungen. A3 Frankfurt Richtung Köln ist gesperrt zwischen Frankfurt am Main Flughafen und Kelz-Tatbach. A7 Hannover Richtung Kassel ist zwischen Hildesheim und Derneburg-Salzgitter nach einem LKW-Unfall zu. A38 Richtung Leipzig ist zwischen Friedland und Ahrenshausen wegen Tunnelwartungsarbeiten gesperrt. Bis morgen früh 5.30 Uhr die Umleitung führt über die U85. A40 Duisburg-Essen ist zwischen Kreuz Duisburg und Kreuz Kaiserberg wegen Bauarbeiten in beiden Richtungen bis zum 5.10. zu. Und die A52 Mönchengladbach Richtung Düsseldorf ist zwischen Kreuz Niersen und Kreuz Karst wegen Fahrbahnerneuerungen bis Freitag Mitternacht zu.
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0: Aha, Streaming-Fans haben mit Love Hypothesis schon sich was Schönes geholt. Es gibt einen neuen Teil und was der kann, hört ihr in dieser halben Stunde. Kotaro Dürr hier. Schön, dass ihr da seid. Holly Humberstone.

0: Die junge Nacht hier. Justin Bieber, Nicki Minaj. Beauty and the Beat um 2.38 Uhr. Es gibt noch mehr von
1: Dr. Evil.
2: Olive Smith.
0: The Love Hypothesis. Wie es bei uns übertrieben sprechend heißt, die theoretische Unwahrscheinlichkeit von Liebe. Glückwunsch, deutscher Verlag, Glückwunsch. Kriegt einen zweiten Teil. Brinja Becker aus dem Jungen Nachtdem sagt, es kommt sowohl ein zweites Buch als auch ein zweiter Film.
1: Die Autorin Ailey Hazelwood, die hat gepostet, dass sie einen zweiten Teil zu Olive und Adam geschrieben hat. The Two-Body Problem wird er heißen.
0: The Two-Body Problem, aha. Einen deutschen Titel gibt es noch nicht.
1: Oder? Aber sie schreibt auch, dass Amazon von diesem Buch schon einen zweiten Film entwickelt.
0: Natürlich. Brinja, du kannst auch sagen, was die VÖ angeht, also die Veröffentlichung.
1: Das Buch kommt am 2. Februar schon. Beim Film gibt es bisher nur Gerüchte, dass der vielleicht Ende 2027 kommen könnte.
0: Okay, krass schnell. Das Buch ist also schon fertig.
1: Ailey Hazelwood schreibt, sie arbeitet schon seit den Dreharbeiten zu Film 1 daran. Halt zu sehen, wie Olive und Adam wieder lebendig werden, hat sie dazu gebracht, sich neu in die beiden zu verlieben. Mhm. Und irgendwie hatte sie das Gefühl, dass die Story von denen noch nicht auserzählt ist.
0: Aha, also im neuen Teil soll es dann wohl die Beziehung von Olive und Adam gehen, um die beiden? Also wie die wirklich ist?
1: Also die täglichen Aufgaben in einer Langzeitbeziehung, wie die Zeitpläne so von den beiden zusammenpassen und die Jobs, die sie sich suchen, aber vor allem auch um die Frage, was es zum Abendessen geben soll.
0: Ja, fantastisch. Und wenn ihr euch jetzt fragt, hey, was soll der ganze Quatsch? Love Hypothesis war erst ein Buch, das kam vor 5 Jahren raus. Und dann in diesem September ist er dann bei Prime als Film rausgekommen. Und alle wollen jetzt den zweiten Teil. Ja, das Buch dazu am 2. Februar. Irgendwann danach der Film. Also ein bisschen Geduld kann man da, glaube ich, schon drauf.
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1: Hier ist die junge Nacht. Das hier ist so ein bisschen wie so ein Detektivfilm mit vielen Schatten, von denen man vom einen schon anderen Schatten irgendwie überbrennt. Tame Impala mit Lisa.

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1: Um 3 Uhr mit Lydia Wagner. Seit Mitternacht gilt der neue Tankrabatt. Durch eine Steuersenkung könnten Benzin und Diesel pro Liter fast 17 Cent günstiger werden. Allerdings nur, wenn die Tankstellen die Entlastung komplett an die Verbraucher weitergeben. Dazu sind sie nicht verpflichtet. Es ist schon der 2. Tankrabatt in diesem Jahr. Auch im Mai und Juni hat die Bundesregierung die Steuern auf Kraftstoff gesenkt. US-Verteidigungsminister Hegseth will das US-Militär umgestalten. Er hat in einer Rede angekündigt, dass es ein Fünftel weniger Stellen für Generäle und Admirale geben soll. Außerdem soll sich ein neues Kommando für autonome Kriegsführung auf Drohnen und KI-gesteuerte Roboter konzentrieren. Ralf Borchert berichtet aus Washington.
2: Tech-Milliardär Elon Musk ist einer von mehreren Prominenten, die in den kommenden 4 Monaten eine Strategie für die Kriege der Zukunft ausarbeiten sollen. Ziel ist laut Hegseth, die weltweite Überlegenheit des US-Militärs über Jahrzehnte zu sichern. Die Wortwahl des Ministers war auch diesmal extrem kulturkämpferisch. Soldaten müssten wieder Krieger mit todbringender Wirkung sein, so Hegseth. Frühere Programme für Vielfalt, Chancengerechtigkeit und Inklusion hätten in seiner Armee nichts mehr zu suchen.
1: Die EU-Innenminister treffen sich heute in Luxemburg zum ersten Mal seit dem Massenansturm von Migranten auf das spanische Gebiet Ceuta. Es geht um einen 5-Punkte-Plan, um die Kontrollen an den europäischen Außengrenzen zu verschärfen. Katrin Schmidt fasst zusammen.
3: Die EU-Grenzschutzagentur Frontex beispielsweise soll weitere Kapazitäten und Kompetenzen bekommen, um schneller in solchen Situationen zu unterstützen, was unter den Mitgliedstaaten umstritten ist. Bundesinnenminister Dobrindt spricht sich für eine stärkere Rolle von Frontex aus, genauso wie für die geplante Einschränkung des allgemeinen Asylrechts in besonderen Situationen. Denn dem 5-Punkte-Plan zufolge könnte künftig ein Krisenmechanismus dafür sorgen, dass in besonderen Lagen, wenn etwa Menschen instrumentalisiert werden, schnellere Verfahren und Rückführungen abweichend vom Asylrecht erlaubt sind.
1: Torhüter Jonas Urbech wird am Abend zum ersten Mal für die deutsche Fußballnationalmannschaft auf dem Platz stehen. Der 23-Jährige vom FC Bayern blickt positiv auf das Spiel gegen Serbien in München.
4: Ich freue mich einfach, dass ich morgen die Möglichkeit bekomme, ja, hier im eigenen Stadion aufzulaufen und meinen Teil dazu beizutragen, dass wir ja, als Team unseren ersten Sieg unter Jürgen Klopp einfahren.
1: Das Nations League-Spiel wird im ZDF übertragen. Anpfiff ist um 20.45 Uhr. Das Wetter in Deutschland. Heute Nacht nach Osten hin klar, vereinzelt Nebel. Tiefstwerte 19 bis 4 Grad. Tagsüber von den Alpen bis zur Oder noch einige Zeit Sonnenschein. Dabei bis zu 27 Grad warm. Und die Zeit? Es ist 3.03 Uhr.
5: Kurz nach 3 mit 4 Meldungen, hier ist die junge Nacht. A7 Hannover Richtung Kassel ist zwischen Hildesheim und Derneburg-Salzgitter nach einem LKW-Unfall gesperrt. A38 Richtung Leipzig ist zwischen Friedland und Ahrenshausen wegen Tunnelwartungsarbeiten bis morgen früh um 5.30 Uhr zu. Die Umleitung führt über die U85. A40 Duisburg-Essen ist zwischen Kreuz Duisburg und Kreuz Kaiserberg wegen Bauarbeiten in beiden Richtungen bis zum 5. Oktober zu. Und die A52 München-Gladbach Richtung Düsseldorf ist zwischen Kreuz Niersen und Kreuz Karst wegen Fahrbahnen. Neuerungen bis Freitag Mitternacht gesperrt.
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5: So sieht das wohl aus. Wie sieht's für euch aus am frühen Donnerstag? Wo seid ihr unterwegs und warum seid ihr wach? Entschuldigung. Hi, Kotaro Dürr hier. Könnt mich erreichen per WhatsApp 0221 567 9111. Hey.

0: Hey, die junge Nacht hier. 3.13 Uhr. Finanzielle Freiheit und keine Sorgen mehr im Leben. Das geht mit Network Marketing. So ist zumindest das Versprechen auf TikTok und Insta, wenn so Leute einen volllabern darüber, dass man einfach nur deren Zeug kaufen muss und dann zack, bist du Millionär. Komm in die WhatsApp-Gruppe. Ja, ja, Susi hat sich eingelassen auf so ein Versprechen und sie dachte tatsächlich auch lange, sie lebt ihren Traum. Sie hat Shakes, Vitaminpräparate, so anderen Nahrungsergänzungsmittelkram verkauft, ist damit auch richtig erfolgreich geworden, bis es dann plötzlich nicht mehr so gut gelaufen ist.
1: Ich hatte da eher sowieso so eine Phase, wo ich gar nicht ganz so viel gefühlt habe. Also es war eher so, ich habe mich eher sehr taub gefühlt. Und ich war auch nicht wütend auf die, weil ich dachte so, nee, die haben ja das Beste an die Hand gegeben und für sie funktioniert's ja. Also es liegt ja an mir.
0: Also sie und die, das sind die Leute, die Susi eben in dieses ganze Konstrukt reingeholt haben und sie gecoacht haben.
1: Ich weiß noch, dass so der Satz kam, ja, Menschen, die für mehr im Leben bestimmt sind, die haben einfach eine besonders schwere Zeit davor und die müssen durch besonders viele schwere Sachen gehen. Und ja, deswegen dachte ich, okay, das ist part of the game. Also es gehört halt dazu. An der Spitze ist es einsam.
0: Susi hat noch mehr erzählt. In der neuen Folge des Y-Kollektiv-Podcasts Reporter Samuel hat sie begleitet. Er war damals Susis bester Freund. Dann hat er mitbekommen, wie sehr das Business sie verändert und die beiden auch auseinandergebracht hat. Business oder schon Sekte? Nein, Sekte oder Business. Mein Weg ins Network Marketing. So heißt die aktuelle Folge vom Y-Kollektiv Podcast. 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Viertel nach drei, die junge Nacht hier.

Ja, 3.21 Uhr am frühen Donnerstag. Gracie Abrams, ne? Popstar, hat ein recht gutes Leben. Das läuft eigentlich ziemlich glänzend, wenn man so sagen will. Look at my life ist eine Geschichte darüber, wie sich das von innen manchmal ganz anders anfühlt, als so, wie es von außen aussieht. Dankbarkeit für den Erfolg spielt eine Rolle, aber gleichzeitig auch das schlechte Gewissen, sich trotzdem überfordert zu fühlen von dem ganzen Rummel. Und wenn wir das nicht nachvollziehen können, dann ist es auch okay, weil niemand von uns ist ein Superstar. Und diesen Druck, den versucht Gracie in diesem Song so ein bisschen darzustellen. Vielleicht fühlt ihr

0: Halb vier, die junge Nacht hier, drei Meldungen. A9 Nürnberg Richtung München ist zwischen Raststätte in der Holledau und Pfaffenhofen nach einem Unfall zu. A40 Duisburg-Essen ist zwischen Kreuz Duisburg und Kreuz Kaiserberg wegen Bauarbeiten in beiden Richtungen bis zum 5. Oktober gesperrt. Und die A52 Mönchengladbach Richtung Düsseldorf ist zwischen Kreuz Niersen und Kreuz Karst wegen einer Fahrbahnerneuerung und zwar mehrfachen bis Freitag Mitternacht zu.
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0: So sieht das wohl aus. Als Kurierfahrer ist er unterwegs, der Martin. Und warum ist er am Arbeiten?
2: Moin. Für was gehe ich arbeiten? Ja, dass ich meine Rechnung bezahlen kann und leben kann. Meine Arbeit macht zwar tatsächlich Spaß, aber für was anderes sieht man doch heutzutage nicht mehr arbeiten.
0: Fühle ich irgendwo. Und wenn man dann in Urlaub geht, weiß man wieder, wofür man arbeitet, oder?

0: 3:38 Uhr.
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0: die junge Nacht hier, 3.46 Uhr. Also irgendwie wissen wir jetzt anscheinend schon, welche Superhelden vorkommen in Avengers Doomsday. Großer neuer Marvel-Film, gibt auch schon einige Trailer und Inhalte. Alle Superhelden, auch die, die noch nicht offiziell bekannt geworden sind. Da hat wer gepetzt, also etwas. Dahinter steckt nämlich eine Kino-Ticket-App in China, sagt Brinja Becker aus dem Jungen Nacht.
1: Da kann man jetzt ganz offiziell Tickets vorbestellen für Doomsday. Und diese App hat angegeben, welche Schauspieler in dem Film mitspielen. Naja, und ein paar davon wussten wir noch nicht.
0: Okay, also das ist alles noch nicht bestätigt. Das sind nur Gerüchte. Trotzdem, ihr seid gewarnt. Stichwort Spoiler. Zum Beispiel, Brinja soll mit dabei sein.
1: Scarlett Johansson, also Black Widow.
0: Das war's aber noch nicht.
1: Auch mit dabei sollen sein Ryan Reynolds und Hugh Jackman, also Deadpool und Wolverine.
0: Okay, und zwei Spider-Man.
1: Tom Holland und Tobey Maguire, alle beide.
0: Und das war's immer noch nicht, sagt Brinja.
1: Außerdem noch Elizabeth Olsen, also Wanda und Doctor Strange.
0: So. Brinjas Einschätzung, ob das wirklich stimmen kann, ob die alle dabei sind?
1: Es ist halt schon eine offizielle Ticketseite, die vielleicht mehr Insider-Infos hat als wir. Aber es könnte natürlich auch einfach ein Fehler sein und Mitarbeiter halt irgendwie einen alten Cast von Avengers drin gelassen aus Versehen. Aber ja, irgendwie auch nur teilweise. Das ist ja schon auffällig, dass nur ein paar von denen dabei sind.
0: Ja,
1: und es kommen ja auf jeden Fall auch mehr Stars vor, als bisher angekündigt sind. Also die Wahrscheinlichkeit ist schon groß, dass ein paar von den genannten schon mit dabei sind.
0: Ja, oder Marvel hat das jetzt mitbekommen und streicht die Hälfte der Leute, die Brinja gerade aufgezählt hat, damit es sich doch unterscheidet im Endeffekt. Danke, Kinoticketseite. Also doch ist nichts passiert, ne? Die junge Nacht, die 3.48 Uhr.

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1: Um 4 Uhr mit Lydia Wagner. Seit Mitternacht gilt der neue Tankrabatt. Der Staat verzichtet 3 Monate lang auf Steueranteile. Dadurch sollten die Preise pro Liter Benzin oder Diesel um etwa 17 Cent sinken. Steffi Linkscheid berichtet.
2: Die Tankstellen müssen diese Steuersenkung aber nicht 1:1 weitergeben. Erwartet wird, dass die Preise schon im Laufe der Nacht deutlich fallen. Die Bundesregierung rechnet damit, dass rund 2,5 Milliarden Euro weniger an Steuern in die Staatskasse fließen werden. Es ist schon der 2. Tankrabatt in diesem Jahr. Auch im Mai und Juni hatte die Bundesregierung die Steuern auf Kraftstoff gesenkt. Kritiker sagen, damals ist nur ein Teil des Tankrabattes bei den Menschen angekommen. Außerdem gehe dadurch der Reiz verloren, Sprit zu sparen. Befürworter sehen dagegen kein besseres Mittel, um Autofahrer zu entlasten.
1: Nach dem Zwischenfall an Bord einer Fly-Dubai-Maschine auf dem Weg von Dubai nach Tel Aviv sind die Passagiere inzwischen sicher in Israel angekommen. Nach Angaben von Israels Premier Netanyahu soll einer der Piloten seinen Kollegen niedergestochen und versucht haben, das Flugzeug mit rund 180 Menschen an Bord zum Absturz zu bringen. Passagiere hätten den Mann überwältigt. Bundestagsvizepräsident Ramelow hat den Einfluss von Social Media auf Wahlen und die Gesellschaft kritisiert. Das sei eine Welt, die er nie wollte, hat Ramelow dem Nachrichtenportal T-Online gesagt. Ihm sei aber bewusst, dass seine Partei, Die Linke, von Social Media profitiert hat. Cedric Bies aus der Nachrichtenredaktion.
3: Wörtlich hat Ramelow in dem Interview gesagt, ich bin mir bewusst, dass Sie jetzt nicht hier im Bundestag mit mir reden würden, ohne Heidi Reichineks TikTok-Rede. Die Fraktionschefin der Linken im Bundestag hatte vor der Bundestagswahl 2025 mit einer Wutrede gegen jetzt Bundeskanzler Merz für viel Aufmerksamkeit gesorgt. Das habe der Linkspartei viele Stimmen gebracht, meint Ramelow. Trotzdem fordert der Bundestagsvize, dass Menschen wieder mehr direkt miteinander reden. Er meint, wenn man sich nur mit Statements übereinander austausche, käme es zu Abgrenzung, Hass und Hetze.
1: Die Art, wie bei der letzten Fußball-WM Tickets verkauft worden sind, war teilweise illegal. Zu diesem Ergebnis ist die Glücksspielbehörde der Länder gekommen. Sie habe nach monatelanger Prüfung festgestellt, dass es Verstöße gegen den Glücksspielstaatsvertrag gegeben hat. Steht in der Mitteldeutschen Zeitung. Das Problem ist, dass Käufer Geld für Tickets gezahlt haben, ohne sicher zu wissen, in welcher Sitzplatzkategorie sie am Ende landen würden. Das falle nach deutschem Recht unter Glücksspiel. Das Wetter in Deutschland. Aktuell liegen die Tiefstwerte noch bei 19 bis 4 Grad. Tagsüber von den Alpen bis zur Oder noch einige Zeit Sonnenschein. In der Westhälfte des Landes teils kräftiger Regen. Die Temperaturen steigen auf 16 bis 20 Grad. Die Zeit, es ist 4.03 Uhr.
4: Die junge Nacht hier mit 3 Meldungen. A9 Nürnberg Richtung München ist gesperrt nach einem Unfall zwischen Raststätte in der Holledau und Pfaffenhofen. A40 Duisburg-Essen ist zwischen Kreuz Duisburg und Kreuz Kaiserberg wegen Bauarbeiten in beiden Richtungen gesperrt bis zum 5.10. Und die A52 München-Gladbach Richtung Düsseldorf ist zwischen Kreuz Niersen und Kreuz Karst wegen Fahrbahnerneuerungen bis Freitag Mitternacht zu.
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4: Hey, schönen Donnerstag, der Kotter hier. Hallo.

0: Bam, die junge Nacht hier, 4.13 Uhr. Maria, junge Nachthörerin, die hat einen ziemlich krassen Dating-Hot-Take dabei. Darüber sollten wir mal reden. Maria, meine Bitte.
1: Mein Hot-Take ist, when you know, you know. Wenn ihr beide nicht beim ersten Gespräch direkt zusammenkommen wollt, dann könnt ihr das Dating auch direkt lassen.
0: Ja, okay. Da muss gleich quasi so dieser Funkhirn da sein. Ja, für manche klingt das jetzt vielleicht ein bisschen kontrovers. Vielleicht verpasst man mit der Einstellung die Liebe seines Lebens, aber junge Nachthörer Jan,
2: der sagt, ja, stimmt.
3: Ich würde es vielleicht ein bisschen anders formulieren. Es muss einfach am Anfang direkt ein Funke da sein. Man muss halt dieses Gefühl haben, dass man einfach direkt weiter Zeit mit dem Menschen verbringen möchte. Und ob man sofort in dem Sinne sagt, zusammen sein oder nicht, die Menschen haben unterschiedliche Geschwindigkeiten bei sowas. Das muss man respektieren.
0: Also dieses Bauchgefühl. Will ich weiter Zeit mit dieser Person verbringen? Kann helfen, weil Maria hat das tatsächlich auch so funktioniert mit der großen Liebe. Ne?
1: Also meine Freundin und ich, wir haben uns das erste Mal gesehen, haben

0: miteinander gesprochen und haben im Gespräch gesagt, okay, sollen wir einfach zusammen sein? Und ja, es hält und es passt.
1: Ja, 2 Wochen später schon zusammengezogen oder so. Ja, wir sollten uns auf jeden Fall weiter darüber unterhalten. Ist das ein Ding? Erstes Gefühl, ist das quasi der Sprung, um zu sagen, ja, wir sind zusammen? In dieser halben Stunde nochmal.

0: Nacht hier, 4.22 Uhr. Studienbeginn, also der formelle, ist jetzt ab 1. Oktober. Manche sind schon dabei, zum Beispiel in NRW, andere erst so Mitte Oktober. Und manche sind immer noch am fleißigen Schreiben ihrer Hausarbeiten. Schöne Grüße und viel Glück euch. Das alles hat Pam Penko schon hinter sich gebracht. Niederländisch und katholische Religion studiert auf Lehramt und sollte ja Lehrerin werden. Comedienne geworden, weil hat dann halt doch nicht so gut gepasst. Ne?
1: Ich hätte aber auch nicht gewusst dann irgendwann im Unterricht, was ich überhaupt machen soll mit den Kindern. Ich glaube, ich hätte jede Woche Sister Act und das Leben des Brian geschaut oder so. So, bisschen Laudato Si gesungen und dann hat auch jede Woche auch ein Kind Geburtstag. Oder was kriegt man so eine Woche doch? Kennt ihr das noch in der Grundschule, hat man wirklich so einen Geburtstag ja richtig zelebriert. Bei uns wurde man immer auf so ein Stühlchen gesetzt und hochgehoben. Kennt ihr es noch, ja? Und hatte nicht jeder so ein dickes Kind in der Klasse, wo man gehofft hat, das hat er den Feriengeburtstag, damit man das nicht so, wo man so die Nachbarklasse gerufen hat, kommt schnell helfen, Corinna hat schon wieder Geburtstag. So, wirklich, wo man dachte, für all die Mühe, wenigstens hat Corinna einen Kuchen für alle gebacken. Nee, das war ihr Pausenbrot. Wirklich, das ist einfach so, das wirklich, das war... Das waren noch Zeiten, als man mich Corinna genannt hat. Aber jetzt ist
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0: Die junge Nacht hier, 16:30 ist es am frühen Donnerstag. Drei Meldungen: A9 Nürnberg Richtung München ist gesperrt nach einem Unfall zwischen Raststätte in der Holledau und Pfaffenhofen. A40 Duisburg-Essen ist zwischen Kreuz Duisburg und Kreuz Kaiserberg wegen Bauarbeiten in beiden Richtungen gesperrt bis zum 5.10. Und A52 Mönchengladbach Richtung Düsseldorf zwischen Kreuz Niersen und Kreuz Karst. Dort Fahrbahnerneuerungen. Das dauert bis Freitag Mitternacht.
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0: Erstes Mal treffen und da klingelt schon und man sagt, eigentlich könnten wir auch so eine gleich die Beziehung loslegen. Ist da was dran? Schauen wir mal, was es für Vor- und für Nachteile bringt. In dieser halben Stunde, der Kotter, ja, hallo.

0: Die junge Nacht um 4.37 Uhr, die Show mit den hotten Takes, zum Beispiel hier von Dating-Expertin Maria.
1: When you know, you know. Wenn ihr beim ersten Gespräch nicht direkt beide zusammenkommen wollt, dann könnt ihr das Dating auch direkt lassen.
0: Expertin deshalb, weil es bei ihrer Freundin und ihr genauso funktioniert hat. Ne? Von wegen, wenn man sich das erste Mal zu einem Date trifft, soll man direkt wissen müssen, ob man zusammen sein will oder nicht danach. Maria, wie gesagt, da hat's geklappt. Da kaufst du aber natürlich auch die Katze im Sack, gib doch Maria zu.
1: Ich habe so ein bisschen meiner Intuition vertraut und mir auch so ein bisschen gedacht, das Leben ist irgendwie zu kurz, um ja darauf zu warten, dass einer einen toll findet. Und dann habe ich irgendwie gedacht, ey, wir sind beide so geflasht und trennen kann man sich ja im Zweifel, wenn man merkt, oh, es ist doch die Katze im Sack, kann man sich ja immer noch. Aber man hat direkt so dieses No Games und ist direkt exklusiv.
0: Ist halt auch die Frage, fehlt einem dann nicht auch ein bisschen die Aufregung der ersten Dates, wenn man direkt zusammenkommt?
1: Mir fehlt es nicht, weil wir hatten ja natürlich trotzdem diese aufregenden Dates. Also es war trotzdem so, als sie 3 Tage später mal vorbeigekommen ist, dann kam sie rein und ich musste mich erstmal auf die Couch setzen, weil ich einen Kreislaufzusammenbruch hatte. Also die Aufregung hat uns das nicht weggenommen. Mir hat es persönlich eher einfach nur die Sicherheit gegeben. Und es war trotzdem so cute, mit Überraschungen und ja.
0: Ja, warum soll es immer von der Stange sein? A, B, warum soll es immer so sein, wie alle sagen, dass es laufen soll? C, warum soll es nicht einfach mal so laufen, wie es einem am besten tut? Daher ist der Take von Maria gar nicht mal mehr so hot, denn bei ihr und wie ihrer Freundin war es Liebe auf den ersten Blick. 4.38 Uhr.

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hier ist die junge Nacht. Nicht mehr lang. Bis ihr am Strand entlangfahrt, an der Küstenstraße in einem Cabrio. Und die Sonne geht unter. Und ihr werdet von der Polizei verfolgt. Und dummerweise habt ihr dann eine Ampel übersehen. Also nicht bei Rot überfahren, sondern ihr seid gegen die Ampel gefahren. Und euer Wagen brennt, ihr müsst aussteigen. Geballer links und rechts. Aber bis dahin war es eine entspannte Fahrt. So stelle ich mir in etwa vor, wie das läuft, wenn GTA 6 draußen ist. Denn es kommt ja im November, der neueste Teil, einer der erfolgreichsten Spieleserien aller Zeiten. Und jetzt sind bereits schon Songs draußen, von denen wir wissen, sie sind definitiv mit dabei. Wenn ihr in diese Autos einsteigt, in GTA, und das Radio anmacht, weil dieses Videospiel hat eigene Radiostationen. Und in einem dieser Stationen wird mit Sicherheit Sexy Magic laufen. Von Catriel, Paco Amoroso, Pink Panthers und Fred Again. Haben sich einen alten Klassiker aus den 2000ern vom französischen DJ Etienne de Crécy vorgenommen und daraus Sexy Magic gemacht. So heißt der Song. Ich kann nichts dafür. Die junge Nacht, 4:48.

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Ja, mach doch Schwimmunterricht, wenn du tauchen willst, frage ich mich dann immer so, wenn sie das singen. I just wanna dive. Bei BTS und Swim, egal, hier ist die junge Nacht nicht mehr lang. Ich hätte noch Ellie Goulding für euch. Und dann haben gut gelaunte, voll koffeinierte Menschen bei 1 Live, bei Das Ding, bei Fritz, bei MDR Sputnik und bei Enjoy noch mehr gute Laune für euch. Der Kotter hier. Schönen Donnerstag euch. Bis bald.

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1: Um 5 Uhr mit Lydia Wagner. Schon heute Morgen sollen Benzin und Diesel deutlich günstiger sein als in den vergangenen Tagen. Denn seit Mitternacht gilt der neue Tankrabatt. Die Mineralölbranche hatte vorher angekündigt, die Entlastung komplett an die Menschen weiterzugeben. Das könnten etwa 17 Cent pro Liter sein. Die Monopolkommission hat allerdings ausgerechnet, dass das beim letzten Tankrabatt anders gelaufen ist. Von den 1,6 Milliarden Euro, die der Staat weniger an Steuern eingenommen hat, sind 200 Millionen bei den Mineralölkonzernen hängen geblieben. Der Bundesgerichtshof befasst sich heute mit Preiserhöhungen bei Amazon. Es geht um die Prime-Mitgliedschaft. Die Verbraucherzentrale NRW hat geklagt. Klaus Hempel aus der Rechtsredaktion fasst den Rechtsstreit zusammen.
2: Im September 2022 hatte der Online-Händler Amazon seine Preise erhöht. Die Kunden hatten damals die Wahl, entweder die Preiserhöhung akzeptieren oder die Prime-Mitgliedschaft kündigen. Grundlage der Preiserhöhung war eine entsprechende Klausel in den allgemeinen Geschäftsbedingungen. Die Verbraucherzentrale Nordrhein-Westfalen hält die Klausel für rechtswidrig und klagte. Sie meint, die Klausel beschreibe nicht detailliert genug, unter welchen konkreten Umständen die Preise angehoben werden dürfen. Dies sei aber erforderlich, damit sie wirksam ist.
1: US-Verteidigungsminister Hegseth will das US-Militär umgestalten. Er hat in einer Rede angekündigt, dass es ein Fünftel weniger Stellen für Generäle und Admirale geben soll. Außerdem soll sich ein neues Kommando für autonome Kriegsführung auf Drohnen und KI-gesteuerte Roboter konzentrieren. Und der Tech-Milliardär Elon Musk soll jetzt eine Strategie für die Kriege der Zukunft ausarbeiten. Hegseth sagte, Ziel sei, die weltweite Überlegenheit des US-Militärs über Jahrzehnte zu sichern. Die Schweizer Gletscher schmelzen weiterhin extrem schnell weg. Das Messnetz Glamos hat mitgeteilt, dass sie in diesem Jahr mehr als 5% ihres Volumens verloren haben. Sandra Bieger berichtet aus der Schweiz.
3: Als Gründe für den diesjährigen Gletscherschwund nennt Glamos die intensiven Hitzewellen im Sommer in Kombination mit einem vorangegangenen schneearmen Winter. Dadurch verschwand die schützende Schneedecke vielerorts schon früh, sodass das blanke Eis über Monate hinweg der Sonne und den hohen Temperaturen ausgesetzt war. Prognosen zufolge könnten dieses Jahr sogar bis zu 10% der 500 kleinen Gletscher in der Schweiz komplett verschwinden.
1: Das waren die Nachrichten mit Lydia Wagner. Das Wetter in Deutschland. Aktuell liegen die Tiefstwerte bei 19 bis 4 Grad. Tagsüber von den Alpen bis zur Oder Sonne. In der Westhälfte des Landes regnet es. Maximal 16 bis 20 Grad. Und die Zeit? Es ist 5.03 Uhr.
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Hallo, einen wunderschönen guten Morgen. Wir haben es Donnerstag. Wir haben es den 1. Oktober, Leute. Und ich bin heute Morgen rausgegangen und es war super mild. Es war wirklich wie so ein, es hat ein bisschen genieselt. Es war wie so ein Sommerregen. Und das im Oktober. Zieht euch das mal rein. Ich wünsche euch auf jeden Fall einen guten Start in den Tag. Steht gut auf. Und jetzt gibt's hier erstmal ein bisschen was, was uns wach macht. No Broke Boys, Disco Lines und Tinashe. Ich bin Sophie, hi. Disco.

Hallo, guten Morgen, ihr hört das Ding. Tankrabatt, das ist das Stichwort des Tages. Heute, 1. Oktober, seit 0 Uhr gilt der. Bis zu 17 Cent sollen wir da sparen können. Die Frage ist aber, kommt das überhaupt schon an? So, von meinen Gleitzeitmäusen ist sicher schon jemand unterwegs. Es gibt nämlich so keine gesetzliche Vorlage, ab wann wir sparen können. Deshalb checkt ihr hier das jetzt mal für mich und fürs das Dingviertel. WhatsApp an die 0172 10 10 951. Leute, wie viel kostet der Sprit gerade bei euch? Ihr seid also jetzt hier in Mission für das Ding unterwegs und macht eine TKF. Eine Tankkontrollfahrt, Leute. Wie viel kostet der Sprit bei euch aktuell? Haben wir da schon den Tankrabatt? Wirkt der schon? 0172 10 10 951. Das

0: Hey, ihr hört das Ding. Was für Ortskontrollfahrt. Wir machen TKF, Tankkontrollfahrt. Der Tankrabatt, der gilt ja seit heute um 0 Uhr. Aber kommt der schon an? Das wollen wir hier von euch wissen. WhatsApp an die 0172 1010 951. Wie gesagt, ihr macht eine TKF für uns, die Tankkontrollfahrt. Bei Sabrina aus Heilbronn, da liegt der Liter Diesel gerade bei 2,17 Euro. Und Patrick aus Stockach hat sich auch gemeldet. Patrick, was tankst denn du?
1: Ich tanke Diesel und heute Morgen war der Literpreis bei 2,44 Euro. Und gestern Abend an derselben Tankstelle habe ich nochmal gecheckt, war er günstiger bei 2,42. Also nicht wirklich was vom Tankrabatt gemerkt, ja.
0: Okay, also in Stockach sieht es schon mal noch ein bisschen blöd aus. Vielleicht wird es ja später. Tankst du eher voll oder dann immer nur so viel wie nötig?
1: Nee, also wenn ich tanke, dann tanke ich schon voll, weil bringt ja nichts. Man muss so oder so früher oder später dann tanken.
0: Und wie hast du es heute Morgen gemacht, weil es immer noch 2,44 war?
1: Ja, da muss man halt dann in den sauren Apfel beißen und voll tanken, ne? Weil man muss ja irgendwie zur Arbeit kommen.
0: Also, wer bietet mehr? Ich wäre enttäuscht, wenn irgendwie hier 17 Cent Tankrabatt angeboten werden und 2,44 Euro getankt wird. WhatsApp 0172 1010 951. Sag mir mal, wo ist es gerade günstiger?

0: Hör ja das Ding, gleich ist 6 Uhr und wir bekommen ein News-Update.
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2: Mit Michelle Nui, guten Morgen. Seit Mitternacht gilt der neue Tankrabatt. Durch eine Steuersenkung können Benzin und Diesel pro Liter fast 17 Cent günstiger werden. Es gibt allerdings ein Aber, das Ding-Reporterin Steffi Linkscheid berichtet.
3: Die Tankstellen müssen diese Steuersenkung aber nicht 1:1 weitergeben. Es ist schon der zweite Tankrabatt in diesem Jahr. Auch im Mai und Juni hatte die Bundesregierung die Steuern auf Kraftstoff gesenkt. Kritiker sagen, damals ist nur ein Teil des Tankrabattes bei den Menschen angekommen. Befürworter sehen dagegen kein besseres Mittel, um Autofahrer zu entlasten.
2: Die Stimmung im Handwerk in Baden-Württemberg bleibt schlecht. Das geht aus einer Umfrage des Verbands Handwerk BW hervor. Nur 43% der Betriebe bewerten ihre aktuelle Geschäftslage als gut. Vor einem Jahr waren es noch 59%. Viele Firmen bekommen außerdem weniger Aufträge. Der Verband hofft auf Entlastungen für die Betriebe, zum Beispiel durch weniger Bürokratie, bezahlbare Energie und mehr Unterstützung bei Investitionen. Die Schülerproteste in Frankreich sind weiter eskaliert. Nach Angaben des Innenministers wurden 115 Menschen verletzt und mehr als 600 festgenommen. Seit Freitag protestieren Schülerinnen und Schüler unter anderem gegen zu große Klassen- und Unterrichtsausfälle. Der Ticketverkauf bei der letzten Fußball-WM war teilweise illegal. Das hat die Glücksspielbehörde der Länder festgestellt. Das Problem? Fans zahlten für Tickets, ohne vorher zu wissen, welche Sitzplatzkategorie sie bekommen. Nach deutschem Recht gilt das als Glücksspiel. Die FIFA will sich laut eigener Aussage künftig an die Regeln halten. Das Wetter. Heute packt ihr euch am besten einen Regenschirm in die Tasche oder das Auto. Es gibt teils heftige Regenschauer und es gewittert. Ihr bekommt zwischen 17 und 25 Grad.
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4: Mit Sophie, guten Morgen. Schönen Donnerstag euch und auch mit euch. Junge, ihr seid großartig und schickt mir hier eure Tank- und Benzinpreise durch. Wir machen hier ja gerade bei Das Ding eine gemeinsame TKF-Tankkontrollfahrt anstatt OKF-Ortskontrollfahrt. Also ihr schreibt hier ganz toll rein. Und eine Nachricht habe ich auch noch bekommen. Da steht, wo Wilhelm? Ja, das ist eine gute Frage und eine berechtigte Frage. Wilhelm hat ein bisschen Stimme. Der ist noch ein bisschen krank. Wir senden gute Besserung und deshalb darf jetzt auch Samba singen. 12 to 12 hier bei Das Ding.
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0: Love You Anyway von Benno kriegt ihr hier gleich beides singen. Heute ist ein großer Tag. 1. Oktober. Tankrabatt. Mehr Geld für manche Azubis. Und ja, hallo, es ist ja wohl auch Semesterstart. Welcome an die Erstis. Die Vorlesungen und Seminare und so, die starten zwar erst in so ungefähr 2 Wochen, aber erst die Wochen, die sind schon. Und wir machen euch jetzt mal einfach ready dafür.
1: Das Textmarker-Monster.
2: Sie hat Fineliner in allen Farben und Breiten und natürlich schon vor Semesterstart den Inhalt des Semesters gelesen und mit Klebezetteln bespickt. Ab Tag 1 sitzt sie auf ihrem Stammplatz in Reihe 1 des Hörsaals und ihre Zusammenfassungen sehen besser aus als alles, was du jemals zustande bekommen würdest. Ob sie die dir schickt? Nö.
1: Die Raucher.
2: Diese Gruppe findet sich sofort. Solange du rauchst oder vapest, bist du drin. Vor der Vorlesung, nach der Vorlesung, vor, hinter, um die Mensa rum. Es wird geraucht und gebondet. Und wenn es nicht so hart ungesund wäre, würden wir schon gerne dazugehören.
1: Der Dauerstudi.
2: Hat eigentlich mal mit Physik angefangen, dann einen wilden Schwenk Richtung Theologie hingelegt, sich in Biologie versucht und ist jetzt irgendwie bei Germanistik gelandet. Mittlerweile im 22. Semester und steht da aber auch voll zu, weil es auch so praktisch ist. Kostenloses Bahnfahren, Studievergünstigungen genießen, alles auf entspannt.

0: 6.15 Uhr, hallo, ihr hört das Ding. TKF ist das Stichwort heute, Tankkontrollfahrt machen war. 0172 10 10 9 5 1. Wir checken hier mal ab, ob es wirklich schon günstiger ist. Also ob der angepriesene Tankrabatt hier im Viertel ankommt bei uns. Bei Diesel und Benzin. Janina aus Sinsheim hat sich hier gemeldet.
1: Einen wunderschönen guten Morgen. Also bei uns in Sinsheim war der Liter jetzt bei 2,02 Euro, kann man sagen, für den Super. Also es kommt definitiv an.
0: Okay, und bei dir, Sonja aus Stuttgart?
2: Ich bin gerade in Böblingen unterwegs und hier ist der Tankrabatt tatsächlich schon angekommen. Für den Liter Diesel 2,23 und ich tank Super E10, das sind 2,03 Euro. Bin direkt tanken gefahren.
0: Ja, Ben aus Waldshut, der schreibt, bei uns kostet der Diesel 2,17 und Super 2,04 Euro. So Leute, das heißt, es kommt doch schon so langsam an. Es ist aber halt schon auch immer noch teuer, ne? In Baden-Württemberg haben wir jetzt hier schon mal ein bisschen die Tankkontrollfahrt durchgeführt. Wie sieht's bei euch aus im Saarland, Hessen, Rheinland-Pfalz? Wer macht hier Tankkontrollfahrt? 0172 10 10 9 5 1.

0: 6:22, hallo, ihr hört das Sing. Tame Impala mit Loser kriegt dich hier gleich. Ist ein Banger-Song, wirklich. Das Einzige, was ich daran zu kritisieren habe, ist, Loser können wir doch eigentlich mal streichen aus unserem Wortschatz. Weil das ist kacke, wir sind alle keine Loser. Es ist immer das Leben, Leute. Das Leben ist immer in Veränderung. Also so ein, keine Ahnung, so ein Scheitern oder ein Misserfolg, das ist ja auch kein Dauerzustand. So ein Tiefpunkt definiert nicht die Zukunft. Da kommen wir wieder raus, da werden wir stärker draus. Und Erfolg ist ja auch ultra subjektiv. Also manche streben hier nach Geld, Status oder so. Aber es kann auch einfach ein Erfolg sein, ein guter Freund oder eine gute Freundin sein. Und jeder besitzt so seine eigene Stärke. Das heißt, wie gesagt, wir streichen Loser aus unserem Wortschatz. Anhören können wir uns den trotzdem. Wie gesagt, Banger-Song. Tame Impala. Loser hier für euch bei Das Ding.
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1: Mit Michelle Noé. Guten Morgen. Der Tankrabatt kommt seit Mitternacht bei vielen Tankstellen an, aber noch nicht überall vollständig. Das zeigen Recherchen des SWR. Diesel kostet bundesweit im Schnitt 2,23 Euro pro Liter und damit rund 13 Cent weniger als gestern. Auch Super ist ähnlich stark günstiger geworden. In Rheinland-Pfalz wurde der Rabatt mit rund 15 Cent pro Liter fast komplett weitergegeben. Heute wird erstmals ein Militärbündnis mit dem Westfälischen Friedenspreis in Münster ausgezeichnet, die NATO. Den Jugendpreis bekommt das internationale Netzwerk Social

0: vorangegangenen schneearmen Winter. Dadurch verschwand die schützende Schneedecke vielerorts schon früh, sodass das blanke Eis über Monate hinweg der Sonne und den hohen Temperaturen ausgesetzt war. Prognosen zufolge könnten dieses Jahr sogar bis zu 10% der 500 kleinen Gletscher in der Schweiz komplett verschwinden.
1: Das Wetter. Regenjacke an ist heute Morgen beim Aus dem Haus gehen eine gute Idee, weil teilweise gibt es kräftigen Regen und örtliche Gewitter. Zwischendurch kommt aber ab und zu auch immer wieder die Sonne raus. Maximal 25 Grad.
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4: Mit Sophie, hallo, hallo. Und welche von unseren Artists auf der Das Ding Playlist hat ein Delfin-Tattoo? 3, 2, 1. Es ist Zara Larsson und die singt uns jetzt hier was vor mit Pink Panthers zusammen. Stateside.
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0: Diese Woche wird was passieren, was wir so dieses Jahr noch nicht erlebt haben. Feiertag am Samstag, da ist der Tag der Deutschen Einheit. 2 Tage am Stück haben wir frei, aber da ist halt auch 2 Tage alles zu. Gut, das Wetter wird toll im Lessingviertel, so um die 20 Grad und Sonne-Wolken-Mix. Wir machen euch jetzt noch weiter fertig für den Feiertag mit Saskia aus dem Listing-Team.
1: Wichtigste Aufgabe, die wir am besten heute noch erledigen, einkaufen gehen. Zu Randzeiten ist laut Auswertung von der DHBW Heilbronn besonders wenig los. Also am besten kurz nach Öffnung oder kurz vor Ladenschluss in den Supermarkt. 16 bis 18 Uhr sollte man eher meiden, da ist am meisten los. Wenn man dann doch dringend noch was braucht, dann ab zum Sonntagsshopping. Geht im Viertel an vielen Orten, zum Beispiel in Saarbrücken, Gießen, Zweibrücken im Outlet, aber auch in Ulm, Rastatt oder in Bad Dürkheim. Wochenendeinkauf ist also abgehakt. Jetzt geht's an die Planung. Freizeitpark ist ja immer eine gute Idee, aber lieber nicht am Feiertag gehen. Samstags ist meistens mehr los. Sonntage sind generell seltener besucht, haben uns verschiedene Freizeitparks im Viertel bestätigt. So, und wer keinen Bock auf Menschen hat, geht ins Kino. Auch heute starten wieder einige neue Filme, zum Beispiel die Buchverfilmung Verity.
0: Ja, und wer Bock hat, der kann auch nach Frankreich zum Einkaufen fahren. Oder wir lassen es, weil da können es auch gottlos voll sein. Das

Hallo, ihr hört das Ding. Das ist Mwaki von Zirp und Sophia Nassau. Wir machen hier weiter mit Issa von Sido. Schönen Donnerstag euch.

0: Schönen Donnerstag euch. Noch einen Tag arbeiten und dann ist 2 Tage alles dicht, dank dem Tag der Deutschen Einheit. Ja, damit wird uns quasi ein Wochenendtag geklaut. Und wenn 2 Tage alles dicht ist, da drehen wir ja alle hohl. Da gibt es ja jetzt heute und morgen Schlangen vor dem Supermarkt. Wir checken mal mit euch, wie gut ihr heute schon vorbereitet seid. Svenja aus Marpingen hat sich an die 0172 110951 gemeldet. Wichtigster Punkt, Supermarkteinkauf, hier Klopapier, Kaffee und so. Aber Svenja ist prepared.
1: Ich habe extra eingekauft, ich habe mir Bücher bestellt, Kaffee. Ist immer parat, der darf nicht leer gehen.
0: Ja, jetzt Bücher bestellt, hast du quasi dann auch schon alle Pakete zurückgeschickt, die du bestellt hast, hier, was weiß ich, deinen Einkauf beim Versandhandel oder so?
1: Genau, ich habe nur ein paar Vinted-Artikel verschickt.
0: Sag mal, du bist ja richtig prepared. Wenn du jetzt noch einen Tisch reserviert hast, dann bist du wirklich der Endgegner.
1: Nicht reserviert habe ich noch nicht, nee. Aber ich hoffe, dass ein Bäcker auf hat, dass ich einen Kuchen für mittags holen kann. Vor allem im schlimmsten Fall backe ich mir einfach so eine Apfeltasche auf.
0: Du bist ja wirklich well prepared. Das wird ein großartiger Feiertag. Ich spüre es, ich riech's. Das wünschen wir dir.
1: Vielen lieben Dank. Ich hoffe, ihr habt auch einen schönen Feiertag.
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0: Ding ist hier. Gleich haben wir 7 Uhr.
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2: Mit Michelle Noé. Guten Morgen. Der seit Mitternacht geltende Tankrabatt kommt in großen Teilen bei den Autofahrern an. Eine Blitzanalyse des SWR von allen Tankstellenpreisen in Deutschland zeigt, der Preis für Benzin ist im Schnitt um 12 Cent gesunken. Diesel verbilligte sich um 13 Cent. In Rheinland-Pfalz gaben die Tankstellen den Tankrabatt sogar fast vollständig weiter. In Baden-Württemberg gingen die Preise weniger stark zurück. Social Media hat für Bodo Ramelow inzwischen zu viel Einfluss auf Politik und Wahlen. Der Bundestagsvizepräsident von den Linken sagte T-Online, diese Entwicklung gefalle ihm nicht. Gleichzeitig räumte Ramelow ein, auch seine eigene Partei hat stark von Social Media profitiert. Das Ding-Reporter ist Hedrick Bies.
3: Wörtlich hat Ramelow in dem Interview gesagt, ich bin mir bewusst, dass Sie jetzt nicht hier im Bundestag mit mir reden würden, ohne Heidi Reichineks TikTok-Rede. Die Fraktionschefin der Linken im Bundestag hatte vor der Bundestagswahl 2025 mit einer Wutrede gegen jetzt Bundeskanzler Merz für viel Aufmerksamkeit gesorgt. Das habe der Linkspartei viele Stimmen gebracht, meint Ramelow. Trotzdem fordert der Bundestagsvize, dass Menschen wieder mehr direkt miteinander reden.
2: Die Schülerproteste in Frankreich sind gestern weiter eskaliert. An mehr als 350 Schulen kam es zu Krawallen und teilweise auch Brandstiftung. 115 Menschen wurden verletzt. Die Schülerinnen und Schüler protestieren unter anderem gegen zu große Klassen, Unterrichtsausfälle und schlecht ausgestattete Schulen. Für die deutsche Fußballnationalmannschaft und Bundestrainer Klopp geht es in die dritte Runde. Heute wird wieder in der Nations League gekickt. Im Münchner Olympiastadion ist der heutige Gegner Serbien. Und das Wetter. Checkt gerne nochmal, wenn ihr jetzt aus dem Haus geht, ob der Regenschirm am Start ist. Teilweise gibt es nämlich kräftigen Regen und örtliche Gewitter. Dazu maximal zwischen 17 und 25 Grad.
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0: 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Das Ding. Mit Sophie, guten Morgen. Startet gut rein in den Donnerstag und in 2 Tagen, also am 3. Oktober, gibt es hier den Schlusspunkt von Shakiras Live Nation. Also die ist ja hier gerade in Madrid und macht ganz viele Konzerte. Da ist dann Ende Gelände. Und falls ihr dachtet, ach Mann, das hätte ich irgendwie gern gesehen. Ja, Leute, das ist möglich. Amazon Music überträgt das Ganze. Also 20:45 geht's los. Falls ihr euch da einen netten Abend mit der Shakira machen wollt, könnt ihr das natürlich tun. Wir machen uns jetzt einen netten Morgen mit der Shakira. Dai, dai, kriegt ihr hier im Radio.
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0: 7.08 Uhr. Schönen Donnerstag euch. Wir schicken euch auf Tankkontrollfahrt. Heute ist nämlich nicht nur Oktoberanfang, sondern auch eben Start des Tankrabatts. So um die 17 Cent günstiger soll es werden. Und mal gucken, ob die Preise hier gerade wirklich sinken. Bei Anke aus Stuttgart liegt der Liter E10 gerade bei 1,98. Das ist immer noch teuer, aber man merkt schon, wird günstiger. Es kommt an. Colin im Raum Mainz hat ein Foto geschickt und hier kostet der Liter E10 noch 2,06 Euro. Also Baden-Württemberg schon mal ein bisschen günstiger als Rheinland-Pfalz. Und aus Heringen aus Hessen hat sich Marco gemeldet. Marco, du hast auch uns ein Bild von der Tankstelle geschickt. Wie sieht's da mit den Preisen aus?
1: Der Super war bei 2,09 Euro. Mhm. Der Diesel 2,14 Euro. Mhm. Der E10 2,03 Euro. Und Super Plus 2,18 Euro.
0: Hast du dann heute Morgen getankt oder bist du nur vorbeigefahren?
1: Nein, ich bin nur vorbeigefahren.
0: Warst du schon vollgetankt vorm Tankrabatt?
1: Ich war schon vollgetankt. Ich musste tanken. Ah. Es ging nicht anders. Ich habe tatsächlich nicht dran gedacht, dass der Tankrabatt
0: Ach so, hast du kein Radio gehört?
1: Doch, das schon, aber bei uns ist momentan so viel, dass ich da einfach nicht mehr dran gedacht habe.
0: Check ich. Was ist bei dir los gerade?
1: Ach, das ist mit Heizungsumbau und allem.
0: Okay, ja krass. Aber allgemein merkst du das? So vom läppert sich das arg, weil es ist ja gerade schon auch trotzdem noch teuer.
1: Also ich sag mal so, ich tanke jedes Mal für 20 Euro, von daher bleibt es eigentlich immer gleich. Ich merke es nur an die Kilometer dann letzten Endes.
0: Ja, du tankst quasi immer gleich, aber kannst dafür weniger fahren.
1: Genau.
0: Dann hab ganz, ganz vielen Dank und gut Tank.
1: Wünsche ich euch auch.
0: Ihr macht heute die TKF, die Tankkontrollfahrt für uns im Das Ding Viertel. Kommt der Tankrabatt an? WhatsApp 0172 10 10 95. 1.

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1: Ich bin Iron Man.
2: Heute ist sie raus. Die Buchverfilmung von Verity von Colleen Hoover. Das Buch wurde ja mega gehypt und ich mag es auch wirklich gerne. Das ist schon die zweite Buchverfilmung von Colleen Hoover. Und mit dabei sind einfach Dakota Johnson und Anne Hathaway. Das Ding-Kinochecker Lenny hat den Film gesehen. Du bist ja jetzt generell erstmal kein Fan von Colleen Hoover. Buchverfilmungen.
3: Ich würde sagen, das ist so eine sehr feurige Hassliebe, weil ganz ehrlich, ich finde die Filme mies. Es tut mir sehr leid, aber Bock machen sie mir dann irgendwie doch immer, weil da passiert so viel auf einmal, da jagt eine Intrige die nächste und ich finde es deshalb auch immer so super schwierig, Leuten die Handlung von einem Colleen Hoover Film zusammenzufassen.
2: I get it, aber willst du es für Verity vielleicht trotzdem mal kurz versuchen?
3: Na schön, ich probier's mal. Also es geht um die titelgebende Verity und die ist eine super erfolgreiche Autorin, aber nach einem tragischen Autounfall wird sie zum Pflegefall und kann deshalb nicht ihre beliebte Buchreihe fortsetzen. Also engagiert ihr Ehemann die erfolglose Schriftstellerin Loan, damit die in Verities Namen die Buchreihe zu Ende schreiben kann.
4: Du bist die Einzige, die ihr letztes Buch beenden kann.
3: Während des Schreibprozesses muss Loan feststellen, dass nichts so ist, wie es scheint und Verity ganz eventuell ein ziemlich dunkles Geheimnis hat. Als ich den Trailer dazu gesehen habe, hat er mich sogar erstaunlich gehuckt. Das sah so nach einem richtig stabilen Thriller aus und zugegeben, der Film ist schon spannend, aber der kommt halt auch wieder mal mit den typischen Problemen von einer Colleen Hoover-Verfilmung daher. Und das heißt vor allem eins, die Dialoge sind hölzern, cringe und drüber und da leidet dann halt auch das Schauspiel drunter. Selbst Dakota Johnson und Anne Hathaway können da echt nicht mehr viel rausholen.
2: Oh, das klingt nicht so überzeugt. Dann vielleicht doch lieber das Buch lesen oder überzeugt euch selbst. Ab heute läuft Verity in den Kinos.
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Das ist doch immer ein guter Start mit der Nina Chuba. Aber es geht direkt richtig gut weiter. Gute Laune, Afro-Song von Clean Bandit, Omalay und Chloé. Letzte Woche ist er rausgekommen und Chloé ist ein gutes Stichwort. Die ist da ja auch zu hören und es ist eine ganz, ganz spannende Maus, Leute. Sie ist 28 Jahre alt, macht seit 14 Jahren Musik, unter anderem gemeinsam mit ihrer jüngeren Schwester. Achtung, und das ist einfach Hall Bailey. Die ist auch Sängerin und Schauspielerin und vielleicht sagt euch der Name jetzt nicht direkt was, aber das ist die Schauspielerin von Ariel. Ja, dieser Spielfilm Ariel, ich bin ja wirklich, alles was mit Meerjungfrauen zu tun, ist mein Roman Empire. So, also das ist die große Schwester, die Chloé, die hat da mitgesungen. Die sehen sich auch sehr ähnlich, die hatten auch mal einen YouTube-Kanal zusammen. Und ich würde sagen, jetzt ist der Deep Dive wegen Tauchen, Hihi und Meerjungfrau zu Ende. Und wir hören uns den Song einfach an. Company, Clean Bandit, Omalay und

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1: Mit Michelle Noem. Guten Morgen. Der seit heute geltende Tankrabatt kommt an vielen Tankstellen an, aber noch nicht komplett. Laut einer SWR-Auswertung kostet Superbenzin bundesweit im Schnitt 12 Cent weniger als noch gestern. Möglich wären durch die Steuersenkung bis zu 17 Cent. In Baden-Württemberg sind es 13 Cent weniger, in Rheinland-Pfalz sogar 15 Cent. Der Tankrabatt soll bis Ende des Jahres gelten. Der Bundesgerichtshof beschäftigt sich heute mit höheren Preisen bei Amazon Prime. Die Verbraucherzentrale NRW hat dagegen geklagt. Jetzt geht es darum, ob Amazon die Preise für die Mitgliedschaft erhöhen durfte. Das Ding-Reporter Klaus Hempel aus der Rechtsredaktion.
2: Im September 2022 hatte der Online-Händler Amazon seine Preise erhöht. Die Kunden hatten damals die Wahl, entweder die Preiserhöhung akzeptieren oder die Prime-Mitgliedschaft kündigen. Grundlage der Preiserhöhung war eine entsprechende Klausel in den allgemeinen Geschäftsbedingungen. Die Verbraucherzentrale Nordrhein-Westfalen hält die Klausel für rechtswidrig und klagte.
1: Viele Menschen in Baden-Württemberg schlafen zu wenig. Das ist das Ergebnis einer AOK-Umfrage. Fast drei Viertel kommen dabei auf weniger als 7 Stunden Schlaf pro Nacht. Jüngere Menschen haben häufiger Schlafprobleme

0: Hallo mit Sophie und jetzt doch nochmal ohne William. Gute Besserung an der Stelle. Dafür aber mit euch. Ich lerne euch auch einfach gerne kennen. 0172 10 10 951. Wie auch zum Beispiel Patrick aus Stockach, der ist auf der Arbeit. Und was machst du da?
1: Ich arbeite in der Produktion, also wir stellen Medizingeräte her. Das sind so Diagnosegeräte für Hautkrankheiten.
0: Oh krass, das hört sich voll spannend an, Patrick. Was ist so dein Frühstück?
1: Meine Frau richtet mir immer einen Abend davor schon ein Brötchen, ein Vesper zur Arbeit und dann so um 8 Uhr wird gefrühstückt, einfach nur ein belegtes Brötchen.
0: Lecker. Was ist da drauf?
1: meistens irgendein Schinken mit Salat und einer Tomate oder sowas, ja.
0: Oh Leute, ich wünsche euch auch so ein tolles Brötchen. Schaltet gut rein. Das.

0: Na, wie sieht's bei euch aus? Steht ihr gerade in der Schlange beim Tanken? Staut sich's da? Wir haben ja jetzt den Tankrabatt seit heute, 1. Oktober. Bis zu 17 Cent soll das Tanken günstiger werden. Aber kommt der Rabatt hier bei uns an? Das checken wir hier mal mit einer Tankkontrollfahrt. Also man kennt ja Ortskontrollfahrt, OKF. Wir machen TKF, Leute. Schreibt uns per WhatsApp an die 0172 1010 951. Wie teuer ist es denn gerade bei euch? Julian aus Bonndorf, wie sieht's aus?
1: Guten Morgen, das Ding-Team. Ich war gerade für 2,17 Euro an der Chip-Tankstelle in Bonndorf am Rhein tanken.
0: In Bonndorf am Rhein, 2,17 Euro. Christian aus Mannheim hat sich gemeldet und ich sag mal so, da ist es sehr günstig. 1,93 für einen Liter E10. Wie sieht's bei euch im Das Ding Viertel aus? 0172 1010 951. Schickt mir eine WhatsApp, dann können wir drüber sprechen.
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0: Jo, Jürgen Klopp als Nationaltrainer. Der Hype, der war erstmal sehr real. Aber dann ist nach zwei Spielen auch ein bisschen der Hype-Train, sagen wir mal, entgleist.
1: Die Euphorie in Deutschland war riesig. Wenn sie jetzt weg ist, dann tut mir das echt sehr leid.
0: Ja, zwei Spiele, null Siege, läuft jetzt nicht so gut. Aber heute Abend in München, da ist direkt das nächste Nations League-Spiel gegen Serbien. Und Mirko aus dem Distinct-Team sagt, unsere neuen Nationalspieler aus dem Viertel, die regeln das schon.
2: Einer davon ist Mika Bauer aus Salem am Bodensee. Der spielt bei Celtic Glasgow. Und Titel nach Deutschland holen hat der quasi in den Genen. Sein Vater war in den 2000ern nämlich einer der absoluten Goats im Handball.
3: Er hat sich mega für mich gefreut und hat trotzdem gesagt, saug's einfach auf.
2: Im Tor steht ein Typ, der vor kurzem quasi sowas wie Ken dein Viertel gezockt hat. Nee, nicht William und auch nicht Benji, sondern Noah Atubolu. Der ist einmal quer durchs das Dingviertel von Freiburg nach Frankfurt gezogen. Und der Typ ist auf jeden Fall ein absoluter Ehrenmann.
4: Du bist Mieter von Noah Atubolu.
5: Ja.
4: Macht er ordentliche Mietpreise, oder?
5: Der hat nie die Miete erhöht. Ist der beste Vermieter, den ich mir je hätte wünschen können.
2: Und das Saarland hat auch endlich wieder einen Nationalspieler. Felix Keidel von der SV Elversberg ist am Start. Da kann ja eigentlich nichts schief gehen. Aber falls das heute ab 20:45 im ZDF wieder nichts wird, dann muss Kloppo sich echt einen Flug in die Türkei buchen.
1: Wenn die Jungs nicht performen, dann kommen meine alten Geheimratsecken wieder zurück.
0: So, und egal was mit Fußball jetzt hier in meinen Sendungen erwähnt wird, da wird jetzt immer Bamba Conte einen Shoutout gegeben. Der fehlt nämlich hier. Der ist nämlich hier vom TSG Hoffenheim ab in die Nations League. Wir drücken natürlich ganz doll die Daumen für heute Abend.
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1: Mit Michelle Noé. Guten Morgen. Der seit heute geltende Tankrabatt kommt größtenteils bei den Autofahrern an. Das zeigt eine Analyse des SWR. Das Ding-Reporterin Tamara Land aus der Wirtschaft.
2: Laut der SWR-Blitzanalyse mussten Autofahrerinnen und Autofahrer heute Morgen um 5 Uhr im Mittel 2,08 € für einen Liter Super E10 bezahlen. 12 Cent weniger als zur gleichen Zeit gestern früh. In Rheinland-Pfalz gaben die Tankstellen den sogenannten Tankrabatt sogar fast vollständig weiter. Benzin und Diesel verbilligten sich jeweils um 15 Cent. In Baden-Württemberg gingen die Preise weniger stark zurück.
1: Heute wird erstmals ein Militärbündnis mit dem Westfälischen Friedenspreis in Münster ausgezeichnet, die NATO. Den Jugendpreis bekommt das internationale Netzwerk Social Movements aus Dortmund. Die Stiftung bringt junge Menschen in Europa zusammen. Nach einem gescheiterten Hinrichtungsversuch im US-Bundesstaat Tennessee wird jetzt untersucht, was schiefgelaufen ist. Die 50-jährige Krista Pike überlebte zweimal eine Giftspritze und wurde in ein Krankenhaus gebracht. Sie wurde wegen eines Mordes aus dem Jahr 1995 zum Tode verurteilt. Pike wäre die erste Frau seit mehr als 200 Jahren gewesen, die in Tennessee hingerichtet wird. Gouverneur Lee hat weitere Hinrichtungen vorerst gestoppt. Vegetarier und Veganer leben laut Deutscher Gesellschaft für Ernährung oft insgesamt gesünder, zum Beispiel mit weniger Alkohol und mehr Bewegung. Ob das allein an der Ernährung liegt, ist aber unklar. Auch eine pflanzenreiche Mischkost mit wenig Fleisch kann gesund sein. Aus Klimasicht kann eine vegane Ernährung besonders viele Treibhausgase einsparen. Das Wetter. Heute freuen wir uns so ein bisschen über die Sonne, die zwischendurch mal rausschaut durch die Wolken. Es wird regnerisch mit maximal 25 Grad heute.

0: Großer Tag heute, 1. Oktober, klar, Tankrabatt. Es gibt ein bisschen mehr Geld für manche Azubis. Und ja, hallo, es ist ja wohl auch noch Semesterstart an den Unis hier im Das-Ding-Viertel. Willkommen an die ganzen Erstis. Die Vorlesungen und Seminare, die starten zwar erst in 2 Wochen, aber die Ersti-Wochen und so, das ist auf jeden Fall schon am Start. Und wir machen euch jetzt doch direkt mal ready dafür.
1: Der Lifesaver.
2: Halt ihn dir warm. Mit dem Lifesaver weißt du immer, was abgeht, welche Vorlesung wann ist, was klausurrelevant ist und was man auch einfach lassen kann. 5 Minuten vorm Seminar lässt er dich noch schnell seine Notizen abschreiben. Und wenn du mal krank bist, auf ihn ist Verlass.
1: Nice. Die Unsichtbaren.
2: Kennen wir nur als E-Mail-Kürzel aus dem Kursverteiler. Die ghosten ihr Studium konsequenter als ein Tinder-Match. Besonders spannend wird's, wenn man mit ihnen in einer Gruppenarbeit landet. Der Reveal am Bräsitag ist spannender als bei Love is Blind. Oder sie tauchen gar nicht erst auf.
1: Der Pendler.
2: Führt einen Lifestyle aus der Hölle. Kommt eigentlich immer komplett verschwitzt und todmüde in die Uni. Für die Vorlesung um 12 ist er um 6 aufgestanden und bekommt vom Studi-Life ungefähr nichts mit. Sein ganzes Leben richtet sich nach dem Fahrplan. Jetzt bietet der armen Sau doch mal einen Schlafplatz in eurer 10er-WG an. Bitte.

0: Diese Woche wird was passieren, was wir so dieses Jahr noch nicht erlebt haben. Ja. Am Samstag ist ein Feiertag. Oh mein Gott, da ist einfach Tag der Deutschen Einheit. Heißt, wir haben 2 Tage am Stück frei, aber es ist halt auch 2 Tage am Stück alles zu. So, das Wetter wird schon mal gut im Das Ding-Viertel, so 20 Grad Sonne-Wolken-Mix. Wie wir uns sonst für den Feiertag vorbereiten sollten, das hat uns Saskia aus dem Listing-Team mal vorbereitet.
1: Wichtigste Aufgabe, die wir am besten heute noch erledigen, einkaufen gehen. Zu Randzeiten ist laut Auswertung von der DHBW Heilbronn besonders wenig los. Also am besten kurz nach Öffnung oder kurz vor Ladenschluss in den Supermarkt. 16 bis 18 Uhr sollte man eher meiden, da ist am meisten los. Wenn man dann doch dringend noch was braucht, dann ab zum Sonntagsshopping. Geht im Viertel an vielen Orten, zum Beispiel in Saarbrücken, Gießen, Zweibrücken im Outlet, aber auch in Ulm, Rastatt oder in Bad Dürkheim. Wochenendeinkauf ist also abgehakt. Jetzt geht's an die Planung. Freizeitpark ist ja immer eine gute Idee, aber lieber nicht am Feiertag gehen. Samstags ist meistens mehr los. Sonntage sind generell seltener besucht, haben uns verschiedene Freizeitparks im Viertel bestätigt. So, und wer keinen Bock auf Menschen hat, geht ins Kino. Auch heute starten wieder einige neue Filme, zum Beispiel die Buchverfilmung Verity.
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Hey, ihr hört das Ding jetzt hier mit Augenblick von Paschanim. Und ich finde es immer ganz lustig, wie sich die Stars eigentlich auf Insta so benennen. Paschanim heißt nämlich nicht irgendwie Paschanim, sondern er heißt Canon 030. Das ist spannend. Lounge Season ist seine Biografie und er folgt relativ vielen Stars und dann auch so random Fake-Profilen ohne Profilbild. Also das ist total lustig. Also erstmal kleine Tipps an Paschanim. Fake-Profilen folgen machen wir nicht. Tipp, der erste ist kein Profilbild, ist ein Hinweis. Ungewöhnlich viele Follower, aber kaum Likes und Kommentare sind auch ein Hinweis. Und irgendwie so, falls es einem ganz skurril vorkommt, einfach mal die Bilderrücksuche machen. Super. Paschanim, Augenblick, kriegt er jetzt hier ganz neu bei das Ding. My name is Tosso.

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1: Das sind wir. Aber das hatte ich so nicht geplant tatsächlich. Ich wollte eigentlich ganz gerne, dass das Lied hier weitergeht. Dann erzähle ich euch, welches Lied als nächstes kommt hier. Bad Bunny von DJMF. Nee, tatsächlich DJMF von Bad Bunny. Leute, es ist ein Donnerstag. Fühlt sich ein bisschen an wie ein Montag. Naja, also, wir haben hier gleich ein News-Update. Wir haben es jetzt hier kurz vor 8:30. Ich bin Sophie, startet gut rein in diesen Donnerstag.
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1: Mit Michelle Noé, guten Morgen. Der neue Tankrabatt wird kritisiert. Wirtschaftsforscher sagen, von der Steuersenkung profitieren vor allem Menschen, die viel Auto fahren und nicht unbedingt diejenigen, die Hilfe am dringendsten brauchen. Auch Grünen-Chef Banner Schack kritisiert den Rabatt und verweist auf den gleichzeitig steigenden Preis des Deutschland-Tickets. Die Kritiker fordern deshalb gezieltere Entlastungen statt günstigerer Spritpreise für alle. Social Media hat für Bodo Ramelow inzwischen zu viel Einfluss auf Wahlen. Das sagte der Bundestagsvizepräsident der Linken T-Online. Gleichzeitig räumte er ein, dass auch seine Partei stark von Social Media profitiert hat. Das Ding-Reporter Cedric Bies.
2: Wörtlich hat Ramelow in dem Interview gesagt, ich bin mir bewusst, dass Sie jetzt nicht hier im Bundestag mit mir reden würden, ohne Heidi Reichineks TikTok-Rede. Die Fraktionschefin der Linken im Bundestag hatte vor der Bundestagswahl 2025 mit einer Wutrede gegen jetzt Bundeskanzler Merz für viel Aufmerksamkeit gesorgt. Das habe der Linkspartei viele Stimmen gebracht, meint Ramelow. Trotzdem fordert der Bundestagsvize, dass Menschen wieder mehr direkt miteinander reden.
1: Weltweit können sich fast 2,8 Milliarden Menschen keine gesunde Ernährung leisten. Das zeigt eine neue Studie des Hilfswerks Miserior. Damit fehlt etwa jedem dritten Menschen genug Geld für ausgewogene Lebensmittel wie Obst und Gemüse. Bei diesem Unfall war die Polizei sofort vor Ort. Sie war nämlich selbst beteiligt. Bei Emmerkingen ist ein 21-Jähriger zu schnell in eine Kurve gefahren, ins Schleudern geraten und in einen Streifenwagen gekracht. 4 Menschen wurden leicht verletzt. Bei der Unfallaufnahme kam dann noch raus, ein Führerschein hatte der Mann gar nicht. Das Wetter, heute wird teilweise unfreiwillig geduscht. Es regnet nämlich immer wieder mal. Maximal sind heute 25 Grad drin.

0: Und?
1: Seit wann machst du das?
0: Tatsächlich seit Anfang Jahr erst, also seit Februar.
1: Ah ja, krass. Oh mein Gott. Hast du dann jetzt auch schon so ein süßes Schildchen vorne drin stehen, wo Thomas drin steht oder irgendein netter Gruß oder so?
0: Ja klar, da steht mein Name drin, sonst vergesse ich, wie ich heiße.
1: Ah. So, aber trotz allem muss der Thomas ja auch mal tanken und merkt das auch trotz Rabatt. Er hat aber einen überraschenden Fun-Fact. Das kriegt er hier gleich nach 2 Songs und bis dahin dürft ihr immer noch ein bisschen Tankkontrollfahrt machen. WhatsApp 0172 1010 951. Was kostet es gerade bei euch?
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0: Schönen Donnerstag und schönen 1. Oktober euch. Ja, ist der Tankrabatt jetzt hier finally angekommen bei uns? Wir machen hier heute Morgen ja den ganzen Morgen schon TKF, Tankkontrollfahrt im Distinktviertel. Und ihr schreibt fleißig WhatsApp, was es bei euch kostet. 0172 10 10 951. Thomas, der ist einfach gerade mit einem 40-Tonner auf der Autobahn unterwegs. Das ist ja dann schon teuer, ne?
1: Jo, also da sind auf jeden Fall hohe Spritpreise, die noch an der 3-Euro-Marke kratzen zu sehen.
0: Musstest du dann heute Morgen deinen 40-Tonner mit diesen Preisen betanken?
1: Nee, zum Glück nicht. Also ich mache bei uns auf dem Hof voll zu einem besseren Kurs und dann fahre ich da durch die Republik.
0: Wohin musst du heute?
1: Ich fahre Richtung Köln.
0: Okay, und wo kommst du her?
1: Ich selber komme aus Bad Säcking. Mhm. Das ist so quasi im Dreiländereck, Deutschland, Frankreich, Schweiz, mehr oder weniger.
0: Mhm. Bist du dann auch jetzt, wenn du privat getankt hast, wie war es da? Bist du dann manchmal auch rüber in die Schweiz gefahren, weil es da günstiger war?
1: Ehrlicherweise tanke ich nur in der Schweiz, weil ich hauptsächlich Super Plus tanke in mein Auto. Mhm. Und das ist in der Schweiz deutlich günstiger wie bei uns in Deutschland, da in der Grenzregion. Weil da hast du nochmal den Tourismusbonus.
0: Das ist schon krass, weil in der Schweiz ist ja wirklich eigentlich alles gottlos teuer und dann fährt man darüber, um zu tanken. Kannst du keinem erzählen.
1: Das ist so. Aber bei manchen Sachen lohnt sich's.
0: Ich wünsche dir eine gute Fahrt.
1: Danke, wünsche ebenso.
0: Wie teuer ist es bei euch im Distinktviertel? Schreibt uns doch mal eine WhatsApp 0172 10 10 951.

Uhr. Das ist wirklich die perfekte Uhrzeit, um sich einen Energydrink reinzufahren. Das wird hier gemacht im Studio, gemeinschaftlich. Liebe Grüße, auch von den Kollegen. Das ist Self-Aware Tempest City.

0: Noch einen Tag arbeiten und dann ist 2 Tage alles dicht. Dank dem Tag der Deutschen Einheit, der auf einen Samstag fällt. Damit wird uns quasi ein Wochenendtag geklaut, Leute. Und wenn 2 Tage alles dicht ist, wir wissen, was passiert. Wir drehen alle hohl, wir stehen alle vor dem Supermarkt Schlange. Wir müssen hier nochmal ganz schnell ganz viel einkaufen. So, wir checken mal mit Svenja aus Marpingen ab, wie gut sie denn jetzt schon vorbereitet ist. Die hat sich an die 0172 10 10 951 gemeldet. Der wichtigste Punkt ist hier Klopapier, Kaffee und Co. Supermarkteinkauf. Wie gut bist du vorbereitet?
1: Ich habe extra eingekauft, ich habe mir Bücher bestellt. Kaffee ist immer parat, der darf nicht leer gehen.
0: Ja, jetzt Bücher bestellt, hast du quasi dann auch schon alle Pakete zurückgeschickt, die du bestellt hast, hier, was weiß ich, deinen Einkauf beim Versandhandel oder so?
1: Genau, ich habe nur ein paar Vinted-Artikel verschickt.
0: Sag mal, Svenja, du bist ja so prepared. Wenn du jetzt noch einen Tisch reserviert hast in deinem Lieblingsrestaurant, dann bist du der Endgegner.
1: Nicht reserviert habe ich noch nicht, nee. Aber ich hoffe, dass ein Bäcker auf hat, dass ich einen Kuchen für mittags holen kann. Vor allem im schlimmsten Fall backe ich mir einfach so eine Apfeltasche auf.
0: Du bist ja wirklich well prepared. Das wird ein großartiger Feiertag. Ich spüre es, ich riech's. Das wünschen wir dir.
1: Vielen lieben Dank. Ich hoffe, ihr habt auch einen schönen Feiertag. Das

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1: Mit Michelle Noé. Guten Morgen. Der heute gestartete Tankrabatt sorgt weiter für Kritik. Laut dem Chef des IFO-Instituts Füst würden hauptsächlich Menschen mit großen Autos profitieren, die weite Strecken fahren. Das Ding-Reporterin Katrin Aue zu weiteren Äußerungen.
2: Grünen-Chef Felix Banaschak kritisiert den Tankrabatt auch mit Blick auf die gestern angekündigte Preissteigerung beim Deutschlandticket für Bus und Bahn. Im Kölner Stadtanzeiger bemängelt er, statt den Menschen sinnvoll unter die Arme zu greifen und den Preis für das Deutschlandticket stabil zu halten, vergeude die Regierung, Zitat, Steuermilliarden zugunsten von Ölkonzernen.
1: Viele Menschen in Baden-Württemberg schlafen zu wenig. Das ist das Ergebnis einer AOK-Umfrage. Fast 3/4 kommen dabei auf weniger als 7 Stunden Schlaf pro Nacht. Jüngere Menschen haben häufiger Schlafprobleme als ältere. Als Hauptgrund nennen die Befragten Stress im Alltag oder im Job. Die EU-Innenminister beraten jetzt ab 9 Uhr in Luxemburg über Migration und Abschiebung. Ein Thema ist der 5-Punkte-Plan der EU-Kommission, um die Kontrollen an den europäischen Außengrenzen zu verschärfen. Hintergrund sind die vielen Menschen, die versucht haben, in das spanische Gebiet Ceuta in Nordafrika zu gelangen. Ein weiteres Thema sind sogenannte Return Hubs, also Abschiebezentren außerhalb der EU für abgelehnte Asylbewerber. Für die deutsche Fußballnationalmannschaft und Bundestrainer Klopp geht es heute in die 3. Runde. Heute wird in der Nations League wieder gekickt. Im Münchner Olympiastadion müssen die Jungs von Kloppo gegen Serbien ran. Und das Wetter. Heute nehmen wir einfach mal jeden Sonnenmoment mit, den wir kriegen. Es gibt Regenwolken am Himmel und es kann auch gewittern. Dazu haben wir maximal 25 Grad. Good News. Zwischendurch kommt immer wieder mal die Sonne durch.
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3: Hallo, einen schönen Donnerstag wünsche ich euch. Ich freue mich sehr. Hier kommt jetzt eine meiner Favorites von der Distinct Playlist. Adela, Ain't in LA, unsere kleine Ballerina. Mein persönlicher Vorschlag hier, Adela, mach dich mal mit Tate McRae zusammen. Die haben nämlich beide eine klassische Ballettausbildung, beides Popgirlies. Also das wäre eine Kombination. Die Show, also diese Show, die würde ich mir wahnsinnig gerne angucken.
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0: TKF. TKF. So, Leute, das steht an. Wir machen anstatt der Ortskontrollfahrt, also OKF, die Tankkontrollfahrt hier bei Das Ding im Viertel. Und ihr seid großartig. Das muss man an der Stelle wirklich sagen. Wir haben jetzt schon so viele Tankstellen mit Tankpreisen abgecheckt. Ihr dürft aber weiterhin schreiben. 0172 1010 951. Und auch die Rina aus Erbach im Odenwaldkreis hat sich gemeldet.
1: Guten Morgen, Das Ding Team. Ich habe heute Morgen auch getankt in Erbach. Und zwar, ich habe EC getankt für 1,95.
0: Nico aus Unterroth hat für 2,04 Euro getankt. Und Lena aus Ostfildern lebt am Limit und ist heute einfach noch mit 0 Kilometer Reichweite zur Tanke gefahren und hat sich gefreut, weil bei ihr war es einfach 20 Cent billiger. Lena, du alles richtig gemacht. Machen wir weiter. 0172 10 10 951.

0: Faktencheck. Heute ist sie raus. Die Buchverfilmung von Verity. Das ist ja das Buch von Colleen Hoover, was ja total gehypt wurde, auch auf TikTok so. Mag ich auch gerne, habe ich durchgelesen. Es ist inzwischen schon die zweite Buchverfilmung von Colleen Hoover. Und mit dabei im Film sind jetzt Dakota Johnson und Anne Hathaway, also schon auch krasse Besetzung. Das Ding, Kinochecker Lenny, hat den Film gesehen. Du bist ja generell jetzt erstmal nicht so ein krasser Fan, wenn hier Buchverfilmungen von Colleen Hoover am Start sind. Moment, wo ist er denn? Lenny. Leute, das ist ja jetzt wirklich hier die reinste Pause.
1: Ich würde sagen, das ist so eine sehr feurige Hassliebe, weil ganz ehrlich, ich finde die Filme mies. Es tut mir sehr leid, aber Bock machen sie mir dann irgendwie doch immer, weil da passiert so viel auf einmal, da jagt eine Intrige die nächste und ich finde es deshalb auch immer so super schwierig, Leuten die Handlung von einem Colleen Hoover-Film zusammenzufassen.
0: So, I get it, aber bei Verity, da könnten wir es doch trotzdem mal versuchen.
1: Na schön, ich probiere es mal. Also es geht um die titelgebende Verity und die ist eine super erfolgreiche Autorin, aber nach einem tragischen Autounfall wird sie zum Pflegefall und kann deshalb nicht ihre beliebte Buchreihe fortsetzen. Also engagiert ihr Ehemann die erfolglose Schriftstellerin Loan, damit die in Verities Namen die Buchreihe zu Ende schreiben kann.
2: Du bist die Einzige, die ihr letztes Buch beenden kann.
1: Während des Schreibprozesses muss Loan feststellen, dass nicht so ist, wie es

0: erscheint und Verity ganz eventuell ein ziemlich dunkles Geheimnis hat. Als ich den Trailer dazu gesehen habe, hat er mich sogar erstaunlich gehuckt. Das sah so nach einem richtig stabilen Thriller aus. Und zugegeben, der Film ist schon spannend, aber der kommt halt auch wieder mal mit den typischen Problemen von einer Colleen Hoover-Verfilmung daher. Und das heißt vor allem eins, die Dialoge sind hölzern, cringe und drüber und da leidet dann halt auch das Schauspiel drunter. Selbst Dakota Johnson und Anne Hathaway können da echt nicht mehr viel rausholen.
1: Oh, das klingt nicht so überzeugt. Dann vielleicht doch lieber das Buch lesen oder überzeugt euch einfach selbst und geht mal ins Kino. Ab heute läuft nämlich Verity dort.
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0: Hey, ihr hört das Ding 9:24. Ich weiß ja nicht, ob irgendjemand rein hypothetisch, theoretisch mit Miley Cyrus auf LinkedIn connected ist. Wenn ja, dann kommt da heute ja wohl safe ein Post raus. Buzz Persuades auf Platz 1 der Billboard 200 und beschert Miley ihr erstes Chart-Topping-Album seit 2013. Da hatte sie ja ihr Album Bangers. Also, ich sag an der Stelle von mir, würde sie sowohl fürs Album als auch für den Song als auch fürs LinkedIn-Posting so ein Like bekommen, beziehungsweise so eine Unterstütze-Ich-Hand mit so einem Herz drauf, Leute. Checkt ihr?
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1: Mit Michelle Noé, guten Morgen. Der neue Tankrabatt wird kritisiert. Wirtschaftsforscher sagen, von der Steuersenkung profitieren vor allem Menschen, die große Autos und weite Strecken fahren. Gleichzeitig zeigt eine SWR-Blitzanalyse, dass die Steuersenkung größtenteils an die Verbraucher weitergegeben wird. In Rheinland-Pfalz gaben die Tankstellen den Rabatt sogar fast vollständig weiter. Benzin und Diesel verbilligten sich jeweils um 15 Cent. In Baden-Württemberg gingen die Preise weniger stark zurück. Der Bundesgerichtshof beschäftigt sich heute mit den höheren Preisen bei Amazon Prime. Die Verbraucherzentrale NRW hat dagegen geklagt. Jetzt geht es darum, ob Amazon die Preise für die Mitgliedschaft 2022 erhöhen durfte. Das Ding-Reporter Klaus Hempel aus der Rechtsredaktion.
2: Kunden, die Amazon Prime nutzen, müssen seitdem pro Monat 1 Euro mehr zahlen. Grundlage der Preiserhöhung war eine entsprechende Klausel in den allgemeinen Geschäftsbedingungen. Die Verbraucherzentrale Nordrhein-Westfalen hält die Klausel für rechtswidrig und klagte. Sie meint, die Klausel beschreibe nicht detailliert genug, unter welchen konkreten Umständen die Preise angehoben werden dürfen. Dies sei aber erforderlich, damit sie wirksam ist.
1: Die Gletscher in der Schweiz schmelzen weiter sehr schnell. In diesem Jahr haben sie laut dem Messnetz Glamos mehr als 5% ihres Volumens verloren. Als Gründe für den diesjährigen Gletscherschwund nennt Glamos die intensiven Hitzewellen im Sommer in Kombination mit einem vorangegangenen schneearmen Winter. Dadurch verschwand die schützende Schneedecke vielerorts schon früh, sodass das blanke Eis über Monate hinweg der Sonne und den hohen Temperaturen ausgesetzt war. Das Wetter. Heute freuen wir uns über Sonnenstrahlen. Zwischendurch kommt die Sonne immer wieder mal durch die Regenwolken durch. Maximal 25 Grad.
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4: 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Mit Sophie, hallo, hallo. Es ist so random. Es hat ein Kollege hier in der Redaktion einfach einen 3D-Drucker neu. Da ist er heute Morgen einfach rumgelaufen und hat uns allen so Einkaufschips mitgebracht. So ganz süß. Ich wünsche euch auch so einen guten Kollegen. Oder ihr seid so ein guter Kollege oder Kollegin und bringt den anderen mal was mit. So Einkaufschips oder so.

0: 9.36 Uhr, hört das Ding. Schönen Donnerstag euch. Ja, Jürgen Klopp als Nationaltrainer. Da war der Hype ja schon real, aber der Hype-Train ist nach so, naja, zwei Spielen schon noch so ein bisschen entgleist.
1: Die Euphorie in Deutschland war riesig. Wenn sie jetzt weg ist, dann tut mir das echt sehr leid.
0: Maus auch. Zwei Spiele, null Siege. Das läuft jetzt nicht so gut. Aber heute Abend gegen München, da ist natürlich das nächste Nations League-Spiel gegen Serbien. Da haben wir nochmal eine Chance. Und Mirko aus dem Distinct-Team sagt, die Boys aus dem Viertel, hier, die regeln das schon.
2: Einer davon ist Mika Bauer aus Salem am Bodensee. Der spielt bei Celtic Glasgow. Und Titel nach Deutschland holen hat der quasi in den Genen. Sein Vater war in den 2000ern nämlich einer der absoluten Goats im Handball.
3: Er hat sich mega für mich gefreut und hat trotzdem gesagt, saug's einfach auf.
2: Im Tor steht ein Typ, der vor kurzem quasi sowas wie Ken dein Viertel gezockt hat. Nee, nicht William und auch nicht Benji, sondern Noah Atubolu. Der ist einmal quer durchs Das Ding-Viertel von Freiburg nach Frankfurt gezogen. Und der Typ ist auf jeden Fall ein absoluter Ehrenmann.
4: Du bist Mieter von Noah Atubolu?
5: Ja.
4: Macht er ordentliche Mietpreise, oder?
5: Der hat nie die Miete erhöht. Ist der beste Vermieter, den ich mir je hätte wünschen können.
2: Und das Saarland hat auch endlich wieder einen Nationalspieler. Felix Keidel von der SV Elversberg ist am Start. Da kann ja eigentlich nichts schief gehen. Aber falls das heute ab 20:45 im ZDF wieder nichts wird, dann muss Kloppo sich echt einen

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Hier gehört Spiders Ding. 9.41 Uhr am Donnerstag. Das hier ist Summer Cem zusammen mit Bella Joe Kilimanjaro. 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

0: 9.48 Uhr, ihr hört das Ding, hello. Es ist wieder an der Zeit, so um kurz vor 10 zu sagen, ich bin Sophie.
1: Ich bin jetzt raus,
0: heute am Vormittag ab 10. Da übernimmt dann für euch die Sarah. Und ich wünsche euch einen wunderschönen Donnerstag. Außerdem habe ich noch einen weiteren Wunsch. Ich wünsche euch, dass wenn ihr, jetzt langsam ist man ja wieder hier in der Cozy-Zeit, man trägt inzwischen wieder langärmlich und man wäscht natürlich die Hände nach dem Klo. Also falls ihr heute und den Rest der Woche, den Rest des Monats und den Rest des Jahres Hände wäscht, dass ihr wirklich keine feuchten Ärmel bekommt, dass da nie Wasser auf den Ärmel kommt, sondern dass das immer alles gut läuft. So, das ist mein Wunsch. 9.49 Uhr, jetzt gibt's hier erstmal Drake für euch. Janice, shut the fuck up. Macht's gut, wir hören uns morgen. Dusty. Yo, what's going on, man? It's a Drake.

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1: Mit Michelle Noé. Schönen Vormittag. Bundesverkehrsminister Bilger hat Kritik am sogenannten Tankrabatt und am höheren Preis fürs Deutschlandticket zurückgewiesen. Die Deutsche Umwelthilfe hatte der Verkehrspolitik vorgeworfen, Prioritäten falsch zu setzen. Der CDU-Politiker hat heute Morgen im BR gesagt:
2: Man darf auch nicht vergessen, dass Bund und Länder 3 Milliarden Euro pro Jahr zuschießen für das Deutschlandticket. Und das haben wir auch vereinbart für die kommenden Jahre. Also auch da gibt es große Unterstützung. Aber man muss ja auch sehen, dass die meisten Autofahrer auch Bahnfahrer sind. Die meisten Bahnfahrer sind auch Autofahrer. Und ich glaube, das ist dann schon angemessen, dass man in so einer Situation dieser sehr hohen Spritpreise dann auch nochmal reagiert, um Pendler zu entlasten.
1: Seit Mitternacht gelten bis Ende des Jahres für Benzin und Diesel niedrigere Steuersätze. Und gestern ist bekannt geworden, dass der Preis für das Deutschlandticket ab Januar von 63 auf 66,80 Euro steigen soll. Nach einem gescheiterten Hinrichtungsversuch im US-Bundesstaat Tennessee wird jetzt untersucht, was schiefgelaufen ist. Die 50-jährige Krista Pike überlebte heute früh zweimal die Verwendung einer Giftspritze. Pike wurde anschließend in ein Krankenhaus gebracht. Sie wurde wegen Mordes aus dem Jahr 1995 zum Tode verurteilt. Gouverneur Lee hat weitere Hinrichtungen vorerst gestoppt und eine unabhängige Untersuchung angeordnet. Vegetarier und Veganer leben laut Deutscher Gesellschaft für Ernährung oft insgesamt gesünder. Ob das allein an der Ernährung liegt, ist aber noch unklar. Denn sie trinken oft auch weniger Alkohol und sie bewegen sich mehr. Auch eine pflanzenreiche Mischkost mit wenig Fleisch kann gesund sein. Das Wetter. Also goldener Oktober haben wir heute noch nicht. Richtig wäre eher grauer Oktober. Es gibt einige Regenwolken heute und teilweise kann es auch gewittern. Maximal 25 Grad.
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1: Hello an diesem Donnerstag. Ich bin Sarah und eigentlich müsste ich sagen, Servus an diesem Donnerstag. Ich war nämlich auf der Wiesn jetzt die letzten 3 Tage. Hilfe! Ich muss erstmal wieder klarkommen in meinem Kopf. Aber wir starten gemeinsam, langsam, low in diesem Donnerstag. Schaffen wir zusammen. Gleich hier The Weeknd mit Timeless und jetzt gibt's Ugel mit Jamaican.

0: ist der 1. Oktober heute und wir haben schon die Frage geklärt, Jacke, ja oder nein. Frankfurt hat schon die Frage geklärt, welchen Weihnachtsbaum stellen wir denn in die Stadt? Leute, Anfang Oktober, Weihnachtsbaum, wie bitte? Mirko aus dem Distinct-Team, warum denn schon bitte jetzt?
1: Weil der schon Anfang November auf dem Frankfurter Römerberg stehen soll und bis dahin auch noch eine ziemlich weite Anfahrt hat. Hä? Der Baum kommt nämlich aus einem Bergdorf in Österreich. In den letzten Jahren war es immer einer aus der Umgebung, aus dem Spessart zum Beispiel, aber da gibt es gerade angeblich keine passenden Bäume mehr, sagt die Stadt. Darum ist es jetzt eine 26 Meter hohe Tanne aus dem Zillertal geworden und die wird bald knapp 600 Kilometer Richtung Frankfurt gefahren.
0: Gut, das kann ich dann verstehen. Wichtiges Thema jedes Jahr in Frankfurt ja auch, wie heißt denn dieser Baum? Also welchen Namen bekommt er, der da mitten auf dem Weihnachtsmarkt dann steht? Letztes Jahr war es ja Frau Holle und natürlich haben die Leute in Frankfurt auch diese Frage schon geklärt.
1: Und zwar haben sie sich dieses Jahr für einen Männernamen entschieden. Erst waren Tanne, Lore, Barbara und Klaus im Gespräch. Am Ende ist es jetzt Nikolaus geworden. Nikolaus an Weihnachten, ja, erstmal ein bisschen komisch. Das hat aber tatsächlich einen Hintergrund. Der Baum wird in Frankfurt neben der Nikolaikirche stehen. Ah. Und die Region, in der er jetzt circa 70 Jahre in Österreich gestanden hat, hat den heiligen Nikolaus von Myra als offiziellen Kirchenpatron. Also da haben sie sich ein bisschen was bei gedacht.
0: Ja, aber trotzdem crazy, oder? Gestern noch Freibadwetter und in einem Monat steht in Frankfurt einfach schon der Weihnachtsbaum.

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1: Das ist Olivia Rodrigo mit Driver's License hier für euren Donnerstag. Und jetzt habe ich Robin Schulz mit Take It Slow. Und die erste Songzeile da ist: Open your eyes, what do you see? Also gut, machen wir doch mal. Augen auf. Was sehen wir denn? Also ich hoffe bei euch gerade eben was Schönes und nicht irgendeinen Haufen Blätter mit Arbeit irgendwie, die ihr erledigen müsst, so einen riesen Stapel irgendwie oder eine doofe Kollegin, einen komischen Kollegen oder so. Nee, hoffentlich nicht. Dann Augen schnell wieder zu und woanders hingucken. Gut. Also wir machen einfach langsam an diesem Donnerstag. Take It Slow von Robin Schulz. Habe ich jetzt für euch.
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mit Summer. Und 12 to 12 geht's rein in diesen Donnerstagvormittag. Timbaland und Give It To Me zusammen mit Nelly Furtado. Habe ich jetzt hier für euch bei Das Ding.

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0: 10.42 Uhr haben wir jetzt. Und das heißt, mittlerweile müssten auch alle Studenten und Studentinnen bei uns im Das-Ding-Viertel wach sein. Oder? Heute geht offiziell das neue Semester los. Vorlesungen und der ganze Kram startet dann erst so, ja, in 2 Wochen. Alle, die das schon ein paar Monate oder Jahre machen, easy, ne? Also, ihr kennt euch auf jeden Fall aus. An alle Erstis kann ich auch sagen, Leute, alles wird gut. Wir helfen euch auch. Wir haben hier so ein paar Tipps für euch.
1: Überall wird gespart.
2: Studierabatt ist the key. Ihr braucht einen neuen Schrank nach dem Umzug, Studieausweis bei Möbelketten zeigen, Flüge, Handyverträge, Bankkonten, Zahnreinigung, Online-Shops. Leute, da ist Sparen drin. Und checkt auch mal die Website eurer Uni. Oft gibt's kostenlose oder deutlich günstigere Lizenzen für Programme, die ihr fürs Studium braucht.
1: Werde Hiwi.
2: Also eine wissenschaftliche Hilfskraft. Fragt einfach mal bei euren Profs nach, auch wenn nichts ausgeschrieben ist. Ihr verdient dabei Geld, sammelt praktische Erfahrungen und knüpft Kontakte, die später bei der Jobsuche echt hilfreich sein können.
1: Lernzettel for free.
2: Totaler Gamechanger. Plattform, auf denen Studis ihre Mitschriften, Lernzettel, Zusammenfassungen und sogar Altklausuren teilen. Gibt zum Beispiel StudyDrive, StuDoc oder Stuvia. Manche Inhalte kosten was, aber es gibt auch viel for free und ihr könnt oft gezielt nach eurer Uni, eurem Studiengang und sogar dem konkreten Kurs suchen. Mit ein bisschen Glück findet ihr da genau die Inhalte, die ihr braucht und spart euch viel Zeit und Nerven.
3: Stimmt wirklich.
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0: Das sind die Jungs von The Bowser mit Magnetic. Das ist ja der Song, der eigentlich letztes Jahr im November schon geschrieben wurde und für uns irgendwie mega der Sommersong geworden ist. Also okay, können wir den im Oktober auch noch hören. Alex Warren mit Ordinary habe ich jetzt hier für euch bei Das Ding.
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1: Mit Michelle Noé, schönen Vormittag. Der seit heute geltende Tankrabatt kommt in großen Teilen bei den Autofahrern an. Das zeigt eine Blitzanalyse des SWR von allen Tankstellenpreisen in Deutschland. Es gibt aber Unterschiede in den Bundesländern. Das Ding-Reporterin Tamara Land mit weiteren Details.
2: Diese Analyse zeigt, dass der Tankrabatt in Rheinland-Pfalz sogar fast vollständig an die Autofahrer weitergegeben wird. E10 und Diesel haben sich hier jeweils um 15 Cent verbilligt. In Baden-Württemberg sind die Preisrückgänge zwar nicht ganz so groß, trotzdem sind die Preise aber ein bisschen stärker zurückgegangen als im bundesweiten Mittel. Und das Preisportal des ADAC zeigt, dass man vielerorts inzwischen auch wieder für unter 2 Euro E10 tanken kann, zum Beispiel in Stuttgart, Ulm, Mainz und Kaiserslautern.
1: Der Bund der Steuerzahler stellt gerade sein neues Schwarzbuch vor. Darin nennt der Verein 100 Fälle, in denen Bund, Länder und Kommunen aus seiner Sicht sorglos mit Steuergeld umgehen. Schwerpunkt sind in diesem Jahr Förderprogramme. In Mannheim beispielsweise steht der Franklinsteg in der Kritik, eine Holzbrücke für Fußgänger und Radfahrer über die B38, die der Bund mit rund 9 Millionen Euro gefördert hat. Nach dem Zwischenfall auf dem Fly-Dubai-Flug nach Tel Aviv will der israelische Staatspräsident Herzog 4 Passagiere mit einem der höchsten Orden des Landes auszeichnen. Sie hatten dabei geholfen, den Angreifer zu überwältigen. Premierminister Netanyahu dankte dem indischen Piloten, der sich offenbar gegen den Angriff gewehrt hatte. Nach israelischen Regierungsangaben soll der von seinem Pilotenkollegen mit einem Messer verletzt worden sein. Und das Wetter. Heute freuen wir uns über die kleinen Dinge, zum Beispiel jeden Sonnenstrahl, der es durch die Wolken schafft. Es gibt einige Regenwolken heute und teils auch Gewitter, maximal 25 Grad.
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3: Hallo, ich bin Sarah, habt einen wunderschönen Donnerstag. Jetzt mit Sido hier für euch bei Das Ding.
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0: sind die Giant Rooks mit Slow Dance for a Minute. Hier gleich The Kid Laroi mit Girls.
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0: Gestern haben wir für euch ja das Buch ausgecheckt und heute können wir uns das Ganze angucken. Und zwar schön gemütlich 2 Stunden auf einer fetten Leinwand mit Popcorn und Nachos, was auch immer ihr wollt. Verity läuft ab heute in den Kinos, die Verfilmung zum gehypten Buch von Colleen Hoover. Das Ding Kinochecker Lenny hat den Film schon gesehen. Ja, das ist ja schon das 2. Mal, dass 1 ihrer Bücher verfilmt wird. Was ist denn dein Take dazu?
3: Ich würde sagen, das ist so eine sehr feurige Hassliebe, weil ganz ehrlich, ich finde die Filme mies. Es tut mir sehr leid, aber Bock machen sie mir dann irgendwie doch immer, weil da passiert so viel auf einmal, da jagt eine Intrige die nächste und ich finde es deshalb auch immer so super schwierig, Leuten die Handlung von einem Colleen Hoover Film zusammenzufassen.
0: Oh weia, würdest du es trotzdem mal probieren für uns?
3: Na schön, ich probiere es mal. Also es geht um die titelgebende Verity und die ist eine super erfolgreiche Autorin, aber nach einem tragischen Autounfall wird sie zum Pflegefall und kann deshalb nicht ihre beliebte Buchreihe fortsetzen. Also engagiert ihr Ehemann die erfolglose Schriftstellerin Loan, damit die in Verities Namen die Buchreihe zu Ende schreiben kann.
4: Du bist die Einzige, die ihr letztes Buch beenden kann.
3: Während des Schreibprozesses muss Loan feststellen, dass nicht so ist, wie es scheint und Verity ganz eventuell ein ziemlich dunkles Geheimnis hat. Als ich den Trailer dazu gesehen habe, hat er mich sogar erstaunlich gehuckt. Das sah so nach einem richtig stabilen Thriller aus und zugegeben, der Film ist schon spannend, aber der kommt halt auch wieder mal mit den typischen Problemen von einer Colleen Hoover-Verfilmung daher. Und das heißt vor allem eins, die Dialoge sind hölzern, cringe und drüber und da leidet dann halt auch das Schauspiel drunter. Selbst Dakota Johnson und Anne Hathaway können da echt nicht mehr viel rausholen.
0: Oh nein, schade, ich wollte mir den eigentlich angucken, den Film. Also ab heute läuft Verity in den Kinos. Könnt ihr jetzt einmal überlegen, ob ihr da hingehen wollt, euch den anschauen wollt. Anne Hathaway ja schon auch mit in der Hauptrolle. Einfach schon der 5. Film dieses Jahr mit ihr.
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20 nach 11 haben wir jetzt an diesem Donnerstag. Und die, die ich jetzt für euch habe, die kennt ihr schon von dem Song hier. Zusammen mit Wiz, die MC, das sind Beast and Honey. Also das sind 5 Jungs, die zwischen Berlin und London so hin und her pendeln. Wenn sie nicht gerade irgendwo anders unterwegs sind. Hier im Sommer haben sie gefühlt ganz Europa gesehen jetzt. Da waren sie auf Tour. Und anscheinend nach dieser Tour ist jetzt wieder Zeit für neue Musik. Da freuen wir uns doch. Sind gestern auch wieder im Studio gewesen, haben sie in ihrer Insta-Story gepostet. Und hier gibt es auch schon einen neuen Song. Zusammen mit O'Malley. Hier ist As We Get High für euren Donnerstag.

0: 12 Minuten nach halb 12 an diesem Donnerstag. Und wenn es jetzt bei euch klingelt, dann machen wir nicht die Tür auf. Unsere Kleidung heute, die ist natürlich nicht gebügelt. Und wenn wir was gut finden, schicken wir in WhatsApp nicht den Daumen nach oben. Ja, also wir machen vieles anders als die älteren Generationen. Auch in Sachen Höflichkeit. Das zeigt eine neue Studie der Freien Uni in Berlin und der Uni Bielefeld. Wir sagen nicht mehr so oft bitte. Bitte was? Linnea aus dem Das Ding-Team, was ist da los?
1: Kein Stress, das heißt nicht, dass wir irgendwie unhöflich sind. Das heißt nur, dass wir halt anders sprechen. Ah. Also die jungen Leute sagen laut Studie eher so Sachen wie, kannst du mir das vielleicht erklären? Oder hättest du eventuell Zeit, mir zu helfen?
0: Aber ich muss sagen, Fragen stellen ist ja mindestens genauso höflich.
1: Ich habe das für uns auch mal getestet. Ich habe mir ein paar Kollegen geschnappt und mal geschaut, wie oft ich bitte unterbringen kann. Ist natürlich insofern spannend, weil ich auch neu im Team bin.
0: Okay, also wie strange das war, das hören wir in der nächsten halben Stunde hier bei Das Ding. Bis dahin, macht euch bitte einen schönen Donnerstag und danke Linnea.
1: Bitte.

Die Jungs von Temper City mit Self Aware hier für euren Donnerstagmittag. 9:09 haben wir. Und jetzt habe ich Fajan für euch mit Verliebt in mich. Macht euch einen wunderschönen Mittag und hoffentlich auch gleich eine Mittagspause.

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1: Hallo, ich bin Annika Hennig. Aufatmen bei vielen Autofahrern und Fahrerinnen. Der Tankrabatt scheint schon deutlich zu wirken. Laut ADAC war der Liter E10 heute früh im Schnitt 14 Cent günstiger als gestern, Diesel sogar 15 Cent. Damit haben die Mineralölkonzerne einen Großteil der Steuersenkungen tatsächlich weitergegeben. Dass sich der Rabatt aber so schnell an der Tankstelle bemerkbar macht, zeigt laut ADAC auch, die Konzerne seien flexibler, als sie immer behaupten. Die Innenminister der EU sprechen heute in Luxemburg über ihre Migrationspolitik. Auf dem Tisch liegt ein 5-Punkte-Plan für schärfere Kontrollen an den europäischen Außengrenzen. Aus Brüssel, ARD-Korrespondentin Katrin Schmidt.
2: Nach dem Ansturm von mehr als 70.000 Menschen auf die spanische Exklave Ceuta Ende Juli könne man nicht zur Tagesordnung übergehen, sagt EU-Innenkommissar Brunner im Vorfeld. Die EU-Grenzschutzagentur Frontex beispielsweise soll weitere Kapazitäten und Kompetenzen bekommen, um schneller in solchen Situationen zu unterstützen, was unter den Mitgliedstaaten umstritten ist. In Luxemburg beraten die EU-Innenministerinnen und Minister außerdem über das weitere Vorgehen bei Abschiebungen aus Europa.
1: A Sky Full of Hope, so heißt die Kunstinstallation, die seit August in Frankfurt an der Konstabler Wache hängt und 2,3 Millionen Euro gekostet hat. Sie hat der Bund der Steuerzahler in sein Schwarzbuch aufgenommen, als Beispiel für die Verschwendung von Steuergeld. 44,4 Jahre, das ist der Altersdurchschnitt aller Menschen in Hessen. Und das ist ein Jahr mehr als bei der letzten Befragung 2011. Laut Statistischem Landesamt sind die Menschen in Hessen damit ein halbes Jahr jünger als in den anderen Bundesländern. Die jüngste Stadt ist Gießen, die ältesten Gemeinden sind Jesberg im Schwalm-Eder-Kreis und Fränkisch-Krumbach im Odenwald-Kreis. Fußballfans können sich gerade nicht beschweren, denn heute ist schon wieder Länderspiel. Das DFB-Team trifft auf Serbien und natürlich schauen wieder alle auf Bundestrainer Klopp und seine Strategie. Der bittet an seinem dritten Länderspieltag aber noch um ein bisschen Geduld. ARD-Sportreporter Michael Augustin.
3: Wir brauchen Zeit, sagt er. Und das bedeutet auch, Spieler nicht sofort zu bewerten. Gegen Serbien ist eine ähnliche Partie wie zuletzt gegen Griechenland zu erwarten. Ein defensiver Gegner, der den Deutschen den Ball überlassen und vor allem verteidigen wird. Wirtz, Elmala und Woltemade könnten Spieler sein, um die serbische Abwehr zu knacken. Sicher ist nur, dass Ubic im Tor steht.
1: Und mehr vom Sport aus Hessen gibt's auf hessenschau.de. Langsam ist es vorbei mit dem Spätsommer hier in Hessen. Es ziehen nach und nach Wolken auf. Auch regnen soll es heute. Gegen Abend können dann auch Starkregen und Gewitter kommen. Maximal gibt es heute 18 bis 24 Grad. Und auch heute Nacht gibt es dann noch mal Regen und Gewitter.
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4: Hello, ich bin Sarah. Ich hoffe, ihr hattet bisher einen wunderschönen Donnerstag. 3 Minuten nach 12 haben wir jetzt gleich. Und jetzt gibt's Bibi Rexha mit New Religion für euch.

0: Das Kamerad hier für euch bei der Sting. Und so, jetzt macht ihr euch mal bitte einen schönen Mittag. Ich hab's versucht, das klingt irgendwie komisch. Also wir haben es eben schon von Linnea aus dem Sting-Team gelernt. Wir sind anders höflich als die Generationen über uns. Also wir stellen mehr Fragen und sagen dafür weniger bitte. Also sagt eine aktuelle Studie. Aber wie kommt es denn an, wenn doch mal jemand bitte sagt? Linnea hat's mal mit das Sting-Kollege Santi in der Kantine getestet.
1: Dürfte ich bitte bei euch mitkommen in die Kantine? Ist das okay?
2: Ja, also wir gehen nicht in die Kantine.
1: Ach so, ihr geht essen.
2: Wir gehen, aber okay. Ich glaube, Santi
3: geht.
1: Sagen wir direkt los? Okay. Bitte, bitte, bitte. Bitte. Nein, bitte. Geh du zuerst.
3: Wir bleiben dann hier die ganze Zeit.
1: Okay. So, jetzt aber bitte.
3: Ja, danke.
1: Aber bitte, geh nur vor.
3: Ich will nicht vordrängeln. Okay. Bei Dach hatte ich auch nicht, dass du jetzt nicht vordrängeln.
1: Okay. Aber such du dir bitte Tisch aus. Ich folge dir. Okay. Ich muss dir was beichten.
3: Ja.
1: Ich hatte eine Challenge und ich musste so oft bitte sagen, wie es geht. Bin ich aufgefallen?
3: Ja. Okay. Ja, übelst nett. Alles hier, bitte, bitte. Also, ich dachte, hey, sogar Besteck und so.
1: Ja,
3: ich dachte, übelst, ja, bitte hier. Bitte zuerst, bitte da, bitte das.
1: Ja.
3: Aber ich dachte, ja, vielleicht ist, weil sie hier jetzt neu ist.
0: Aber das kann ich schon verstehen, ne? Spätestens beim fünften Mal bitte wird's wirklich strange. Könnt ihr jetzt auch mal ausprobieren in der Mittagspause. Bitte oder wie auch immer.
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0: Hallo an diesem Donnerstag. Und jetzt im Büro erstmal im Schneidersitz hinsetzen. Vielleicht ein bisschen strange auch. Paula Hartmann, die macht das beim Arbeiten aber am liebsten und hat die meisten Songs wirklich im Schneidersitz eingesungen.
1: Ich habe das Gefühl, wenn ich mich angespannt hinstelle, kommt gar nicht das rüber, was ich geschrieben habe. Weil das fühlt sich so intim und ehrlich an. Wenn ich dann in eine Position gehe, die sich unnatürlich anfühlt, habe ich das Gefühl, verändert sich direkt auch meine Stimme. Deswegen mache ich immer alle Lichter aus, setze mich da auf den Boden und bin quasi ganz allein mit dem Instrumental und meiner Stimme.
0: Also gut, machen wir das doch mal für die nächsten 2 Minuten 55. Wir alle jetzt im Schneidersitz. Paula Hartmann mit 2 Punkte habe ich jetzt für euch.
1: Hi, hier ist Paula.

Alex Warren mit Fever Dream hier für euch bei Das Ding an diesem Donnerstag. Und jetzt gibt's einen Song für alle, die heute schon so viele kleine Erfolge gefeiert haben. Und wenn es nur ein kleiner Erfolg ist, auch nicht schlimm, dass ihr heute Morgen aufgestanden seid, euch die Haare gemacht habt, alles toll. Weiß ich nicht, es vielleicht heute am Semesterstart schon in die Uni geschafft habt. Wundervoll. DJ Khaled mit All I Do Is Win gibt's jetzt für euch.

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3: Also eigentlich mag ich keinen Tee, aber den Angelina aus dem Das Ding-Team jetzt dabei hat, den mag ich schon sehr gerne, weil Tee wie, also Gossip, ne?
4: Ja, es gab nämlich Gerüchte, dass es zwischen Tom Kaulitz und Heidi Klum nicht so gut laufen soll. In ihrem Podcast Kaulitz Hills haben Tom und Bill jetzt aber gesagt, da ist nichts dran und sie haben noch eine News gedroppt.
5: Wir können zu Halloween dieses Jahr nicht da sein. Das hat nichts mit Ehekrise zu tun, das hat nichts mit Streit zu tun.
4: Sie haben am nächsten Tag nämlich ein Konzert in Hamburg und schaffen es deshalb nicht zu Heidis iconic Halloween-Party in New York.
3: Aber ich finde es schade, weil dann sehen wir Tom dieses Jahr nicht als lebensgroßes Ei irgendwie verkleidet oder so.
4: Ja.
3: Was gibt's noch für Tee?
4: Einen neuen Film, den gibt's noch. Sony hat den Kinostart von 24 Jump Street angekündigt. Channing Tatum und Jonah Hill sind da wohl wieder als Polizisten-Duo am Start und Ice Cube als Captain Dixon. Am 10. Dezember 2027 soll er in den USA rauskommen. Wann es bei uns soweit ist, haben sie noch nicht verraten.
3: Ach schade, oh, da freue ich mich sehr drauf. Ich liebe 21 Jump Street schon sehr, sehr.
4: Ja, und du liebst auch Tee. Also der letzte Tee heißt Cristiano Ronaldo.
3: Oh wow.
4: Der hat nämlich erst erfahren, dass er im Nations League-Spiel gegen Dänemark heute Abend auf der Bank sitzen soll, dann das Trainingslager der portugiesischen Nationalmannschaft ganz plötzlich verlassen und jetzt auf Insta ein Statement gepostet und sagt darin, zu dem richtigen Zeitpunkt werde ich allen Portugiesen die Gründe erzählen, die meinen Abschied von der Nationalmannschaft motiviert haben.
3: Was? Okay, erstmal nur allen Portugiesen. Okay, vielen Dank. Werden wir es dann nie erfahren? Und was ist dieser Zeitpunkt? Naja, okay, vielen Dank, Angelina.
4: Kein Ding, gerne.
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1: Hallo, ich bin Annika Hennig. Eine Zuckersteuer auf Limo, Cola und Co., die kommt erstmal doch nicht. Das Bundeskanzleramt hat den Gesetzentwurf von Finanzminister Klingbeil dazu gestoppt, melden mehrere Medien. Es gäbe für den Entwurf in dieser Form keine Mehrheit. Die Zuckersteuer sollte einerseits für mehr Steuereinnahmen sorgen, aber auch dafür, dass Getränkehersteller ihre Produkte gesünder machen. Widerstand gegen die Steuer gab es zum Beispiel in der CDU und der CSU. Er hat mehreren Kindern verunreinigtes Narkosemittel gegeben in einer Zahnarztpraxis in Kronberg im Taunus. Ein 4-jähriges Mädchen ist gestorben. Jetzt ist der Narkosearzt am Frankfurter Landgericht verurteilt worden. Er muss wegen Mordes ins Gefängnis. In einem ersten Verfahren war der 69-Jährige unter anderem wegen Totschlags verurteilt worden. Dieses Urteil war aufgehoben worden. Lange Schlangen an den Tankstellen. Der Tankrabatt scheint schon deutlich zu wirken. Laut ADAC war der Liter E10 heute früh im Schnitt 14 Cent günstiger als gestern, Diesel sogar 15 Cent. Damit haben die Mineralölkonzerne einen Großteil der Steuersenkungen tatsächlich weitergegeben. Marode Schulen, kaum Lehrer. In Frankreich gibt es heute wieder Proteste von Schülerinnen und Schülern. Dazu aufgerufen haben verschiedene Schülergewerkschaften. Sie fordern deutlich mehr Geld für die Schulen. ARD-Korrespondentin Julia Borutta.
2: In Nantes ging eine Turnhalle in Flammen auf, in Marseille ein Feuerwehrwagen. Die Brände sind mittlerweile unter Kontrolle. Die Fahndung nach den Tätern läuft. In mehreren Städten zündeten Schüler Mülleimer an. Es kam zu Zusammenstößen mit der Polizei. Vereinzelt bildeten Lehrer und Eltern Menschenketten um die protestierenden Schüler, um sie vor möglicher Gewalt der Polizisten zu schützen.
1: Nach 23 Jahren im Amt ist Hanaus Oberbürgermeister Klaus Kaminski von der SPD gestern Abend mit einem Zapfenstreich verabschiedet worden. Ab heute ist sein Nachfolger und Parteikollege Max Bieri im Amt. HR-Reporter Marcel Ronge.
3: Mit 36 Jahren ist er Hessens jüngster Oberbürgermeister und folgt ausgerechnet auf den Dienstältesten. Einen politischen Bruch dürfte es trotzdem nicht geben. Bieri gilt als politischer Ziehsohn Kaminskis und auf ihn warten große Aufgaben. Rund 1 Milliarde Euro muss Hanau in den kommenden Jahren investieren, etwa in Schulen, Bäder oder das Klinikum. Bieri setzt aber auch einen eigenen Schwerpunkt. Er will das Miteinander in der Stadt stärken. Und zwar besonders zwischen Menschen mit und ohne Migrationsgeschichte, sagt er.
1: Und mehr aktuelle News aus Hessen, immer auch auf hessenschau.de. Kurzer Wettercheck noch. Es ist sehr bewölkt heute in Hessen. Auch Regen ist möglich. Gegen Nachmittag, Abend soll sogar Starkregen und Gewitter geben. Maximal 18 bis 24 Grad.
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4: Hallo, ich bin Sarah und ich habe vorhin gesagt, wir feiern heute auch mal eure kleinen Erfolge. Und David aus Wiesbaden hat geschrieben, seine kleinen Erfolge, ich sag mit Anführungsstrichen, er ist heute vor der Arbeit schon 4 Kilometer gejoggt, heavy, und er hat es geschafft, vor der Arbeit Wäsche auf und wieder abzuhängen. David, Respekt. Also euren kleinen Erfolge gerne auch an die 0172 10951. Und jetzt Joe mit End of Beginning.

0: ist Age mit Ring My Bell hier für euch bei der Sting. Und das Nervigste an dieser Woche ist ja wohl der Feiertag am Samstag. Also was musste da aber auch auf dem Wochenende fallen? Tag der Deutschen Einheit, 3. Oktober, fällt genau auf diesen Samstag. Oh, ich will gar nicht an nächstes Jahr denken. Einfach Sonntag. So, jetzt dieses Jahr aber verlieren wir nicht nur einen freien Tag. Nee, wir müssen auch ein bisschen besser planen, was Einkaufen und so angeht. Saskia aus dem Das Ding-Team hat sich mal angeguckt, wie wir uns am besten fürs Feiertagswochenende preppen.
1: Wichtigste Aufgabe, die wir am besten heute noch erledigen, einkaufen gehen. Zu Randzeiten ist laut Auswertung von der DHBW Heilbronn besonders wenig los. Also am besten kurz nach Öffnung oder kurz vor Ladenschluss in den Supermarkt. 16 bis 18 Uhr sollte man eher meiden, da ist am meisten los. Wenn man dann doch dringend noch was braucht, dann ab zum Sonntagsshopping. Geht im Viertel an vielen Orten, zum Beispiel in Saarbrücken, Gießen, Zweibrücken, im Outlet, aber auch in Ulm, Rastatt oder in Bad Dürkheim. Wochenendeinkauf ist also abgehakt. Jetzt geht's an die Planung. Freizeitpark ist ja immer eine gute Idee, aber lieber nicht am Feiertag gehen. Samstags ist meistens mehr los. Sonntage sind generell seltener besucht, haben uns verschiedene Freizeitparks im Viertel bestätigt. So, und wer keinen Bock auf Menschen hat, geht ins Kino. Auch heute starten wieder einige neue Filme, zum Beispiel die Buchverfilmung Verity.

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0: 7 Minuten vor halb zwei. Und jetzt beamen wir uns mal ganz kurz ins Fitnessstudio. Also keine Angst, nur mal imaginär, so im Kopf kurz ins Fitnessstudio. Da gibt es genau anscheinend zwei Gruppen von Menschen. Also es gibt die mit ihren Kopfhörern, die Musik hören. Und dann gibt es die mit ihren Kopfhörern, die eine Serie gucken. Also ich wusste nicht, dass man sowas macht, während dem Trainieren. Serie gucken, aber Tiffany Harris, die hat das jetzt nämlich in ihrer Insta-Story gepostet. Also die ist da im Gym, eigentlich war der Plan Musik zu hören, schreibt sie hier dazu. Nur irgendwie ist sie dann doch dabei gelandet, Grey's Anatomy zu gucken. Einfach während dem Training eine Serie schauen. Ja gut, also wenn sie das motiviert, wenn ihr auch noch Motivation sucht, heute zum Sport zu gehen, dann vielleicht jetzt mit Tiffany Harris. Find me, habe ich jetzt für euch.
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Das ist Adela mit Ain't in LA, der Song, der gerade überall auf TikTok und Instagram ist. Und jetzt gibt's Linkin Park mit In the End. Hier für euch bei Das Ding. 2:05 haben wir jetzt ganz genau.

0: Hello am Donnerstag bei Das Ding und Shoutout, wenn ihr gerade auf der Arbeit hockt und Bauchkrämpfe aus der Hölle durchsteht, weil ihr eure Tage habt. Oh, nicht nur das, da müssen wir auch noch unfassbar viel Kohle für die Scheiße da ausgeben. Ist ab heute in Frankreich aber anders. Also zumindest bei Menstruationstassen oder Periodenslips, also so wiederverwendbaren Sachen. Die gibt's in französischen Apotheken ab heute nämlich komplett oder teilweise kostenlos. Julia aus der Das Ding Redaktion in Paris, aber nicht für alle.
1: Einmal alle, die unter 26 Jahre alt sind. Für sie gilt, dass die Pflichtkrankenversicherung rund 60% der Kosten übernimmt. Den Rest muss Frau sich bei der hier verbreiteten privaten Zusatzversicherung zurückholen. Aha. Und komplett kostenlos sind die Artikel für Frauen jeden Alters, die besonders wenig Geld verdienen. 2 Produkte pro Jahr werden von der Versicherung übernommen.
0: Okay, aber ist ja schon mal nice. In Frankreich gibt es aber sogar noch mehr Support.
1: Da Tampons und Binden eben teuer sind und das Budget vieler Frauen belasten, haben einige Schulen mittlerweile Automaten in den Mädchentoiletten aufgestellt, sodass den Schülerinnen beispielsweise Binden ganz diskret zur Verfügung stehen.
0: Okay, aber das haben wir ja auch bei uns im Das Ding Viertel. Kostenlose Menstruationsprodukte gibt es für euch zum Beispiel an der TU in Darmstadt, an mehreren Campusstellen, der Uni Marburg, die Uni Trier bietet es zum Beispiel an und auch einige Schulen im Landkreis Neunkirchen oder zum Beispiel auch bei euch in Heidelberg, Konstanz oder Stuttgart. Da gibt es Tampons und Binden kostenlos in zum Beispiel Rathäusern, Bürgerämtern oder städtischen Kulturzentren.
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So, haben wir es schon wieder. Kann ich ja gar nicht glauben. Schon wieder 2:08 und damit Zeit für mich, hier Tschüss zu sagen, mich zu verabschieden. Ich bin Sarah und wünsche euch noch einen ganz, ganz tollen Donnerstag heute. Wir hören uns morgen wieder 10:00, wenn ihr Bock drauf habt. Und von mir gibt es jetzt noch Dominik Feig mit Baby Doll. Habt einen wundervollen Donnerstagnachmittag noch mit Das Ding.

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1: Hallo, ich bin Annika Hennig. Noch keine Entwarnung in Dillenburg im Lahn-Dill-Kreis. Nach dem Säureaustritt beim Edelmetallhersteller Outokumpu sollen Menschen und Tiere das Wasser aus den Flüssen Dill und Dietzhölze meiden. HR-Reporterin Katharina Wagner.
2: Laut der Stadt Dillenburg ist das eine Vorsichtsmaßnahme. Beim Edelmetallhersteller war am Abend eine Mischung aus hochgiftiger und ätzender Salpeter und Flusssäure ausgetreten. Menschen sind nicht verletzt worden. Kurz nach dem Vorfall waren aber in der Dietzhölze im Bereich des Schadstoffteppichs bis zur Mündung in die Dill in einem Bereich von etwa einem Kilometer tote Fische gefunden worden. Aktuell werden an mehreren Stellen in Dill und Dietzhölze Proben auf Schwermetalle und Nitrit entnommen.
1: Urteil im neu aufgerollten Prozess gegen einen Narkosearzt. Der Mediziner muss wegen Mordes in Haft für 13,5 Jahre. Das Frankfurter Landgericht erklärt, der 69-Jährige hatte in einer Praxis in Kronberg im Taunus 4 Kindern verunreinigte Narkosemittel gespritzt. Ein 4-jähriges Mädchen war daran gestorben. In einem ersten Prozess war er nur wegen Totschlags verurteilt worden. Das Urteil war aufgehoben worden. Die Zuckersteuer kommt doch nicht. Das Bundeskanzleramt hat den Entwurf aus dem Finanzministerium für eine Steuer auf zuckerhaltige Getränke erstmal gestoppt. Dafür gäbe es keine Mehrheit, melden mehrere Medien. Vor allem in CDU und CSU gab es Widerstand. Auch Hessens CDU-Ministerpräsident Rhein war gegen eine Zuckersteuer, denn sie belaste mittelständische Getränkehersteller. Wo werden Steuergelder verschwendet oder in fragwürdige Projekte investiert? Das sammelt der Bund der Steuerzahler jedes Jahr in seinem Schwarzbuch. Und auch diesmal gibt es Beispiele aus Hessen. HR-Reporter Andreas Heigen.
3: In Frankfurt etwa gönnt man sich eine rund 26 Meter lange Netzskulptur über der Konstabler Wache. 3 Jahre lang soll sie da hängen und den Platz aufwerten. Für stolze 2,3 Millionen Euro. Zu teuer, meint der Verein. 5 Bäume für 100.000 Euro pflanzte das Taunusstädtchen Neuansbach, gefördert vom Bund. Hochwasserschutz sei der Grund für die Bäume, doch den Nutzen zweifelt der Steuerzahlerbund an.
1: Einen Monat lang kostenlos durch Europa reisen. Für dieses Abenteuer können sich Jugendliche ab heute online bewerben. Die EU-Kommission verlost europaweit 41.000 Zugtickets. Voraussetzung für die Bewerbung ist, dass man dieses Jahr 18 geworden ist oder noch wird. Die Aktion gibt es jedes Jahr. Das war unser News-Update. Ja, langsam ist es mit dem Spätsommer vorbei hier in Hessen. Es ziehen nach und nach Wolken auf, auch regnen soll es heute. Gegen Abend können auch Starkregen und Gewitter kommen. Maximal gibt es heute bei uns 18 bis 24.
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6: Ihr Lieben, willkommen im Nachmittag fürs Das Ding Viertel. Heute mit mir, ich bin Timo und mit Musik von... Ja, richtig guter Laidback-Sound jetzt für diesen Donnerstag. Kilimanjaro ist das von Billa Joe und...
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0: In- und auswendig für euch hier bei Das Ding. Um kurz nach zwei an diesem Donnerstag. Home is where your local Lieblingsdorf bzw. auch das Stadtfest ist. Vielleicht habt ihr das gerade auch so ein bisschen im Gefühl, weil, also, es kommt einem zumindest davor, dass in jedem Ort im Das Ding-Viertel ein Weinfest, eine Kirmes, keine Ahnung, ein Oktoberfest gerade ist. Und dafür kommen wir doch gerne nach Hause, oder? Zu uns ins Heimatdorf. Wir waren in Stuttgart unterwegs und haben euch mal gefragt, wofür zieht's euch denn eigentlich immer wieder in die Heimat?
1: Also ich komme aus Tübingen und wenn ich jetzt so drüber nachdenke, dann vielleicht der Schokomarkt. Das ist eigentlich auch immer ganz cool, da kommen alle immer zusammen. Da gibt es alles aus Schokolade, was man sich nur so vorstellen kann.
2: Also ich komme jedes Jahr zurück zum Erlenbacher Weinfest. Erlenbacher Main in der Nähe von Aschaffenburg. Weil da trifft man wirklich jeden aus dem Landkreis und alle alten Schulfreunde.
3: Ich komme aus Stuttgart und wenn ich sozusagen wegziehen würde, dann würde ich für den Wasen wieder herkommen. Einfach weil es hier so voll das Ding ist. Und ich habe auch so ein bisschen durch meinen Vater, habe ich da so das so ein bisschen lieben gelernt, weil er da auch gearbeitet hat und genau.
0: Schön. Also bei mir in meiner Heimat Griesheim, da ist es ja, also da heißt Zwiebelmarkt, so eine Festmeile mit den ganzen Vereinen da, die machen da was, Party, Essen, gibt alles. Was ist es denn bei euch? WhatsApp an die 0172 1010 951. Wofür fahrt ihr immer wieder in die Heimat?
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0: Hoffe, ihr habt einen guten Donnerstag mit Liam Payne und A Boogie with a Hoodie hier bei Das Ding und mit einem neuen Sound für euren Nachmittag. Dafür brauche ich ein kleines bisschen Hall. Hall. Da sind wir nämlich jetzt schon mal im Mood für den neuen Song von Dadan. Oh, das klingt richtig toll. Toll. Weil bei denen klingt es nämlich so.
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0: Da ist auch ordentlich Hall mit dabei. Hier ist neu für euch Dadan mit Niemals bei Das Ding.

Hallo und Talking Buddy für euch. Hierbei das Ding, ihr Lieben. Momentan hört es ja in ganz, ganz vielen Wohnungen wieder im Viertel so an. Ja, die Spinnen sind wieder da in der Bude. Also bei mir, ich habe gestern erst Durchmesser mit den Beinen, keine Ahnung, was war das, fast wie eine Hand. Also so bestimmt 10 cm würde ich fast schätzen. Kommen gerade immer wieder mehr rein, vor allem wenn wir das Fenster hier gekippt haben, tagsüber. Ne? Bei mir waren also 3 Stück die Woche schon. Wie gesagt, Durchmesser, ohne zu übertreiben, geschätzt von einem Fußball, so mehr als 20 cm groß. Und die wollen es natürlich jetzt auch gerade warm haben, weil es nachts draußen ja kalt ist. Ne? Und dann kriechen die Dinge einfach bei uns in die Bude. Habt ihr vielleicht gerade auch so ein paar davon bei mir? Durchmesser, wie gesagt, also bestimmt von einem Autoreifen, 0,5 Meter.

0: was wir angeblich ab heute im Schnitt an der Tanke sparen, weil der Tankrabatt ja am Start ist in Deutschland, kommt nur noch nicht so wirklich an. Aber wir schauen auch noch mal drauf. Was anderes tatsächlich ist so ganz heimlich auf einmal da gewesen, nämlich die Info, dass das Deutschland-Ticket ab nächstem Jahr wieder teurer wird. Um die 4 Euro soll es mehr kosten. Jim Bob aus unserem Hauptstadtstudio in Berlin. Wieso wird es denn jetzt schon wieder teurer?
1: Ja, der Grund dafür ist, dass auch die Kosten für die Verkehrsbetriebe immer weiter steigen. In diesem Jahr vor allem der Preis für Diesel, den ja gerade Busse tanken, oder auch die Ausgaben fürs Personal, also LokführerInnen und SchaffnerInnen. Es gibt zwar Zuschüsse von der Politik und die Einnahmen durch die Abos. Aktuell haben ja rund 14,5 Millionen Menschen das Deutschland-Ticket. Das reicht aber in Summe nicht aus. Und deswegen wurde entschieden, die Kosten jetzt eben auch stärker an die Abonnentinnen und Abonnenten weiterzugeben.
0: Natürlich. Dafür jetzt aber 2,5 Milliarden für einen Tankrabatt ausgeben, finden viele ein bisschen paradox. Also, es ist eher so eine Lose-Lose-Situation gerade. Wobei die Ölkonzerne gerade sich eher so anhören.
2: Tja, ob das bei euch genauso gerade ist? I doubt it.

Jonas Blue und Felix Jähn. Weekends für euch bei Das Ding. 17 Cent ist gerade wirklich all over the place, ne? Das ist ja das,

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1: Hallo, ich bin Annika Hennig. Bei der geplanten Zuckersteuer gibt es noch Abstimmungsbedarf. Medien melden, dass das Kanzleramt den Entwurf von Finanzminister Klingbeil vorerst gestoppt hat. Das ARD-Hauptstadtstudio hat aber erfahren, dass die Zuckersteuer selbst noch nicht vom Tisch ist. ARD-Korrespondent Dietrich Karl Meurer.
2: Aus Regierungskreisen heißt es, der Vorschlag von Finanzminister Lars Klingbeil von der SPD finde in dieser Form keine Mehrheit. Aus dem Finanzministerium heißt es dagegen, die Bundesregierung habe die Einführung einer Steuer auf zuckerhaltige Getränke beschlossen. Derzeit liefen Gespräche über die konkrete Umsetzung. Der bisherige Entwurf von Finanzminister Klingbeil sieht die neue Abgabe ab nächsten Juli vor. Sie soll für Getränke mit mindestens 5 Gramm Zucker je 100 Milliliter gelten.
1: Trotz Tankrabatt sind die Spritpreise heute um 12 Uhr deutlich nach oben gegangen. Der ADAC meldet, im Vergleich zu gestern Nachmittag zahlen Autofahrer trotzdem weniger, im Schnitt etwa 14 bis 15 Cent pro Liter. Die neue Senkung der Energiesteuer hätten die Konzerne damit weitgehend an die Verbraucher weitergegeben. Aber nicht ganz. Deswegen fordert der ADAC, möglichst schnell die vollen 17 Cent weiterzugeben. Beim Edelmetallhersteller Outokumpu in Dillenburg in Mittelhessen war gestern Säure ausgetreten. Für die Menschen dort gibt es immer noch keine Entwarnung. Im gesamten Stadtgebiet bleiben die Flüsse Dill und Dietzölze weiter gesperrt. Die Stadt spricht von einer Vorsichtsmaßnahme. Aktuell werden Wasserproben entnommen. Hessen ist bundesweit das fünftjüngste Bundesland. Zahlen des Statistischen Landesamts zeigen, die Menschen in Hessen sind im Schnitt 44,4 Jahre alt. Das ist ein Jahr mehr als bei der letzten Befragung 2011. HR-Reporter Alexander Schmidt.
3: Frauen in Hessen waren im Schnitt 45,6 Jahre alt, Männer 43,2 Jahre. Die Menschen hierzulande sind gut ein halbes Jahr jünger als in den anderen Bundesländern. Die jüngsten Einwohnerinnen und Einwohner Hessens lebten in Gießen. Das höchste Durchschnittsalter erreichten die Gemeinden Jesberg im Schwalm-Eder-Kreis sowie Fränkisch-Krumbach im Odenwald-Kreis mit jeweils 51 Jahren.
1: 7 bis 9 Stunden Schlaf pro Nacht sind optimal, sagen Experten. Das schaffen in Deutschland nur wenige, und zwar rund 30%. Das hat eine Umfrage des AOK-Bundesverbands ergeben. Mehr als jeder Zweite berichtet von regelmäßigen Schlafproblemen. Frauen sind häufiger betroffen als Männer. Das war unser News-Update. Wolken und Regen gibt's heute in Hessen, 18 bis 24 Grad maximal. Nachher sind dann auch Starkregen möglich und es kann nachher sogar auch gewittern.
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6: Einen tollen Nachmittag ins Viertel. Nach Baden-Württemberg, Rheinland-Pfalz, Hessen und zu euch ins Saarland. Timo ist hier und Donnerstage. Die machen schon so ein bisschen geileres Feeling fürs Wochenende, oder? Es wird schon direkt ein kleines bisschen entspannter ab heute. Und noch besser wird so ein Donnerstag mit Shakira.
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0: Medusa und Khalid Weekend für euch bei das Ding. Es gibt ja so ein ungeschriebenes Gesetz, ne? Fürs beste Dorf- und Stadtfest kommt man wieder in die alte Heimat zurück. Also egal, wo man hingezogen ist fürs Studium, vielleicht aber auch für einen neuen Job, vielleicht für die Liebe. Jetzt gerade sind ja mehr Feste in das Dingviertel, als man eigentlich essen und trinken kann. Wasen ist in Stuttgart. Deutsches Weinlesefest in Neustadt an der Weinstraße. Oktoberfest in Zalui. Bad Nauheimer Kerb ist auch noch. Und diese ganzen Dorffeste sind ja sowieso noch dazu. Aber wofür, also für welches Fest kommt ihr denn immer wieder gerne in eure Heimat zurück? WhatsApp an den 0172 1010 951. Wir haben aber euch in Stuttgart gefragt.
1: Also bei uns in der Heilbronner Region im Unterland gibt es einige Weinfeste. Das Weinfest am Breitenauer See ist super schön und da sind auch viele Leute dann von mir unterwegs und es ist immer eine schöne Gelegenheit, da alte Bekannte und Freunde wieder zu sehen.
2: Also ich gehe zu Weihnachten eigentlich immer nach Hause, weil in Ehing haben wir da immer wie so Abi-Treffen am 23., weil ja eigentlich eh immer alle da sind und dann ist in der ganzen Kleinstadt halt sind alle Abi-Jahrgänge und auch, also nicht nur Abi, sondern halt von den meisten Schulen irgendwie die Leute in der Stadt unterwegs.
3: Schon doch vor Woche, genau. Chovo. Es geht eine Woche lang. Also da gehen ganz viele Leute hin. So Stadtfest, ja. Hast alles Mögliche da. Da kann man gut essen, trinken, bisschen sich gesellen. Genau.
0: Sich gesellen. Oh, das liebe ich ja. Wo gesellt ihr euch denn so immer in eurer alten Heimat? 0172 1010 951.
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Das Ding ist hier, Donnerstagnachmittag. Leute, es gibt was, das wir alle lieben sollten. Also natürlich einmal den neuen Song von Topic und Carte Blanche. Lucky Ones, aber vor allem sollten wir Franzosen lieben, die Englisch sprechen. Direkt am Anfang vom Song hier. Voll süß, oder? Das klingt doch voll out in the middle of the sea hier. Man, besser als Deutsche, wenn sie Englisch sprechen. Out in the middle of the sea.

0: hier ist das Ding. Einen schönen Donnerstagnachmittag euch. Und ist das vielleicht crazy, oder? Es ist einfach schon der 1. Oktober heute. Was ja auch bedeutet, dass es direkt so ein bisschen herbstlicher heute geworden ist im Viertel, oder? Wolkiger, bisschen kühler. Und auf Insta und TikTok, da fliegen ja eh schon seit einer Woche die Kürbisstücke durch die Gegend in den ganzen Videos, die sich alle kopieren, durch die Küche und durchs Klo.
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Arizona Service. Roxanne für euch bei Das Ding. Einen schönen Donnerstag euch. Wisst ihr eigentlich noch, als ihr dachtet, oh, die Abschlussprüfungen der Schule, boah, die waren richtig krass. Ja, und dann kam die Uni. Oder die Berufsschule. Ausbildungsstart war ja schon, ne? Ab heute ist Semesterbeginn im Das Ding Viertel. Vorlesungen, Seminare und so, ja, starten erst in so 2 Wochen. Aber die

0: Erst die Wochen sind ja gerade schon. Ich war gestern in der Pizzeria essen, gestern Abend. Alles voller Erstis, komplett voll. Nur junge Leute. Und wir machen heute uns schon mal so ein kleines bisschen ready dafür. Weil diese Typen, die laufen euch auf jeden Fall die nächsten 6 bis 34 Semester über den Weg.
1: Das Textmarker-Monster.
2: Sie hat Fineliner in allen Farben und Breiten und natürlich schon vor Semesterstart den Inhalt des Semesters gelesen und mit Klebezetteln bespickt. Ab Tag 1 sitzt sie auf ihrem Stammplatz in Reihe 1 des Hörsaals und ihre Zusammenfassungen sehen besser aus als alles, was du jemals zustande bekommen würdest. Ob sie die dir schickt? Nö.
1: Die Raucher.
2: Diese Gruppe findet sich sofort. Solange du rauchst oder vapest, bist du drin. Vor der Vorlesung, nach der Vorlesung, vor, hinter, um die Mensa rum. Es wird geraucht und gebondet. Und wenn es nicht so hart ungesund wäre, würden wir schon gerne dazugehören.
1: Der Dauerstudi.
2: Hat eigentlich mal mit Physik angefangen, dann einen wilden Schwenk Richtung Theologie hingelegt, sich in Biologie versucht und ist jetzt irgendwie bei Germanistik gelandet. Mittlerweile im 22. Semester und steht da aber auch voll zu, weil es auch so praktisch ist. Kostenloses Bahnfahren, Studievergünstigungen genießen, alles auf entspannt.
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schönen Nachmittag ins Viertel. Das Ding ist hier am Donnerstag. Ich bin Timo und das ist Tiffany Harris. Jetzt für euch mit Vertigo.

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1: Hallo, ich bin Annika Hennig. Das Kanzleramt drückt auf die Bremse bei der geplanten Zuckersteuer. Medien melden, dass es den Entwurf von Finanzminister Klingbeil vorerst gestoppt hat. Das ARD-Hauptstadtstudio hat aber erfahren, dass die Zuckersteuer selbst noch nicht vom Tisch ist. Aus dem Finanzministerium heißt es, dass gerade besprochen werde, wie die Zuckersteuer konkret umgesetzt werden könne. Der aktuelle Entwurf sieht die Steuer auf zuckerhaltige Getränke ab nächstem Juli vor. Ein Narkosearzt ist in Frankfurt zu 13,5 Jahren Haft verurteilt worden, nach dem Tod eines kleinen Mädchens. Das Landgericht hat ihn wegen Mordes schuldig gesprochen. HR-Reporter Volker Siefert.
2: Weil er das Mädchen nach Überzeugung des Gerichts bewusst nicht ins Krankenhaus einweisen ließ, um seine eigenen Fehler zu vertuschen. Der Arzt hatte ihm in einer Kronberger Zahnarztpraxis ein verunreinigtes Narkosemittel gespritzt. Das Kind bekam eine Blutvergiftung und starb, obwohl es noch hätte gerettet werden können. Das Gericht spricht deshalb von Mord durch Unterlassen. Drei weitere Kinder überlebten nur knapp. In ihren Fällen wurde der Arzt wegen versuchten Mordes verurteilt.
1: Außerhalb der EU können jetzt Abschiebezentren gebaut werden. Nach dem EU-Parlament haben auch die EU-Innenminister dazu Ja gesagt. In diesen Return-Hubs in Afrika sollen Menschen untergebracht werden, die ausreisen müssen, aber nicht in ihre Heimatländer zurück können. ARD-Korrespondentin Katrin Schmidt.
3: Gemeinsam mit Dänemark, Österreich, den Niederlanden und Griechenland hat sich Deutschland in einer Gruppe formiert, die solche Pilotprojekte schaffen möchte. Die Verhandlungen mit Partnerländern liefen. Ruanda und Uganda sind immer wieder im Gespräch, aber noch nicht bestätigt. Die meisten EU-Partner stellen sich hinter diese Pläne, denn derzeit verlässt nur jeder vierte bis fünfte Ausreisepflichtige auch wirklich die EU. Einzig Spanien stimmte gegen die Verabschiedung der Rückführungsverordnung.
1: Schmerzen, Erschöpfung und kognitive Probleme, auch Monate oder Jahre nach einer Corona-Infektion. Darunter leiden rund 1,5 Millionen

0: Millionen Menschen in Deutschland. Die Wissenschaftsakademie Leopoldina fordert, dass Betroffene von Long-Covid besser versorgt werden. Sie würden oft lange auf ihre Diagnose warten und bräuchten mehr geschulte und spezialisierte Ärzte. Wieder ein guter Abend für Fußballfans, denn heute ist schon wieder Länderspiel. Das DFB-Team trifft auf Serbien und natürlich schauen wieder alle auf Bundestrainer Klopp und seine Strategie. Der bittet an seinem dritten Länderspieltag aber noch um ein bisschen Geduld. Wir brauchen Zeit, sagt Klopp, und das bedeutet auch, Spieler nicht sofort zu bewerten. Das war unser News-Update. Ja, langsam ist es vorbei mit dem Spätsommer in Hessen. Hier ziehen nach und nach Wolken auf, auch regnen. Wird es jetzt am Nachmittag immer mehr. Gegen Abend sind dann auch stark Regen und Gewitter möglich, bis 24 Grad. 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
2: Ja, und das Ding liebt's natürlich auch gemütlich. Liebes Viertel, willkommen im Nachmittag. Und so langsam auch, hello, gemütlicher Teil vom Donnerstag. Also wir legen schon mal so langsam die Füße hoch, zusammen mit Tempa City und Self Aware. Ich bin Timo. Hi!

0: Also ich glaube, 17 ist die Zahl des Tages. 17 Cent Tankrabatt heißt es ja seit heute. Wobei wir ja jetzt auch schon wieder gesehen haben, dass die Preise am Mittag halt einfach nach oben gegangen sind. Schauen wir erstmal, wie das weitergeht mit den Preisen. Die Portemonnaies hoffentlich von allen Autofahrern sind zumindest mal so ein bisschen entlastet gerade. Das Ding, Hörer Patrick aus Bad Dürkheim, ist Fahrlehrer und ist natürlich dementsprechend sehr, sehr viel auf den Straßen auch unterwegs mit seinem Auto. Patrick, wie genau siehst du diesen Tankrabatt jetzt?
1: Klar, wir sind jetzt sehr dankbar dafür, wenn es unterbleibt. Und es kann auch gerne mal länger sein, wie nur bis zu diesem Ende dieses Jahres, sondern vielleicht auch ab nächsten Jahr. Das wäre schon toll, aber momentan merkt man noch nichts. Ich denke mal, das spielt jetzt erst in der nächsten Woche richtig ein.
0: Jetzt fährst du natürlich auch an Tankstellen vorbei. Wie sieht es da heute aus? Konntest du das beobachten? Ist da was los?
1: Ja, also wir merken das, wie gesagt, an der Tankstelle vor allem, dass man nicht richtig zum Tanken kommt, weil es alle bis auf der Straße stehen, die Kunden. Man merkt richtig, die nutzen das alles schön aus, den Tankrabatt.
0: Wow, wie oft musst du denn eigentlich so tanken als Fahrlehrer?
1: Je nachdem, was für ein Fahrzeug ich nutze. Ich sage mal, wenn es gut läuft, vielleicht auch einmal die Woche voll tanken.
0: Also noch merkt ihr nicht viel von diesem Tankrabatt, ihr beobachtet es einfach mal so ein bisschen die Woche.
1: Ja, wir nutzen dann auch die Zeit aus, wenn wir merken, okay, jetzt gilt's vormittags, dann wird halt mal richtig getankt, dann auch mal vollgetankt. Und wenn es dann halt mittags steigt, dann warten wir ab und denken halt oder kalkulieren das so durch, dass man sagt, okay, wir tanken am nächsten Morgen wieder, da wird es eventuell günstiger sein.
0: Ja, hoffen wir mal, dass das am nächsten Morgen dann wieder ein kleines bisschen günstiger ist.
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Coldplay und BTS sind das für euch bei das Ding. My Universe. Einen schönen Donnerstagnachmittag euch und herzlich willkommen zu einer neuen Runde. Ist es Chiago oder ist es eine Bauernregel? Ist der Mai recht heiß und trocken, kriegt der Bauer kleine Brocken.

0: Oder aber, wenn es kracht, wird es Donner geben. Wenn es nieselt, wird es auch Dollar regnen. Was davon ist wohl von Chiago? Antwort jetzt bei Das Ding mit seinem neuen Song Verschwommen.
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0: Das Ding ist hier um 16:30 an diesem Donnerstag, Leute, passt wirklich auf heute. Also ihr kennt es vielleicht vom Feiern, ne? Da hört man es ja auch mal wieder, ruckzuck hat man da irgendwas in seinem Glas drin. Jetzt vor allem auch wieder sehr, sehr gefährlich, weil ruckzuck ist da dann auf einmal ein Pumpkin Spice Latte drin. Sehr gefährlich.
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0: Lil Nas X bei Das Ding im Leben. Es gibt einen Tipp für alle, die gerade ihre Ersti-Wochen machen, von Content Creator Jakob aus Marburg.
1: Versuch nicht, vor allem an die Typen, in der Ersti-Woche irgendwie zu klären. Du weißt ja noch gar nicht, was abgeht. Du weißt gar nicht, wer wie vernetzt ist. Du kennst die ganzen Leute ja nicht. Weil so Korb in der Ersti-Woche, der kann sich durchs ganze Studium ziehen. Das ist schon miese.
0: Ist so ein bisschen wie auf der Arbeit, ne? Never fuck the same Kostenstelle. Abwarten und beobachten. Das ist erstmal angesagt. Und dann findet ihr vielleicht auch, ja, die wirklich nützlichen Leute.
2: Der Lifesaver.
3: Halt ihn dir warm. Mit dem Lifesaver weißt du immer, was abgeht, welche Vorlesung wann ist, was klausurrelevant ist und was man auch einfach lassen kann. 5 Minuten vorm Seminar lässt er dich noch schnell seine Notizen abschreiben. Und wenn du mal krank bist, auf ihn ist Verlass.
2: Nice. Die Unsichtbaren.
3: Kennen wir nur als E-Mail-Kürzel aus dem Kursverteiler. Die ghosten ihr Studium konsequenter als ein Tinder-Match. Besonders spannend wird's, wenn man mit ihnen in einer Gruppenarbeit landet. Der Reveal am Präsitag ist spannender als bei Love is Blind. Oder sie tauchen gar nicht erst auf.
2: Der Pendler.
3: Führt einen Lifestyle aus der Hölle. Kommt eigentlich immer komplett verschwitzt und todmüde in die Uni. Für die Vorlesung um 12 ist er um 6 aufgestanden und bekommt vom Studi-Life ungefähr nichts mit. Sein ganzes Leben richtet sich nach dem Fahrplan. Jetzt bietet der armen Sau doch mal einen Schlafplatz in eurer 10er-WG an. Bitte.
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1: Hallo, ich bin Annika Hennig. Lange Schlangen an den Tankstellen. Heute wollten viele gleich tanken gehen, denn seit Mitternacht gilt ja der neue Tankrabatt. Laut ADAC Hessen sind Diesel und E10 im Schnitt rund 15 Cent billiger geworden. HR-Reporter Lars Hofmann.
2: Der Andrang an vielen Tankstellen in Hessen war so groß, dass teilweise Diesel oder E10 ausverkauft waren. Und um 12 sind die Preise wieder nach oben geschnellt. Nach Angaben des ADAC um bis zu 20 Cent pro Liter. An einzelnen Tankstellen, zum Beispiel im Rhein-Main-Gebiet, waren das sogar bis zu 30 Cent. DIW-Chef Fratscher fordert deshalb statt des Tankrabatts eine Übergewinnsteuer und eine Energiekostenpauschale für alle.
1: Erstmal doch keine Steuer auf Limo, Cola und andere süße Getränke. Das Kanzleramt hat die geplante Zuckersteuer auf Eis gelegt. Aus Kreisen der Regierung heißt es, der Vorschlag von Finanzminister Klingbeil weiche zu weit von den Vereinbarungen ab. Gescheitert ist die Steuer nach ARD-Informationen damit noch nicht. Laut Finanzministerium werden noch Details geklärt. Wo werden Steuergelder verschwendet oder in fragwürdige Projekte gesteckt? Das sammelt der Bund der Steuerzahler jedes Jahr in seinem Schwarzbuch. Auch aus Hessen gibt es Beispiele. HR-Reporter Nicolas Busch-Lüther.
3: Zum Beispiel das Tapetenmuseum in Kassel. Das bekommt einen Neubau für 35 Millionen Euro. Und das, obwohl es keine Prognosen dazu liefert, wie viele Besucher kommen könnten. Oder das neue Hessen-Logo der Landesregierung. Knapp 800.000 Euro für einen modernisierten Löwen. Der Tipp des Steuerzahlerbunds an Kommunen und Land, jede Ausgabe so zu behandeln, als zahle man aus eigener Tasche.
1: Für langjährige Amazon Prime-Kunden wird das Abo erstmal wieder billiger. Der Bundesgerichtshof hat eine Preiserhöhung gekippt, die Amazon 2022 eingeführt hatte. Begründung: Die Klauseln in den AGBs verstoßen gegen das Transparenzgebot. Amazon kündigt an, den Prime-Beitrag für Altkunden anzupassen. Zu viel gezahltes Geld können Kunden über eine Sammelklage zurückfordern, auf der Seite der Verbraucherzentrale NRW. Einen Monat lang kostenlos durch Europa reisen. Für dieses Abenteuer können sich Jugendliche ab heute online bewerben. Die EU-Kommission verlost europaweit 41.000 Zugtickets. Voraussetzung für die Bewerbung ist, dass man dieses Jahr 18 geworden ist oder noch wird. Die Aktion gibt es jedes Jahr. Ziel ist, dass junge Menschen die verschiedenen Länder der EU kennenlernen. Und mehr aktuelle News aus Hessen gibt's immer auch auf hessenschau.de. Heute richtige Herbst-Vibes. Wolken, Regen ist auch dabei. Nachher

0: Kann es auch mal gewittern und Starkregen soll es dabei auch geben. Es ist mild, wenigstens 18 bis 24 Grad und auch heute Nacht wieder Regen und...
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4: Hallo zusammen, Timo hier für euch im Viertel. Es ist Donnerstag, es ist Feierabend und für diesen Feierabend habe ich jetzt das wahrscheinlich bekannteste Klavier in der Das Ding Playlist momentan. Hier ist Another für euch. Talk to you.

0: und Verity. Das hört sich so ein bisschen an, als würde man einem Pferd einen Namen geben, ne? Es ist die Verfilmung von einem ultra gehypten BookTok-Buch von Colleen Hoover. Ab heute ist Verity in den Kinos. Vielleicht geht's aber auch, also vielleicht geht's euch wie mir und ihr habt das Buch nicht gelesen. Zum Glück hat aber das den Kinochecker Lenny den Film schon gesehen. Worum geht's denn und wie ist er?
1: Also es geht um die titelgebende Verity und die ist eine super erfolgreiche Autorin, aber nach einem tragischen Autounfall wird sie zum Pflegefall und kann deshalb nicht ihre beliebte Buchreihe fortsetzen. Also engagiert ihr Ehemann die erfolglose Schriftstellerin Loan, damit die in Veritys Namen die Buchreihe zu Ende schreiben kann.
2: Du bist die Einzige, die ihr letztes Buch beenden kann.
1: Während des Schreibprozesses muss Loan feststellen, dass nichts so ist, wie es scheint und Verity ganz eventuell ein ziemlich dunkles Geheimnis hat. Als ich den Trailer dazu gesehen habe, hat er mich sogar erstaunlich gehuckt. Das sah so nach einem richtig stabilen Thriller aus und zugegeben, der Film ist schon spannend, aber der kommt halt auch wieder mal mit den typischen Problemen von einer Colleen Hoover-Verfilmung daher. Und das heißt vor allem eins, die Dialoge sind hölzern, cringe und drüber und da leidet dann halt auch das Schauspiel drunter. Selbst Dakota Johnson und Anne Hathaway können da echt nicht mehr viel rausholen.
0: Gut, dann ist halt die Frage, ob wir unser Geld aus dem Geldbeutel rausholen, um in den Film zu gehen, oder aber, ob wir vielleicht einfach das Buch lesen.
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0: Schönen Donnerstag, Feierabend. Euch in der Das Ding Playlist, da hauen wir jetzt mal ganz kurz ab nach 2005. Also 21 Jahre zurück, da war der Song hier Platz 1.
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0: Schnappi, das
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0: Keine Ahnung warum, weil der hier war ja viel geiler.
2: Ich weiß nicht.
0: Wir sind Helden. Von hier an blind gehen gerade wieder voll ab. Platz 4 in den Charts. Und vielleicht schaffen sie ja jetzt das, was Schnappi vor 21 Jahren auch geschafft hat. Platz 1 in den Charts.

0: Kreuz und quer von der katholischen Kirche.
1: Mit Jenny, hi. Mein Studium ist jetzt vorbei und ich muss mich neu entscheiden. In welche Stadt gehe ich? Welchen Berufs- oder Studienweg schlage ich ein? Ich dachte, dass ich nach der Schule die schwerste Lebensentscheidung getroffen habe. Aber diese fällt mir jetzt nicht leichter. Und niemand kann mir einen richtigen Rat geben. Es heißt immer nur, ich kann dir nicht sagen, was richtig für dich ist. Und damit haben die Menschen schon auch recht. Mittlerweile ziehe ich mich vor schweren Entscheidungen immer etwas zurück. Mal gehe ich in der Kirche rein und genieße die Stille. Und wenn es die Zeit zulässt, fahre ich weg. Ich denke dann auch immer an Gott und frage mich, wo sieht er mich? Nach meiner Auszeit fühle ich mich dann irgendwie getragen.
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2: Schönen Feierabend, ihr Lieben. Ich bin Timo und das ist Joe am Jonastag.

0: wo ist eigentlich unser ganzes Geld hin? Also wo wurde von der Politik Geld einfach unnötig zum Fenster rausgeworfen? Das steht drin im Schwarzbuch der Steuerzahler. Ist jedes Jahr super spannend, was da so eigentlich drin steht. Total skurril auch. Und wir machen dazu ein kleines Quiz mit Patrick aus Bad Dürkheim. Zwei wahre Stories aus dem Schwarzbuch der Steuerzahler und eine erfundene. Patrick, wie gerne zahlst du denn eigentlich Steuern?
1: Das war eine gute Frage. Wenn es sein muss, gar nicht. Ne?
0: Okay, pass auf. Dann habe ich jetzt die drei Geschichten für dich. Du sagst mir bitte, welche haben wir uns ausgedacht?
1: Okay.
0: Story Nummer 1. In Niederhadamar in Hessen ist das. Da steht am Festplatz ein brandneues Toilettenhäuschen. Hat 355.000 Euro gekostet. Das Problem ist nur, dass da halt nur zur Kerb oder zum Weihnachtsmarkt richtig viel los ist. Also so ein Toilettencontainer, den man mietet, hätte vielleicht auch gereicht. Story Nummer 2. Weil die Stadt Biberach bei Ulm cool und attraktiv für die Gen Z sein will, hat sie ein Content-Haus eingerichtet. Also TikTok-Beauftragte, High-End-Produktionsstudio und Equipment für schlappe 70.000 Euro. Und Story Nummer 3. An einer Frankfurter Grundschule hat ein Sicherheitsdienst über Wochen die Geländer im Treppenhaus überwacht, weil die nämlich 7 cm zu niedrig sind, bis dann Netze aufgehangen wurden. 28.000 Euro hat dann dieser Sicherheitsdienst gekostet. Welches erfunden?
1: Ich denke, die zweite.
0: Die zweite mit dem Content-Haus?
1: Ja.
0: Und damit hast du sogar recht.
1: Ja.
0: Ja, hätte aber auch super sein können, ne? Klingt eigentlich authentisch.
1: Ja, auch ja, aber irgendwie hat es mich dahin getrieben.
0: Perfekt. Dann bekommst du von mir eine richtig schöne Das Ding-Tasse.
1: Okay, super.
0: Und
1: freue ich mich.
0: Und dir ganz viel Spaß dann beim Kaffeeschlürfen.
1: Alles klar, vielen Dank.
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1: Hallo, ich bin Annika Hennig. Seit Mitternacht gilt ja der neue Tankrabatt. Laut ADAC Hessen sind Diesel und E10 erstmal im Schnitt rund 15 Cent billiger geworden. An vielen Tankstellen in Hessen gab es lange Schlangen. Zum Teil war der Sprit sogar ausverkauft. HR-Reporter Lars Hofmann.
2: Allerdings sind die Preise pünktlich um 12 Uhr mittags wieder nach oben geschnellt. Nach Angaben des ADAC um 20 Cent pro Liter. An einzelnen Tankstellen, etwa im Rhein-Main-Gebiet, waren es auch bis zu 30 Cent mehr. DIW-Chef Fratscher sagte dem HR, anstatt eines Tankrabatts solle die Politik eine Energiekostenpauschale an alle auszahlen. Außerdem plädierte er für eine Übergewinnsteuer für Mineralölkonzerne.
1: Die größte Angst der Deutschen ist, dass ihr Geld nicht mehr zum Leben reicht. Das ist das Ergebnis einer neuen Umfrage der R&V-Versicherung. Mehr als die Hälfte der Befragten macht sich Sorgen wegen höherer Lebenskosten. Viele haben auch Angst, dass Sozialleistungen wegfallen und Steuern erhöht werden. Oder davor, dass der Staat mit geflüchteten Menschen überfordert sein könnte. Nach dem Europaparlament haben jetzt auch die EU-Innenminister für Abschiebezentren außerhalb der EU gestimmt. Damit können diese sogenannten Return-Hubs jetzt gebaut werden, zum Beispiel in Afrika. Mehrere EU-Länder wollen darin ausreisepflichtige Menschen unterbringen, die nicht zurück in ihre Heimatländer können. Ein Narkosearzt ist in Frankfurt zu 13,5 Jahren Haft verurteilt worden, nach dem Tod eines kleinen Mädchens. Das Landgericht hat ihn wegen Mordes schuldig gesprochen. HR-Reporter Volker Siefert.
3: Weil er das Mädchen nach Überzeugung des Gerichts bewusst nicht ins Krankenhaus einweisen ließ, um seine eigenen Fehler zu vertuschen. Der Arzt hatte ihm in einer Gronberger Zahnarztpraxis ein verunreinigtes Narkosemittel gespritzt. Das Kind bekam eine Blutvergiftung und starb, obwohl es noch hätte gerettet werden können. Das Gericht spricht deshalb von Mord durch Unterlassen. Drei weitere Kinder überlebten nur knapp. In ihren Fällen wurde der Arzt wegen versuchten Mordes verurteilt.
1: Und gute Nachrichten für einige Amazon Prime-Kunden. Die Preiserhöhung für das Prime-Abo aus dem Jahr 2022 ist unzulässig, hat der Bundesgerichtshof jetzt erklärt. Kunden wurden laut Gericht unangemessen benachteiligt. Amazon hat angekündigt, die Beiträge für Altkunden anzupassen. Wer zu viel gezahlt hat, kann das Geld zurückfordern über eine Sammelklage der Verbraucherzentrale NRW. Und mehr aktuelle News aus Hessen gibt's immer auch auf hessenschau.de. Wolken, Regen, Gewitter und Starkregen, das alles ist heute dabei bei uns in Hessen. Insgesamt 18 bis 24 Grad. Morgen wird's dann etwas kühler als heute bei bis zu 22 Grad. Dafür dann aber ein bisschen mehr Sonne und das Wochenende wird ganz ähnlich von den
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4: Hallo, ich bin Alina und bye bye, liebste Arbeitskolleginnen und Arbeitskollegen. Rein geht's in den Feierabend.

0: Wer zur Hölle ist Emily Schweinsteiger? Ja, gerade auf TikTok und Insta wirklich voll das Ding. Leute sind obsessed mit ihr, streiten sich, ob sie Team Neuer oder Team Klose sind. Aber Bastian Schweinsteiger hat doch gar keine Tochter. Fabienne aus dem Dusting-Team, wer ist das? Was geht da bitte ab?
1: Meine For You-Page auf TikTok ist voll damit. Ich dachte erst, die wäre kaputt, weil woher kommt der Fußball-Content? Aber um echten Fußball geht es hier so gar nicht, sondern um eine fiktive Story rund um Emily Schweinsteiger, die Tochter von Bastian Schweinsteiger.
0: Also Fanfiction.
1: Ja, und das kommt alles vom selben TikTok-Account, Manuslav Neuse. Mhm. Ist so eine Bildergalerie, offensichtlich mit KI erstellt. Nie sehen wir ihr Gesicht, aber dafür ganz viele andere berühmte deutsche Fußballspieler. Insgesamt gibt es weit über 100 Teile mit tausenden Aufrufen. Krass. Also da fiebern ultra viele mit gerade.
0: Und was für eine Story?
1: Also Emily ist PR-Managerin der Nationalmannschaft und das Ganze spielt während der WM dieses Jahr. Mhm. Die ersten Testspiele von der WM laufen aber gar nicht gut. Warum? Weil sich alle um eine Frau steigern.
0: Emily Schweinsteiger.
1: Richtig. Miroslav Klose ist Co-Trainer neben Nagelsmann und da knistert's ganz schön. Neuer findet sie auch toll. Also ist quasi ein Liebesdreieck zwischen denen.
0: Also ich muss sagen, ich bin ein bisschen drin. Es klingt besser als Reality-TV.
1: Ja, und da kommen auch noch dann mehr Spieler dazu. Woltemade, mit dem war sie schon mal 2 Jahre zusammen. Wirtz und Musiala finden sie auch toll. Die sind ihr aber so ein bisschen zu kindisch, weil die streiten sich um sie. Und Nagelsmann, der ist ein bisschen anti-Emily, weil die lenkt die Mannschaft ab. Aber naja, vielleicht wird es auch noch eine Enemies-to-Lover-Story. Ich würde es zutrauen, es ist verrückt, aber ohne Witz ist es fast schon wieder so absurd, dass man sich's reinziehen muss irgendwie.
0: Also ich würde sagen, falls ihr kein Buch mehr zu Hause habt, alles was Reality-TV angeht, durchgebinged, dann ab auf TikTok, das liefert gerade auf jeden Fall genug Material.

0: Wir werden von einer Party ausgeladen. Ja, ganz ehrlich, dann machen wir halt unsere eigene. Ungefähr so gerade bei Macklemore. Und zu dieser Party, aka Tour, kommen und wollen sie einfach alle. Ist einfach ausverkauft. Macklemore war ja Support Act bei Ed Sheerans Tour, wurde wegen pro-palästinensischer Äußerung quasi rausgeschmissen. Und jetzt macht Macklemore eine Free Palestine Tour und zu der wollen wirklich alle. Die drei Konzerte in Dublin, Paris und London Ende des Monats sind ausverkauft. Ja, läuft bei ihm. Banger wie den hier geht's dann live. Thrift Shop bei das Ding.
1: Hey Macklemore, can we go thrift shopping?
2: What

Ich bin Alina. Schönen Donnerstagabend euch. Ja, endlich Regen. Teilweise sieht es jedenfalls ziemlich regnerisch aus bei uns im Dustingviertel. Also Laufschuhe an und raus. Ja, viele sagen ja, Regen und Laufen, beste Kombi. Ich finde ein bisschen, es kommt auf den Regen an. Also so ein bisschen Regen, okay, bei so Regen aus Eimer schütten, nee, danke eher nicht. Aber warum laufen auf einmal alle, wirklich alle? Wird, glaube ich, so gehypt wie noch nie. Das checken wir gleich hier zusammen nach drei Songs. Let's go.

0: Trägermaschine, Gravelbike und eine Anmeldung zum Marathon. Seid ihr schon in eurer Quarter-Life-Crisis angekommen? Ja, Laufen boomt auf jeden Fall. Beim Köln-Marathon am Wochenende wird es einen neuen teilnehmenden Rekord geben. Mehr als 40.000 Läuferinnen und Läufer. Jan Fitschen ist Laufexperte, Podcaster und war schon Europameister über die 10.000 Meter. Jan, warum wird Joggen gerade so gehypt?
1: Ja, ich glaube tatsächlich, dass es genau daran liegt, dass es so einfach ist, ne? Dass du keine riesen Vorkenntnisse haben musst, dass du wenig Zeit brauchst, wenig Ausrüstung brauchst und du kannst jederzeit überall loslegen. Du musst auch nicht zum Sportplatz laufen, ja, oder fahren mit dem Auto im besten Falle. Du kannst einfach direkt starten und das ist ein tolles Ding, gerade in unserer Zeit, wo wir viel gestresst sind oft irgendwie, wer weiß, was alles vor uns herschieben immer und dann sowas Simples, das funktioniert.
0: Jetzt muss es ja nicht gleich ein Marathon sein. Ich bin ultra der Fan von Joggen. Meine Friends aber vielleicht nicht so. Was kann ich denen da so als Einsteiger-Tipp geben?
1: Ich glaube, ganz wichtig ist es tatsächlich, dass man sich Ziele steckt und dann sagen, ich möchte nicht ein bisschen laufen, sondern ich möchte 5 Kilometer am Stück schaffen. Und dann das Allerwichtigste, wenn du anfängst mit dem Laufen, ganz, ganz langsam. Und das kann nicht langsam genug sein, denn dann merkst du direkt beim ersten Lauf, kommst du ja weiter als gedacht und das macht ja Spaß.
0: Können wir uns aber jetzt einfach jeden random Schuh schnappen und einfach losrennen? Surprise, nein, natürlich nicht. Wie wir den perfekten Schuh finden, gleich in einer guten halben Stunde hier bei Das Ding.
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Einfach mit der großen Liebe in den Tag hineinleben. Ja, das wär's. Nicht mehr arbeiten, ausschlafen, Slow Mornings und einfach ganz viel Quality Time mit der Liebe unseres Lebens. Ja, ungefähr so stellen sich das Naked und Portugal The Man vor. In dem neuen Song Some Kind of High geht's genau darum, einfach High vom Verliebtsein. Ein ganz entspannter Beat dazu und genau mit dem Vibe geht's rein in den Donnerstagfeierabend. Naked und Portugal The Man, Some Kind of High, neu bei Das Ding.

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1: Hallo, ich bin Alina. Entspannt eine Runde im Feierabend laufen. Ja, machen ja gefühlt gerade alle. Jedes Wochenende ist irgendein anderer Marathon. Aber einfach so drauf loslaufen, schwierig. Schuhwerk ist schon wichtig. Was wir beim Laufschuhkauf beachten müssen, das checken wir gleich mit einem Experten hier bei Das Ding nach drei Songs. Habt einen schönen Donnerstagabend.

0: einfach Schuhe an und go. Ja, Laufen ist doch bei uns Volkssport. Beim Kölner Marathon am Sonntag werden mehr als 40.000 Läuferinnen und Läufer erwartet. Können wir uns jetzt einfach random Schuhe schnappen und losrennen? Natürlich nicht. Henning hat einen Laufladen in Quierschied bei euch im Saarland. Woran erkenne ich denn, dass ich gut beraten werde in so einem Laden?
1: Ganz, ganz wichtig ist einfach, dass ein Laufanalysesystem da ist, wirklich in der Bewegung und natürlich eine Riesenauswahl an Schuhen, wirklich die unterschiedlichsten Schuhe, dass sich im gesamten Laden einfach nur ums Laufen dreht.
0: Und muss es denn immer der neueste Schuh sein?
1: Nee, so ein Schuh soll, ob ich ihn anhabe oder nicht, eigentlich nicht älter wie 2,5 Jahre sein. Die meisten wissen ja am Anfang noch gar nicht, wo sie laufen oder laufen so ein bisschen von zu Hause los. Ein schöner, guter Allrounder, der gut am Fuß sitzt, der auf die Anatomie passt, das ist es A und O.
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0: ist Justin Bieber eigentlich Justin Bieber?
1: Da, wenn es nach Hailey Bieber geht, oui. Die hat in einer französischen Fernsehshow von Frankreich geschwärmt und obendrauf irgendwie uns alle nochmal verwirrt.
2: He is French, yes. He is from Canada, but he's also French.
1: Ihr Mann, also Justin Bieber, ist Franzose. Und der Moderator so, hä, ist der nicht Kanadier? Aber sie meint so, nee, nee, der ist auch Franzose. Naja, also geboren wurde Justin Bieber ja in Kanada. Seine Mama ist französisch-kanadisch. Ob ihn das zum Franzosen macht und seine Französisch-Skills, auch eher dünn.
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4: Je peux parler en français. Qu'est-ce que tu fais aujourd'hui?
5: Oui, je parle français, mais pas bien. Un petit peu.
1: Ich würde sagen, sing lieber weiterhin auf Englisch. Wie

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1: Hallo, ich bin Alina. Schönen Donnerstagabend euch. Alle reden über Verity. Ja, ist ein Buch von Colleen Hoover. Thomas aus dem Dusting-Team ist unser Booktalker. Wer oder was ist denn jetzt bitte Verity?
2: Also Verity, das ist eine Bestseller-Autorin, die nach einem schweren Unfall ans Bett gefesselt ist. Eine andere Autorin, die heißt Loan, die wird von Veritys Mann angeheuert, eben diese erfolgreiche Buchreihe von Verity zu Ende zu schreiben, weil sie es eben selber nicht mehr kann. Und dann stößt die Loan in Veritys Haus auf Dinge, die sie besser nicht gesehen hätte.
1: Ja, und Verity, das Buch, wurde jetzt verfilmt, ab heute in den Kinos bei uns im Dusting-Viertel. Was der Film kann, das sagt uns gleich Kino-Checker Lenny nach drei Songs. Ja, dann

0: vom BookTok-Buchhype. Ab auf die Leinwand mit Popcorn, Eis oder Nachos. Ja, wirklich beste Abendgestaltung.
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2: Kinocheck.
0: Verity läuft ab heute in den Kinos. Die Verfilmung zum gehypten Buch von Colleen Hoover. Das Ding Kinochecker Lenny hat den Film schon gesehen. Das ist schon das zweite Mal, dass eins ihrer Bücher verfilmt wird. Was ist denn dein Take dazu?
3: Ich würde sagen, das ist so eine sehr feurige Hassliebe, weil ganz ehrlich, ich finde die Filme mies. Es tut mir sehr leid, aber Bock machen sie mir dann irgendwie doch immer, weil da passiert so viel auf einmal, da jagt eine Intrige die nächste und ich finde es deshalb auch immer so super schwierig, Leuten die Handlung von einem Colleen Hoover Film zusammenzufassen.
0: Okay, jetzt probier es bitte trotzdem mal.
3: Also es geht um die titelgebende Verity und die ist eine super erfolgreiche Autorin, aber nach einem tragischen Autounfall wird sie zum Pflegefall und kann deshalb nicht ihre beliebte Buchreihe fortsetzen. Mhm. Also engagiert der Ehemann, die erfolglose Schriftstellerin Loan, damit die in Verities Namen die Buchreihe zu Ende schreiben kann.
4: Du bist die Einzige, die ihr letztes Buch beenden kann.
3: Während des Schreibprozesses muss Loan feststellen, dass nicht so ist, wie es scheint und Verity ganz eventuell ein ziemlich dunkles Geheimnis hat. Als ich den Trailer dazu gesehen habe, hat er mich sogar erstaunlich gehuckt. Das sah so nach einem richtig stabilen Thriller aus. Und zugegeben, der Film ist schon spannend, aber der kommt halt auch wieder mal mit den typischen Problemen von einer Colleen Hoover-Verfilmung daher. Und das heißt vor allem eins, die Dialoge sind hölzern, cringe und drüber und da leidet dann halt auch das Schauspiel drunter. Selbst Dakota Johnson und Anne Hathaway können da echt nicht mehr viel rausholen.
0: Ja, ab heute läuft Verity in den Kinos. Anne Hathaway in der Hauptrolle ist einfach auch schon der fünfte Film mit ihr dieses Jahr. Das

Kopf aus, Herz auf. Ja, so machen wir es jetzt mit Feiern und Dolchen. Also mach einfach dein. Zwei Smarter Boys, aber Titel vom Song, jetzt ganz ehrlich, ich weiß ja nicht. Es gibt mir so ein bisschen Joris Herz-über-Kopf-Vibes, aber klingt schon gut, der Song. Ich meine, die beiden Feiern und Dalton, einfach Dream Team, matcht bei denen, deswegen machen sie auch einfach jeden Song gemeinsam. Ja, never change a winning team. Feiern und Dalton haben mal wieder geliefert. Kopf aus, Herz auf, neu

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1: Hallo, habt einen schönen Donnerstagabend. Ich bin Alina. Wer in der Nacht festgenommen wird, muss Taylor Swift Songs auf Dauerschleife hören. Ja, das soll eine Strafe sein von der Polizeistation in den USA. Es geht aber konkret um die neuen Songs von Tay-Tay, also die sie letzten Freitag released hat, die 4. Ich weiß jetzt nicht, ob die Polizei damit sagen will, hey, die Songs sind irgendwie nicht so gut. Aber ich meine, Taylor Swift hören, come on. Das ist jetzt keine Strafe.

von ausverkauften Hallen geht's zur eigenen Tour. Was läuft bei Lün? Die letzten Tage mit Jazik auf der Bühne, hat ihn bei seiner Tour ein bisschen supportet. Und im Frühling kommt dann ihre eigene Tour. Für zwei Shows kommt sie auch ins Dustingviertel. Und für die Tour gibt's noch ein bisschen neue Musik. Ich muss sagen, ich mag ja Lüns Stimme sehr gerne. Die ist schon richtig krass, auch präsent, so viel Emotion drin, Ausdruck. Und ich mag auch diesen Mix aus Deutsch und Französisch. Das gönnen wir uns gemeinsam. Solange ich lebe, neu bei Dusting.

0: Wer ist denn jetzt bitte Emily Schweinsteiger? Gerade auf Insta und TikTok wirklich voll das Ding. Leute sind obsessed mit ihr. Streiten sich, ob sie Team Neuer oder Team Klose sind. Aber Bastian Schweinsteiger hat doch gar keine Tochter. Fabienne aus dem Dusting-Team. Wer ist das? Was geht da ab?
1: Also erstmal, das Ganze ist nur eine Fanfiction. Mhm. Emily gibt's nicht wirklich. Okay. Das Ganze gibt's auf TikTok. Das kommt alles vom selben Account. Manuslav Neuse heißt der. Das sind immer so Bildergalerien zum Swipen. Und mittlerweile gibt's da über 100 Teile von der Story. Wirklich mit tausenden Aufrufen. Also da fiebern ultra viele mit.
0: Und worum geht's?
1: Also Emily ist PR-Managerin der Nationalmannschaft. Mhm. Und das Ganze spielt während der WM dieses Jahr.
0: Okay.
1: Die ersten Testspiele vor der WM laufen aber nicht so gut. Warum? Weil sich alle um eine Frau streiten.
0: Ja, um Emily Schweinsteiger.
1: Richtig. Zum einen gibt es so ein kleines Liebesdreieck zwischen ihr, Manuel Neuer und Miroslav Klose. Der ist Co-Trainer neben Nagelsmann in der Story.
0: Ich kann nicht mehr. Das ist ja wirklich besser als jedes Reality-TV.
1: Ja, und da kommen da auch noch viel mehr Spieler dazu. Woltemade zum Beispiel, mit dem war sie schon 2 Jahre zusammen, haben sich dann getrennt.
0: Also Drama vorprogrammiert.
1: Ja, sie küsst dann Neuer, dann schläft Klose aber bei ihrem Hotel. Es ist wirklich verrückt, aber ohne Witz ist es fast schon wieder so absurd, dass man sich's reinziehen muss.
0: Ja, also ich würde sagen, wenn ihr irgendwie kein Buch mehr habt oder keine Ahnung, Reality-TV gerade nicht liefert, dann gönnt euch TikTok, das liefert auf jeden Fall.
1: Safe.

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Hallo, ich bin Alina. Habt einen schönen Donnerstagabend. 5 Tage Schweigen. Ja, das ist bei Zartmann angesagt. Der wurde an den Stimmlippen operiert. Zum Glück hat er uns ja wirklich Songs ohne Ende geliefert. Wir müssen auf seine Engelsstimme nicht verzichten. Zusammen mit Chiago. Wie du manchmal fehlst. Okay.

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0: Schul- oder Ausbildungszeit. Diese Menschen laufen euch die nächsten 6 bis 34 Semester safe über den Weg.
1: Das Textmarker-Monster.
2: Sie hat Fineliner in allen Farben und Breiten und natürlich schon vor Semesterstart den Inhalt des Semesters gelesen und mit Klebezetteln bespickt. Ab Tag 1 sitzt sie auf ihrem Stammplatz in Reihe 1 des Hörsaals und ihre Zusammenfassungen sehen besser aus als alles, was du jemals zustande bekommen würdest. Ob sie die dir schickt? Nö.
1: Die Raucher.
2: Diese Gruppe findet sich sofort. Solange du rauchst oder vapest, bist du drin. Vor der Vorlesung, nach der Vorlesung, vor, hinter, um die Mensa rum. Es wird geraucht und gebondet. Und wenn es nicht so hart ungesund wäre, würden wir schon gerne dazugehören.
1: Der Dauerstudi.
2: Hat eigentlich mal mit Physik angefangen, dann einen wilden Schwenk Richtung Theologie hingelegt, sich in Biologie versucht und ist jetzt irgendwie bei Germanistik gelandet. Mittlerweile im 22. Semester und steht da aber auch voll zu, weil es auch so praktisch ist. Kostenloses Bahnfahren, Studievergünstigungen genießen, alles auf entspannt.

0: einfach Laufschuhe an und go. Ja, Laufen ist doch schließlich Volkssport bei uns. Ja, ich bin auf jeden Fall auch eine kleine Laufmaus. Es gibt nichts, was mich wirklich so auspowert und direkt abschalten. Und euch geht es auf jeden Fall genauso. Beim Kölner Marathon am Sonntag werden mehr als 40.000 Läuferinnen und Läufer erwartet. Können wir uns jetzt einfach random Schuhe schnappen und losrennen? Natürlich nicht. Henning hat einen Laufladen in Quierschied bei euch im Saarland. Woran erkenne ich eigentlich, dass ich gut beraten werde in so einem Laufladen?
1: Ganz, ganz wichtig ist einfach, dass ein Laufanalysesystem da ist, wirklich in der Bewegung und natürlich eine Riesenauswahl an Schuhen. Wirklich die unterschiedlichsten

0: den Schuh, der sich im gesamten Laden einfach nur ums Laufen dreht.
1: Und muss es denn immer der neueste Schuh sein?
0: Nee, so ein Schuh soll, ob ich ihn anhabe oder nicht, eigentlich nicht älter wie 2,5 Jahre sein. Die meisten wissen ja am Anfang noch gar nicht, wo sie laufen oder laufen so ein bisschen von zu Hause los. Ein schöner, guter Allrounder, der gut am Fuß sitzt, der auf die Anatomie passt, das ist es A und O.
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1: Arbeit, check. Sport, check. Ab aufs Sofa. Macht euch einen ganz entspannten Donnerstagabend. Ich bin Alina. Hallo.

0: Richtig guter Text, mega das Lied. Immer wieder Banger, danke für die Bereicherung. Nur Lob gibt's für Fritz.
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0: Unter dem Musikvideo von Fenster runter gibt's einfach nur Liebe für Fritz und seinen Song. Ist auf jeden Fall ein ganz entspannter Vibe für diesen Donnerstagabend. Seit Freitag draußen, direkt hier bei Das D.

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1: Wenn sogar Swifties sagen, Tay Tay, das ist es nicht. Hat letzte Woche die Deluxe-Version von Live of the Showgirl rausgehauen. 4 Songs sind drauf und einer bekommt gerade, ja, ich sag mal, gemischte Reaktionen. Cleveland heißt der, ist mal wieder eine Liebeserklärung an Ehemann Travis Kelce. Aber Fans sind so, ich hasse diesen Song, das klingt nach KI. Was ist mit Taylor los? Vanessa aus der Dusting-Musikredaktion, du bist auch kein Fan.
2: Ja, ich finde den Song ehrlich gesagt gar nicht gut. Also ich finde, sie macht sich von den Lyrics her selber total runter, redet viel mehr über ihre Hater als über die Beziehung zu Travis. Und ich finde es irgendwie ein bisschen weird, weil man ist von ihr ja eigentlich gewöhnt, dass sie in ihren Love-Songs so über ihren Partner redet. Dann finde ich die Produktion von dem Song auch nicht wirklich gut. Es klingt für mich so ein bisschen wie so ein sehr generischer Pop-Song. Kann ich mich einfach nicht damit anfreunden. Vor allem, ich finde die anderen 3 Songs halt viel, viel besser. Und ich weiß auch irgendwie nicht so genau, warum Cleveland es da drauf geschafft hat. Kommt irgendwie für mich ein bisschen so rüber, als hätte sie noch so einen Song für Travis gebraucht und dann hat sie das Erstbeste genommen.
1: Ja, und der sieht sie auf jeden Fall ein bisschen anders. Der sagt in seinem Podcast, New Heights is Banger.
3: Cleveland is rocking right now. Shout out to Tay Tay for making that song. Just giving the city a little
4: Dude,
3: bit more
4: that
3: fun.
4: Song is incredible.
1: Naja, vielleicht ist er auch ein bisschen voreingenommen. Geschmackssache oder fetter Ausrutscher in Tay Tays Diskografie. Egal. Sie hat's immer noch drauf. Den hier mögen Fans auf jeden Fall deutlich lieber. Patient Zero, auch vom Deluxe-Album bei Dusting.

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Hallo, ich bin Alina. Ich wünsche euch einen ganz entspannten Donnerstagabend mit David Kushner und Daylight hier bei Das Ding. Genießt den Feierabend. Morgen ist einfach Freitag. Beste Aussicht.

0: zu verzeihen und trotzdem weiterzugehen. Ja, darum geht's in dem Song. Und er heißt auch passenderweise Vergeben ans Leben. Ist auch drauf auf dem Debütalbum Error. Neu hier bei Das Ding. Schönen Donnerstagabend.
1: Okay, also ich klatsche ab.

0: Ihr sagt eine Zahl zwischen 1 und 100 und dann gibt's eine Frage für euch. Ja, das ist Game Time, gleich hier im Blue Moon bei Das Ding. Felix und Kostas haben ihr Lieblingsspiel dabei. Ihr sagt einfach eine Zahl und die beiden lesen euch dann die Frage vor, die sich hinter dieser Zahl verbirgt. Und das sind dann so Fragen wie, was war eure schlimmste Ausrede? Wen würdet ihr gerne noch einmal treffen? Und welche Entscheidung würdet ihr heute vielleicht anders treffen? Ja, Game Time. 100 Fragen gleich hier im Blue Moon. Ich wünsche euch noch einen richtig schönen Donnerstagabend.
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0: Zu dieser Sendung begrüßen wir unsere Freundinnen und Freunde von
1: Das Ding.
0: It's Fritz.
2: Und zwar mit Kostas und Felix. Hallo, herzlich willkommen. Hallo, einen schönen guten Abend. Wir hoffen, euch geht es gut und wir haben unser Lieblingsthema dabei.
3: Das stimmt. Vor allem bei uns beiden, weil wir es ja jetzt auch schon ein paar Mal zusammen gemacht haben. Und es macht einfach jedes Mal super viel Spaß, weil es wirklich die perfekte Chance ist, über sehr viele verschiedene Dinge zu sprechen.
2: Ja, das stimmt. Und zwar das Thema ist heute Convers-

0: Conversation Starter. Das heißt, wir haben 100 Fragen für euch vorbereitet. Ihr kommt rein und ihr sagt eine Zahl und dann kriegt ihr eine Frage. Und dann kriegt ihr noch eine und dann quatschen wir darüber. Aber ihr könnt gerne auch Fragen mitbringen, wenn ihr denkt, oh, darüber würde ich gerne mit euch reden. Und das könnt ihr tun unter der 030 30 31 dreimal die 0.
1: Genau, also für die Leute, die fleißig zuhören, vielleicht habt ihr es bemerkt, wir haben jetzt eine neue Nummer. Soweit ich weiß, geht die alte auch noch. Das heißt, wenn die einfach in eurem Gehirn abgespeichert ist und die sich automatisch ins Telefon tippt, dann kommt ihr auch hier an. Aber wir fangen ab jetzt an, einmal die neue zu sagen. 030 30 31 dreimal die 0. Damit Jawohl. Kommt ihr zu uns ins Studio. Und ja, ich würde sagen, für die Leute, die jetzt noch nicht wissen, was so auf sie zukommt und über welche Art von Fragen wir hier quatschen, können wir einfach mal ein Testbeispiel geben, oder?
0: Yes, das machen wir. Und dann gehen wir aber auch direkt rein, denn die Leitungen füllen sich schon ordentlich, was sehr, sehr schön ist.
1: Das gefällt mir gut.
0: Okay, möchtest du oder ich?
1: Ich schmeiß eine Zahl rein.
0: Okay.
1: 27.
0: 27, jawohl. Das ist bei mir die Frage, was ist eine Sache, die alle mögen, du aber überhaupt nicht?
1: Oh, okay.
0: Ich weiß meine Antwort, sie ist sehr einfach.
1: Das ist so ein bisschen, wie edgy bist du? Was finden alle gut und was findest du richtig furchtbar? Also eine Sache, eine...
0: Nicht furchtbar, du magst sie nur nicht.
1: Ach so, nee, ich finde sie furchtbar.
0: Okay,
1: du, meine Antwort.
0: Ja, okay, hau raus.
1: Und zwar Apfelmus. Das ist wirklich so eine Sache. Und auch, also...
0: Ich liebe Apfelmus.
1: Ja, ja, ganz aber niederschwellig, okay. Aber das ist wirklich so eine Sache, finde ich irgendwie ganz eklig. Und es trifft überraschend oft auf Entsetzen, wenn ich das sage. Alle sind immer so, hä, wer mag denn keinen Apfelmus? Apfelmus ist voll geil. Und komischerweise ist es bei mir aber schon so, dass ich Äpfel mag.
0: Ja.
1: Ich finde, wenn sie frisch und knackig sind, dann ist es geil. Aber ich weiß nicht, dieser musige Zustand. Und ich mag auch irgendwie nichts mit Apfelmus. Also ich finde auch, so, es gibt auch so Kartoffelpuffer.
0: Ja.
1: Oh. Mir käme niemals in den Sinn, da Apfelmus drauf zu machen. Ich finde
0: lecky.
1: So
0: lecky.
1: Nee, Mann. Ich finde so eine, wie so Sour Cream oder so.
0: Die isst du
1: vegan.
0: Die isst du zu Kartoffelpuffer?
1: Ja, er ist eine Kartoffel. Also obviously wäre das doch voll geil mit so einer, wie so Tzatziki auch oder so.
0: Naja, essen mag ja jeder anders, von daher ist das schon okay. Ich esse ja auch keine rohen Tomaten, aber sobald irgendwie so ein bisschen Salzen esse ich drauf, ist oh, lecker, warum ist das auf einmal so köstlich?
1: Aber ich finde, okay, wir wollen es auch nicht lieber machen, als es sein muss, aber ich finde, es hat ja auch wirklich eine Varianz an Geschmack. Also ich finde, ein frischer Apfel schmeckt schon anders als Apfelmus und ich finde, eine Tomate ist in... Weißt du, in einer rohen Form auch anders, als wenn du sie gekocht hast, so, also, oder?
0: Ja, natürlich, aber...
1: Okay, du sagst gerade so aus,
0: ja, ich war so, wo möchtest
1: Nein.
0: du hin?
1: Na, ich meine, deswegen ist ja auch fair, dass man vielleicht sagt, man mag das eine...
0: Ja, also bei Essen, bei Essen ist wirklich so, da kann man sich ja wirklich einfach auch nicht aussuchen. Das finde ich ist immer das Komische an der Diskussion. Aber so ist es bei allem mit Geschmack, ne?
1: Ja, okay, und was sagst du?
0: K-Pop-Dienenhunter. Ich wusste es!
1: Krass. Okay, aber magst du es nur nicht, weil es alle mögen? Oder hast du auch eine Begründung, warum du es nicht magst?
0: Also
1: aber du kannst jetzt nicht sagen, dass die Musik nicht gut ist. Die Musik bangt schon.
0: Ich mag die Musik nicht.
1: Okay, krass.
0: Aber es geht geschmacklich los. Ich mag die Musik halt nicht. Aber das könnte ich noch so... Könnte ich drüber hinwegsehen. So ist es schon so. Ist schon well written. Ich mag die Story nicht. Es holt mich alles nicht ab. Ich habe es dreimal versucht. Und es war wirklich jedes Mal so, oh, es ist ganz... Schlimm.
1: See.
0: Es ist wirklich ganz schlimm. Aber es ist okay, ich muss es ja auch nicht gucken, ich muss es nicht mögen. Es ist voll okay, wenn ich was ich nur nicht mag, aber ich bin auch gar nicht davor gefeit. Ich mache das auch so, deswegen ist es voll okay. Aber wenn man was besonders mag, dann will man es den Leuten immer erzählen und dann so, du musst es einfach nochmal gucken und bla bla bla. Und man erzählt auch immer wieder darüber und es ist wirklich sehr anstrengend, wenn alle die ganze Zeit immer wieder am Anfang, ich bin so, ach nein.
1: Vor allem, wenn es so eine Situation ist, wie du gesagt hast, wenn alle das gut finden oder die meisten das gut finden und du nicht und du dann wahrscheinlich immer wieder dasselbe Gespräch führst.
0: Ja, exakt.
1: Ja, ja also ja, an der Stelle denke ich mir gerade, vielleicht wäre Melissa für diese Frage die bessere Partnerin gewesen, weil sie nämlich gesagt hätte, sie liebt K-Pop Demon Hunters.
0: Nee, aber die Frage war ja, was eine Sache,
1: stimmt.
0: Die wir alle mögen. Die alle mögen, du aber überhaupt nicht. Was ich aber auf jeden Fall mag, ist diese Sendung. Und bevor ich jetzt gleich Hanna dazu hole, nochmal der Einwurf. Ihr könnt auch eine Frage bekommen. Unter der 030 30 31 dreimal die 0 bekommt ihr, wenn ihr eine Zahl sagt, eine Frage und könnt was beantworten. Oder ihr könnt auch eine vergangene Frage nehmen und da nochmal drauf antworten, wenn ihr Bock habt. Es ist alles frei. So, jetzt aber. Hallo.
2: Hi.
0: Einen wunderschönen guten Abend, Hanna. Wie geht es dir?
2: Naja, geht so.
0: Ah.

0: Sind wir bei dir auf Lautsprecher?
1: Ja.
0: Weil gerade habe ich Felix doppelt gehört. Könntest du es vielleicht auf normal machen?
1: Jetzt.
0: Okay.
2: Perfekt. Dann wollen wir versuchen, dass wir deine Stimmung heute ein bisschen noch heben können. Hoffentlich. Mal gucken, was die Fragen sagen. Sag uns doch mal eine Zahl von zwischen 1 und 100. Das sei denn, du hast eine Frage dabei.
1: Ich lasse mir eine Frage von euch geben.
2: Na, ein Traum.
1: Ich sage jetzt einfach mal 29.
2: 29, das ist bei mir korrekt, ne? 29. Was war das Letzte, das dich so richtig überrascht hat?
1: Heute Morgen.
2: Oh. Und war es positiv oder negativ?
1: Sehr, sehr negativ.
2: Oh nein! Oh. Möchtest du darüber reden oder möchtest du über was anderes reden?
1: Ja, du, also da gibt es nicht so viel zu erzählen heute Morgen. Das war einfach so, meine Katze, eigentlich, also man merkt natürlich, wenn irgendwas mit dem Tier ist.
2: Mhm.
1: Und die war richtig komisch heute Morgen. Und dann, ich sehe plötzlich, wie die so eine richtig große offene Wunde hinterm Vorderbein hat.
2: Ah.
1: Ich bin ausgerastet, Bro.
2: Mm. Oh. Und dann direkt zum Tierarzt rüber, oder was?
1: Ja, also ich musste in die Schule. Meine Eltern haben die hingebracht.
2: Ja.
0: Und geht sie jetzt besser? Konnte sie verarztet werden?
1: Also, die ist jetzt immer noch beim Tierarzt. Uff. Und wir dürfen sie morgen Nachmittag abholen. Und es war am Ende nicht nur eine Wunde, sondern drei.
2: Boah, aber also von einem Katzenkampf oder konnte das der Arzt nicht sagen?
1: Boah, keine Ahnung. Wir haben auch keine Ahnung, so was passiert ist. Meine andere Katze ist zum Beispiel komplett in Ordnung.
2: Mhm.
1: So, also Tierarzt vermutet, also wahrscheinlich jetzt, zuerst war Biss, aber es ist ein bisschen zu rund für ein Biss, deswegen ist sie wohl irgendwo hängen geblieben.
2: Ah, oh Mann, die arme Katze, erstmal gute Besserung an Katze oder Kater an dieser Stelle. Natürlich
1: an Katze.
2: Eine Katze, gute Besserung an die Katze, sie wird das schon überstehen.
1: Ja.
2: Aber es ist, ich finde, das ist wirklich immer das Garstigste, wenn dem Haustier was passiert. Also das ist so mit einer der schlimmsten Sachen.
0: Finde ich auch. Ja, kann sehr verstehen, dass das
2: ja voll
0: eine belastende Situation für den Tag war.
1: Kannst du laut sagen, du?
0: Ja.
2: Wir sagen es ganz laut übers Radio.
0: Deutschland hört es.
2: Deutschland hört es.
0: Gute Besserung an deine Katze.
2: Genau.
1: Danke.
2: Und wann war das letzte Mal, wo dich deine Katze positiv überrascht hat, wo du warst so, ah, oh, das war geil mit der Katze?
1: Wo die sich random einfach so in den kleinsten Spalt gelegt hat.
0: Ich finde, bei Katzen ist es so lustig, also ich habe ja einen weißen Schäferhund und die sind ja schon relativ groß und ich war jetzt gerade 10 Tage bei mir in der Heimat in der Nähe von Hamburg und habe da eine Freundin besucht, die auch eine Katze hat und ich vergesse manchmal, wie klein Katzen sind im Vergleich zu so einem großen Hund.
2: Der ist wirklich riesig.
0: Ja, es ist so eine andere Art, wie du mit den Tieren dann umgehst. Also wenn du die Katze streichelst, dann kannst du ja so ganz zärtlich mit einem Finger so über die Nasenspitze streicheln und das reicht für die. Und ich denke mir ja, so, wenn ich das bei meinem Hund machen würde, wäre er wahrscheinlich so, was soll das? Ja. Weißt du, also die kannst du ja so richtig grob durch die Ohren muscheln und sowas und die Katze wäre wahrscheinlich so, Hilfe! Das ist lustig.
1: Aber wirklich, so bei Katzen denkst du dir immer so, warum genau dieser eine Spalt, als ob das bequem ist.
2: Anscheinend ist es das. Also man fragt sich das aber doch eh immer bei Tieren, dass man wirklich so ist, so, warum genau jetzt?
0: Und wie kann es angenehm sein, wenn dein Kopf so richtig nach hinten überstreckt ist und du eigentlich mit der Nase in der Lampe liegst, aber I guess it's fine.
2: Ja.
0: Du könntest dich auch überall anders hinlegen, aber es soll wohl dieser Platz sein. Felix, hast du noch eine Sache, die dich überrascht hat?
2: Eine Sache, die mich positiv überrascht hat, oh, oder richtig überrascht hat, ist ja die Frage. Es muss ja nicht, es ist ja keine Ahnung. Mich hat überrascht, mich hat auch überrascht, dass ich heute Morgen den Kalender geguckt habe, war so, oh nee, es ist schon wieder Umsatzsteuervoranmeldungszeit. Das hat mich negativ überrascht.
0: Das heißt, eure beiden Tage haben richtig super gestartet.
2: Nee, mein Tag war super. Also, es ist okay, es war mehr so, ach nee, ist schon wieder soweit. Na, egal, ist nicht so schlimm. Wie ist bei dir?
0: Ich habe tatsächlich eine größere Antwort darauf und zwar, wir haben ja in den letzten Shows auch schon öfter darüber gesprochen, dass bei uns gerade Trading Card Games wieder richtig reingekickt haben und tatsächlich ist es, ich habe ja schon verschiedene gespielt, damals Yu-Gi-Oh!, jetzt spiele ich ja Locana und Magic ist tatsächlich eine Sache, was mich doll überrascht hat, weil ich früher so hardcore anti das Team war. Ich hatte das Gefühl, es gab immer Yu-Gi-Oh! Und Magic und ich dachte immer so, Yu-Gi-Oh! Ist the true game und das ist viel cooler. Und ein Kumpel von mir, den habe ich damals immer so ein bisschen aufgezogen, wenn er gesagt hat, er geht jetzt wieder Magic spielen.

0: und sowas. Und ja, letzt gab es so den Moment, wo er, das war an meinem Geburtstag, da ist er noch rumgekommen und ich war gerade in einem Magic Game und da war er so, aha, na, guck mal, wie sich die Tische gedreht haben.
1: Auf frischer Tab.
0: Auf so, wirklich.
2: Aber so nämlich.
0: So eine schöne, positive Überraschung damit gemacht. Also zum einen bockt es einfach, aber auch vor allem die Community, die ich darüber kennengelernt habe in Berlin, ist sehr, sehr schön. Und so eine Sache, wo ich auch gedacht habe, also es gibt so einen Space, der heißt Level und da war ich jetzt irgendwie im letzten halben Jahr so oft und ich weiß gar nicht, seit der Zeit, wo ich hier lebe, ob ich in so kurzer Zeit so oft immer wieder an einem Ort war, weißt du? Also es war wirklich was, was jetzt dieses Jahr total gelenkt hat und total, ja, mich total überrascht hat und was mir sehr viel Freude macht. Deswegen, das war eine coole Überraschung.
3: Das verstehe ich total. Das kann ich offensichtlich aber sehr gut nachfühlen. Weil
0: du
3: ich
0: bist einer, auch der mich damit hingebracht hat, aber ja.
3: Naja, also gehen wir zurück zu dir, Hannah. Möchtest du noch eine Frage haben? Und die kriegst du, wenn du eine Zahl sagst.
1: 17.
3: 17, das ist wieder bei mir. Was ist der älteste Gegenstand, den du besitzt?
0: Oh.
1: Boah. Das ist eine sehr gute Frage, du.
3: I know. Ich habe auch vorhin, als ich es aufgeschrieben habe, war ich so, da hatte ich erst sofort eine Antwort und habe festgestellt, das ist gar nicht der älteste Gegenstand, den ich habe.
0: Wahrscheinlich ist ja das, wo die Gedanken jetzt am ehesten hingehen, so hat man noch so, ich weiß nicht, Kuscheltiere oder vielleicht
3: genau,
0: so.
3: Genau, das war mein erster Ding. Aber das ist nicht das älteste, was ich habe.
1: Ich glaube, das ist, ja, ich weiß nicht, ob das gilt, aber mein Vater hatte als kleiner Junge so ein Steifpferd, so ein Kuscheltierpferd. Und das haben wir immer noch. Und mittlerweile hat es meine kleine Schwester. Und ich hatte es kurze Zeit auch mal, deswegen.
3: I see. Ja, ja, ja. Doch, würde funktionieren. Du hast es ja mal besessen, nur aktuell nicht.
1: Ja, meine Schwester hat es geklaut.
3: Frechheit ist das.
1: Wirklich. Kleine Geschwister.
3: Ich bin das Jüngste. Ich bin nicht mehr das jüngste Geschwisterchen. Ha!
0: Aber ich finde es ganz süß, wenn es so Sachen gibt, ja, die so in der Familie weitergereicht werden.
3: Bei mir ist es nämlich auch sowas. Ich habe dann drüber nachgedacht und bestimmt gibt es noch irgendwas, was älter ist. Aber was tatsächlich alt ist und was ich habe, ist die Briefmarkensammlung von meinem Urgroßvater. So, das ist ich quasi schon immer Sammelleidenschaft in der Familie gehabt.
0: Ja, ja.
3: Es ist halt auch ein Hobby, das ausstirbt, tatsächlich Briefmarken sammeln. Und da sind halt noch Briefmarken von 1870 oder sowas halt drin. Und ich würde sagen, das ist schon verhältnismäßig alt.
1: Scheiße, das ist ja gefühlt noch andere, ganz andere Zeit.
3: Ja, das ist ein anderes Jahrhundert.
0: Das ist schon auch irgendwie eine Wertanlage bestimmt, oder?
3: Nee, die sind nichts mehr. Also, weil das Hobby ausstirbt.
0: Ah, okay.
3: Gibt es nicht mehr so viele Leute, die es halt einfach sammeln und dann brauchst du schon halt die höchsten Sachen. Also ich glaube, das ist nichts mehr wert.
0: Aber wie ist es für dich? Ist es jetzt, weil es eben so alt ist, dass es auch emotional irgendwie einen anderen Wert hat?
3: Ja, jein. Also es ist so ein bisschen aktuell, liegt es eigentlich nur im Keller abgepackt. Mhm. So von wegen, ich hab's. Und ich weiß aber auch nicht so richtig, was damit anzustellen auf der anderen Seite. Aber es ist irgendwie cool, es auch zu haben. Es ist so eine ganz merkwürdige Mischung, dass ich diesen also es ist jetzt nicht viel, deswegen ist es so, ja, das ist so ein großer Ordner. So, das kann man mit sich herumtragen. Aber so wie es halt mit vielen Sachen ist, dann fragt man sich so, wie viel Ballast will man sich so, den man über die Generation ansammelt? Weil ich habe das ja auch nur einfach irgendwann bekommen, dass man das weiter mit sich rumtragen möchte. Aber ja. Aktuell mache ich das. Ich habe auch noch früher die ganzen Dias gehabt von meinen Großeltern und sowas. Das habe ich irgendwann digitalisiert und war so, okay, jetzt weg damit. Weg, vorbei.
0: Ja.
3: Naja. Wie ist bei dir? Was ist bei dir das Älteste?
0: Boah, ja, also ich habe jetzt auch schon überlegt, wurde mir irgendwas weiter vererbt, aber das, was mir einfällt, ist tatsächlich mein Kuscheltier, um mal ganz basic bei dieser Antwort zu bleiben. Und es ist auch so, ja, die sitzt halt jetzt mittlerweile auf dem Schrank, die ist schon so alt und irgendwie ist die auch ein bisschen so ramschig, aber ich will die halt trotzdem, weil die wirklich, glaube ich, mit mir ist, seitdem ich 2 bin und deswegen ist die halt da noch, weißt du?
3: Ja.
0: Aber dazu fällt mir noch ein, was ich ganz süß finde, eine Freundin von mir, die hat auch so einen Teddybären und das ist wirklich so, dass sie den immer noch benutzt so, und das ist so wirklich ihr emotional support Gegenstand und sie hat den schon... Also die versucht wirklich, den zu retten. Und wenn wir retten sagen, meinen wir operieren. Also der ist schon auseinandergefallen und sie hat den wieder zusammengenäht. Und jetzt wird gerade darüber diskutiert, weil er anscheinend wieder so ein bisschen auseinanderfällt, ob sie ihm vielleicht einen kleinen Raumanzug nähen, das um ihn zu beschützen. Und dann denke ich mir so, aber das finde ich schon irgendwie cute, wenn du so eine Sache hast, die so lange mit dir ist. Ja. Very cute.
3: Hanna, sag mir noch, wie hieß das Pferd? Hatte das einen Namen? Weil wenn wir alle ein Kuscheltier noch hatten.
1: Oh, ich glaube, das hatte keinen Namen.
3: Das hatte keinen Namen. Okay, was ist dein... Hast du noch dein ältestes Kuscheltier?
1: Mein ältestes Kuscheltier? Das ist, also... Du, das ist eine sehr gute Frage. Das weiß ich tatsächlich nicht.
3: Wie ist dein Kuscheltier, das noch da ist? Weil ich habe auch noch eins, natürlich.
0: Ja, Perdi heißt sie. Perdi. Und zwar von 101 Dalmatiner. Ich glaube, es ist Pongo und Perdi. Ja, und Perdi ist es.
3: Ich habe noch Schnuffi, den Hund. Das ist, ist immer noch mein Ältester. Das trage ich auch immer mit mir rum. Also es ist immer noch da und muss immer mit. Das ist so eine Selbstverständlichkeit.
0: Aber das ist so eine Sache, den Namen hast du dir wahrscheinlich selbst ausgedacht, oder?
3: Ich glaube schon, also es war ein Weihnachtsgeschenk damals, dann war ich so, wenn ich mich richtig an die Geschichte erinnere und erinnere ist, mir wurde sie erzählt, weil wie alt war ich da, 3 oder so, da habe ich gesagt, das ist der Schnuffi und dann war es halt der Schnuffi.
0: Ich finde so diese Kinderkuscheltiere, die heißen immer Hundi oder Teddy. Schnuffi oder Teddy, genau Bingo. So. Ja, und ich denke mir so, okay, Perdi, sie hieß halt im Film Perdi, aber wahrscheinlich würde sie bei mir sonst auch Hundi heißen.
3: Ja, wahrscheinlich.
0: Ach schön.
3: Oh Mann, geil. Okay, dann würde ich sagen, danke dir, Hanna, fürs Anrufen.
1: Immer doch. Fun Fact, ich habe heute sogar noch gedacht, ach so, Blue Moon wäre doch mal wieder witzig.
3: So nämlich.
0: Guck mal, und jetzt haben wir dich überrascht an einem Donnerstag.
1: Genau.
0: Heute sind wir mal am Donnerstag am Start.
3: Das stimmt.
0: Sonst sind wir nämlich eigentlich die Mittwoch-Gang.
3: Das stimmt. Heute sind wir ausnahmsweise am Donnerstag.
1: Mittwoch wäre schlecht gewesen, da hätte ich Mittagsschule gehabt.
0: Na, siehst du?
1: Hätte ich keinen Bock mehr anzurufen.
0: Deswegen. Oh.
3: Na, haben wir das perfekt getimt. Danke dir fürs Anrufen und hoffentlich hören wir uns ganz bald wieder.
0: Bis dann, ciao.
1: Tschüss.
3: Ciao, ciao. Und wenn ihr euch jetzt fragt, wo seid ihr hier gelandet? Ihr seid beim Blue Moon mit Kostas und Felix. Ich bin Felix.
0: Und ich bin Kostas. Und wir sprechen heute, oder beziehungsweise das Thema, das wir heute mitgebracht haben, ist das 100-Fragen-Game oder Conversation-Starters. Das heißt, Felix und ich haben jeweils 50 Fragen vorbereitet. Ihr könnt uns einfach eine Zahl in den Raum werfen und dann kriegt ihr dementsprechende Frage. Und es kann tatsächlich alles sein, also Dinge, über die man philosophieren kann. Wie zum Beispiel, finde ich ganz cool, kann Inkompatibilität auch eine Stärke in der Beziehung sein? Oder würdest du gerne an Gott glauben? Oder es ist eben sowas wie, welchen Film kannst du dir immer wieder anschauen, ohne dass es dir langweilig wird? Oder wir hatten noch damals diese schöne Frage, was ist die bessere Brötchenhälfte?
3: Das stimmt.
0: Also wir bewegen uns hier wirklich auf einem Spektrum und falls ihr Bock habt dabei zu sein, dann ruft gerne an unter der 030 30 31 dreimal die 0. Und ihr könnt natürlich auch selbst eine Frage mitbringen.
3: Yes. Und so. Wir bringen jetzt direkt in die Sendung rein die liebe Ella. Hallo.
2: Hallo.
0: Na? Nein.
2: Ja.
0: Wie ist es? Schön, dass du auch am Donnerstag am Start bist.
2: Klaro.
0: Wie geht's dir?
2: Noch gut.
3: Ja, noch gut.
0: Oh.
3: Das klingt so, als würde es schlechter werden.
0: Passiert noch irgendwas heute? Oder?
2: Morgen habe ich Fahrstunde und ich bin mega nervös. Nicht wegen dem Fahren, aber generell die Situation.
0: Ja,
2: oh Mann. Vierte Fahrstunde.
0: Fühle ich aber.
3: Boah, ja, die erste Fahrstunde, da habe ich mich auch überfordert gefühlt, aber war dann relativ chillo.
0: Ich weiß nicht, ich fand diese ganze Experience irgendwie stressig.
3: Das auch, aber man gewöhnt sich dran. Der Fahrlehrer nebendran oder die Fahrlehrerin nebendran, die haben ja, sie können ja eingreifen, deswegen ist es so, ja, mein Gott.
2: Ja, aber das Fahren ist halt noch nicht mal das Ding. So generell die Situation einfach.
3: Ja, kriegst du hin.
0: Wir glauben an dich.
2: Krieg ich hin.
0: Aber ich finde, das Coole ist, ich denke mir auch so, egal, also ich habe in meinem Freundinnenkreis wirklich Leute, die beim ersten Mal das geschafft haben und welche, die auch dreimal wiederholt haben und alle fahren jetzt gut Autos.
3: Ja.
0: Ich finde, das ist irgendwie so eine Sache, irgendwann ist es einfach so, man macht das halt immer wieder und es wird wirklich so eine Sache wie Fahrradfahren oder irgendwas ausschneiden oder so. Auch wenn es am Anfang da, finde ich, immer so richtig stressig ist, aber später geht's.
3: Ja, voll. Also ich bin einmal durch die praktische durchgerasselt. Das war ganz bitter damals, aber ansonsten.
0: Ich auch.
3: Und dann bei der nächsten Fahrt war es wirklich so fehlerfrei und danach war es chillo. Ich hatte glücklicherweise noch nie einen Unfall. Ich habe keinen Punkt oder sonst irgendwas. Und rückwärts seitwärts einparken, da macht mir keiner was vor.
0: Ich war auch richtig beleidigt damals. Ich fand es richtig so unnötig, dass der gebremst hat. Aber er meinte, ich wäre beim Einparken sonst gegen das andere Auto gefahren.
3: Bist du auch durchgefallen?
0: Ja. Einmal. Und dann war ich richtig auch mad. Also ich musste ihn dann noch zur Fahrschule zurückfahren. Ich war richtig so sauer.
3: Bei mir war es ähnlich. Aber darum soll es heute nicht gehen. Ella, Möchtest du eine Frage haben? Wenn ja, sag eine Zahl.
2: Ja, gerne.
0: Okay, dann hau eine raus.

0: 4.
1: 4, okay. Wir haben 1 bis 100, ne? Okay, das Frage 4 ist, was ist das Nerdigste, das du besitzt und trotzdem gerne herzeigst?
2: Das Nerdigste? Ha.
1: Ja, oder das Nischigste, könnte man auch sagen.
0: Das weiß ich gar nicht.
1: Na, dann lass dir die Ruhe Zeit nachzudenken. Ich kann ja schon mal einlenken. Also bei mir gibt es natürlich 2 Antworten darauf. Die erste haben wir heute schon in der Sendung gehört. Das sind natürlich meine Magic-Karten. Ich habe die alle schön, fein, säuberlich in Ordner sortiert und nach Farben, also es gibt verschiedene Farben im Magic, dann habe ich die dann sortiert und nach Werten und so weiter. Und dann kann man sich durch die, und ich habe mir extra so immer neue Ordner geholt, bis ich dann zufrieden war, wie die aussortiert sind. Und jetzt ist das sind das so 2 so richtig fette Wumme. Und es macht mir aber auch so Spaß, dann quasi, obwohl die eine Sortierung haben, wie ich sie schnell finde, wenn ich damit bauen will, habe ich aber auch so Gags zwischendrin eingebaut, aber die finde nur ich witzig, weil keiner weiß, dass keiner die da sind. So von wegen, das ist die Reihe, wo alles jetzt irgendwas mit unter Wasser und da kommt dann die Krake und bla bla bla und dann erfreut mich das und dann kann ich das so zeigen. Aber das ist richtig
2: schön.
1: Ja, und das andere sind wahrscheinlich Musikinstrumente, die ich habe und die sind weird. So, und dann ist es so, guck hier, mein Instrument, das macht blieb, blub, blub, blieb. Ja, ich würde sagen, das ist auf jeden Fall Dinge, die ich, also das Modular ist wahrscheinlich das einfachste zu nennen, weil das zeige ich bei jedem Live-Auftritt. Da ist immer hier, guckt, mein Dings.
2: Aber das wiederum ist ja eigentlich cool. Das heißt ja nur, dass du für eine Sache oder mehrere Sachen einfach so eine krasse Leidenschaft hast, dass es, weißt du, weil meist würde ich sagen, ist ja Nerd eher der Begriff für, wann steigt man so tief in eine Materie ein, dass vielleicht Leute nicht mehr folgen oder wenn man oberflächlich mal was gehört hat, dass man da nicht so drin ist, oder?
1: Ja, oder Special Interest, würde ich sagen, ist nerdig. Also der Begriff ist ja so ein bisschen.
2: Genau, aber
1: tot.
2: Ich würde sagen, so Musikinstrumente an sich ist ja jetzt nicht so nerdig, aber es gibt halt dieses Level, oder? Oder?
1: Ich weiß es nicht. Also ich würde sagen, so Klavier, Gitarre sind so Basic-Instrumente, sehr tolle Instrumente, aber sind so Basic. Aber wenn jemand kommt und sagt, er spielt oder sie spielt Fagott, dann bist du schon okay, wild. Und wenn dann die Person sagt, ja, aber ich spiele Bass-Fagott, Jokes on the side, aber weißt du, dann bist du schon so, okay, und wenn dir dann jemand noch was über dieses Instrument erzählen kann und was, weißt du, dann wird's schon wild, dann ist schon nerdy.
2: Genau, und ich finde aber, es gibt eher so dieses Level von, wie intensiv magst du eine Sache, dass man irgendwann vielleicht von Nerd sprechen kann, weil ich würde zum Beispiel ich finde so Pflanzen, ganz viele Menschen haben Pflanzen, aber ich glaube, es gibt schon ein Nerd-Level an Pflanzen. Wenn
1: natürlich.
2: Wenn du so into it bist, dass du, weißt du?
1: Ja, ja, voll.
2: Oder, weiß nicht, zum Beispiel, wenn du, Ella, was machst du, hast du irgendein Hobby, was du bis zu einem Nerd-Level magst?
0: Also nerdig würde ich jetzt die meisten Hobbys nicht bezeichnen, aber ich glaube so, was halt irgendwie so special ist und was so andere eher weniger verstehen, ist halt, was ich zeichne, besonders so lustige Sachen halt. Wenn ich irgendeinen Schwachsinn einfach irgendwie aus dem Kopf rauszeichne. Ja, weil dann weiß niemand, was ich mir dabei gedacht habe.
1: Ja, das klingt schon ein bisschen nerdy.
2: Aber ist das was du, so, wie passiert das so bei dir? Bist du so, dass du, ist es eher so, okay, du bist gerade, weiß nicht, in der Schule und deine Gedanken driften ab? Oder bist du so, ich zeichne auch am Nachmittag einfach, weil es ein Hobby ist, mit dem ich mich gerne beschäftige?
0: In der Schule eigentlich eher weniger, beziehungsweise da mache ich eher so Kritzeln am Rand, richtig random Sachen einfach. Und wenn ich jetzt mal wirklich was richtig anfange, irgendwie so zu zeichnen, dann ist es schon eher irgendwie so nachmittags, abends. Mhm. Ja, aber auch nicht so oft.
2: Aber sind das da dann auch so diese Motive oder?
0: Was meinst du mit Motive?
2: Also, dass du sagst, es ist so nerdiges Zeug, was du zeichnest oder?
0: Nee, ich würde einfach sagen, das ist halt Zeugs, was ich irgendwie verarbeite und dann kriege ich irgendwie ein richtig lustiges Bild in den Kopf und dann versuche ich, dann gebe ich mein Bestes.
2: Also, ein bisschen auch Therapie.
0: Zum Beispiel habe ich mal gemalt. Ich habe zum Beispiel mal gemalt, ich glaube, das Lustigste, was man irgendwie findet, falls man es überhaupt erkennt, ist, dass ich eine Bekannte gemalt habe, wie sie weinend auf dem Badezimmerboden sitzt und dabei Grünkohl in sich reinstopft.
1: Okay, das ist in der Tat merkwürdig. Ich liebe Grünkohl an dieser Stelle.
0: Ja.
1: Ja, okay.

0: Es ist so, interpretiere dieses Bild. Was hat sich die Künstlerin dabei gedacht, als sie...
1: Fahrstunde ist die Antwort.
0: So.
2: Nee, die Fahrstunde hatte ich da noch nicht.
1: Das sagst du jetzt, aber in deinem Geist. Der Grünkohl ist das Lenkrad.
2: Spätestens, wenn ich meine Fahrlehre als Laternenfisch gemalt habe,
0: so.
2: Ist alles wieder gut.
1: So nämlich, so nämlich.
0: Das gefällt mir. Ich finde, die Antwort ist gut.
1: Ja, voll. Wie ist bei dir? Was ist bei dir das, was ist bei dir das Nerdeste, was du besitzt und trotzdem gerne Leuten zeigst?
0: Boah.
1: Mein Partner.
0: Nee. Boah, ich weiß auch nicht.
1: Nur Liebe raus.
0: Ja, ich glaube, das wird jetzt ein bisschen repetitiv, aber ich glaube, ich würde auch sagen Karten vielleicht, weil ich auch noch so viel von früher aufgehoben habe. Hm. Es gab ja auch mal eine Zeit noch, wo so Mangas auf jeden Fall eher ein bisschen nerdiger waren, aber ich bin jetzt auch nicht mehr so krass in diesem, also ja, ich mag gerne Anime schauen und sowas, aber ich sammle jetzt gerade nicht selber Mangas, aber das war zum Beispiel eine Sache, wo ich früher auch schon eigentlich immer ganz cool fand, das zu mögen, weißt du?
1: Also, ja, voll. Ich würde auch den Take sagen, dasselbe gilt für Videospiele, zum Beispiel auch so Anime, Manga, Videospiele. Das ist alles so im Mainstream schon verankert. Da musst du schon in eine Nische noch mal reingehen, dass man schon so ist, so, okay, das ist jetzt nerdy.
0: Ja.
1: So.
2: Ja.
1: Also weil, wenn jemand sagt, ich bin Film-Nerd, dann ist man so, ey, ja, okay, die Person mag Filme. Aber wenn die Person kommt, ja, aber ich mag am liebsten restaurierte Stummfilme, wo am besten noch jemand die Filmorgel dazu spielt im Kino Babylon oder sowas, dann würde ich sagen, okay, diese Person ist wirklich ein Nerd auf jeden Fall. So für, aber weißt du, was ich meine?
0: Ich würde sagen, bei Mick ist das so ein bisschen so, was so auch alte Horrorfilme angeht.
1: Er ist ein Musical-Nerd.
0: Ja, Musical, very true, das stimmt. Na gut, da würde ich vielleicht auch sagen, ja, dann bin ich auch ein bisschen noch Musical-Nerd. Stimmt. Warum ist mir das nicht eingefallen? Hä, bin ich blöd? Naja, aber er ist auf jeden Fall auch so Horrorfilm-Nerd. Und da ist es manchmal schon, dass ich, also ich glaube, wenn du dann eben so eine Liebe für diese Craft hast, weißt du, dass du Sachen dann auch anders anguckst. Weil manchmal, also ich bin ja eher zart beseitet, was so Horror angeht und so. Aber ja, wir haben mal so einen alten Horrorfilm aus den 80ern geguckt und er war wirklich so, es ist irgendwie, ja, es ist outdated, aber er appreciated so die Kunst und ich war so, mein Gott, das ist langweilig und so. Weißt du, aber das ist aber halt, was ich meine. Das ist dann so, ja, je nachdem, wie attached du dann zu dem Thema bist vielleicht.
1: I see. Apropos Thema, wenn ihr jetzt hier gerade erst reingerutscht seid und euch fragt, was ist das hier gerade? Ihr seid beim Blue Moon mit Kostas, Felix und gerade Ella in der Leitung und wir haben das große Thema Conversation Starter. Wir haben 100 Fragen, beziehungsweise nicht mehr 100, weil ein paar wurden schon davon gestellt. Und ihr könnt eine Zahl sagen von 1 bis 100 und ihr kriegt eine Frage von uns. Ihr könnt aber auch mit einer Frage reinkommen und dann quatschen wir darüber einfach ganz locker flockig. So, Ella, gib mir doch nochmal eine Zahl.
2: Hatten wir die 70 schon?
1: Nein.
2: Okay, frage ich aber als zweite Anruferin.
1: Alles
2: kann nicht sein.
0: So, okay. Und zwar ist die Frage, bist du eher Teamplayer, Anführerin oder Einzelkämpferin? Das ist ganz cool.
2: Ich glaube eher Einzelkämpferin. Ich weiß auch nicht genau, wieso.
0: Ich überlege gerade, was wären das für so Situationen in der Schule? Vielleicht so, magst du lieber, wenn du Aufgaben alleine lösen kannst oder magst du lieber Gruppenarbeiten? Und wenn du in der Gruppe, also wenn du in der Gruppe steckst, bist du dann eher die Person, die organisiert oder eher die sich, naja, mitschleifen lässt, ist auch irgendwie ein gemeines Wort, aber die eher, sag ich mal, die Aufgaben ausführt, statt sie zu verteilen oder so?
2: Ja, ich mach's am liebsten alleine. Wenn ich in der Gruppe bin, bin ich immer entweder so, ich mache halt besonders viel oder ich mache besonders wenig. Und zwischen denen gibt's fast nicht.
0: Aber woran liegt das? Ist es dann so, wenn du so viel machst, ist es dann so, dass du selber vielleicht auch so invested bist in das Projekt, dass du denkst, soll jetzt auch gut werden? Oder bist du so, ja, sonst kein anderer macht's, also mach ich's jetzt, oder?
2: Nee, ich glaube, wenn ich viel mache, dann bin ich interessiert.
0: Und was würdest du sagen, so, wie ist es, wenn du in der Gruppe mit anderen bist, wenn du so mit FreundInnen bist, bist du eher so die Person? Naja, es gibt auch so diese verschiedenen Rollen. So ist man so die Mutti auch.

0: aus der Gruppe oder weiß ich, bist du eine Person, die eher Dinge vorschlägt oder vielleicht jemand, die eher eingeladen wird oder was ist so da, weißt du, was ich meine?
1: Ja, also es kommt komplett auf die Freundesgruppe drauf an. Aus meiner alten Schule war es eher so, ich war so mehr so, keine Ahnung, so ein bisschen, weiß ich nicht, die anderen haben immer geredet und ich war halt still, weil alle anderen geredet haben. Mhm. Und jetzt habe ich in der Berufsschule eine neue Freundesgruppe. Wir sind, wie viel sind wir denn? 5. Und alle unterschiedlichen Alters, ich glaube, einmal oder zweimal 21, einmal oder zweimal 20, einmal, wie alt ist denn die? 30, 40 und ich halt 16.
2: Mhm. Das ist lustig, ja.
1: Ja, und da klappt's wirklich gut. Also da sind wir alle relativ gleich. Also jeder sagt mal was, jeder sagt mal nix, ja. Mhm. Und das finde ich auch gut, da fühle ich mich wohl.
0: Das ist doch das schön.
2: Nice, ja. Voll.
1: Ja.
0: Was würdest du sagen?
2: Boah, ich bin auf jeden Fall kein Einzelkämpfer, 0%. Mhm. Also ich bin auf jeden Fall ein Teamspieler. Also ich mag es gerne auch in Teams zu arbeiten und auch mit Leuten Projekte umzusetzen und auch quasi da reinzuspringen. Ich würde sagen, das würden auch andere über mich sagen. Aber ich kann auf jeden Fall auch so diese, was die Anführerrolle auf jeden Fall auch einnehmen. Also was ich nicht mag, ist delegieren, also so Aufgaben verteilen. Da bin ich auch super schlecht drin, zu 100%, weil ich dann immer, weil dieses Teamspielen dann rauskommt und ich mich nicht erheben will über Sachen, dann ist es so dieses so, naja, dann mach es halt jetzt selber. So, weil ich dann so dieses so, da kommt so auch dieses People-Pleasen so ein bisschen raus. So, dann mach das lieber selber, dann ist es niemandem für andere besondere Last. Aber eigentlich muss ja die Last verteilt werden. Und am liebsten ist es mir eigentlich, dass man so über die Sachen spricht und die Person selber so auf die Idee kommt, ich könnte das ja machen. Aber es ist natürlich Quatsch, weil manchmal musst du halt auch einfach Ansagen machen. Deswegen, ich glaube, so dieses Anführer-Ding ist mehr so, manchmal brauchst du einfach eine Person, die so Sachen rüberbringen kann. Weißt du, so ein Gespräch oder sowas. Also ich war bei uns in der Schulzeit, war ich zum Beispiel auch Schülersprecher oder sowas halt. Aber da habe ich trotzdem in der Schülervertretung gearbeitet. Also ich wusste, es gibt noch andere Leute, die da mit dabei sind. Und dann bist du da. Oder wenn du in der Theater oder im Chor bist, da war ich beides. Bei dem einen hatte ich keine Hauptrollen, aber trotz alledem, jede Rolle spielt supportive bei Sachen auch mit oder muss mit den Hauptrollen zusammen spielen und du musst dann immer gut zuspielen und du musst auch in diesem Moment delivern. Weißt du, was ich meine? Also es gibt kein sich zurücksetzen, wenn du eine Rolle hast, auch wenn es eine Nebenrolle ist, du hast eine Rolle und die muss sitzen. Deswegen, ich glaube, so in between dieser beiden, aber ja, delegieren ist nicht so mein Ding. Mm. Aber ich versuche dran zu arbeiten, das ist schon wichtig. Mm. Also ein Skillset zu haben, wie ist es bei dir?
0: Boah, also ich würde sagen, auf jeden Fall auch Teamplayer, weil bei mir ist es so, ich habe das Gefühl, wenn man gemeinsam Entscheidungen fällt, dann fühle ich mich damit immer sicherer, so weißt du, wenn man sagt, okay, wir haben uns darauf geeinigt, das ist irgendwie ganz cool und selbst wenn es dann nicht klappt, dann hat man es aber zusammen entschieden und du bist nicht die eine Person, die es entschieden hat und bei mir ist es natürlich auch immer so, ich bin in einem Team irgendwie mal so, dass ich denke, ich will irgendwie, dass alle zufrieden sind und manchmal, glaube ich, als führende Person musst du vielleicht auch eine Entscheidung fällen, wo dann Leute nicht zufrieden sind. Am besten natürlich nicht, aber das kann ja passieren, so. Aber ich bin schon auch gerne ein aktiver Teil in der Gruppe, weißt du? Ja, also ich mag es auch nicht so gerne, wenn alles entschieden wird und ich muss nur ausführen. Also ich beteilige mich auch gerne an der Entscheidungsfindung.
2: Ja.
0: Und ich habe jetzt aber gerade gemerkt, du auch, Ella?
1: Ja, auf jeden Fall. Ich hasse das, wenn mir jemand sagt, was ich tun soll. Und auch wenn ich anderen sagen muss, was sie tun sollen. Ja.
0: Aber ich habe jetzt zum Beispiel...
1: Außer mein Fahrlehrer, der darf das.
0: Ja, klar. Du so, nein. Wir diskutieren jetzt darüber, ob ich da lang fahre oder...
2: Ab in die Einbahnstraße hinein.
0: 30 ist eine Orientierung und keine Vorgabe.
2: Das ist eine gefühlte Zahl.
0: Ja. Aber ich hab auch schon gelernt, also jetzt, wo ich gerade zu Hause war und mich so ein bisschen um meine, also ich war jetzt ja gerade 10 Tage zu Hause, habe mich so ein bisschen um meine Großeltern gekümmert und da habe ich dann schon gemerkt, also ich kann das dann schon. Ne? Es ist dann natürlich nicht so, dass ich denen sage, mach das und das, aber dass ich das Gefühl habe, ich habe jetzt gerade die Verantwortung, ich muss irgendwie gucken, dass alles läuft und so weiter. Und das geht dann auch, weißt du? So, ja.
2: Ja, voll. Fühle ich total.
1: Ja.
2: Nee, gute Frage.
0: Cool, ja.
2: Geil. Dann

0: Danke dir fürs Anrufen, Ella, wie jede Woche.
1: Danke euch.
0: Danke dir und viel Erfolg bei deiner ersten Fahrstunde morgen. Es wird ein Knaller.
1: Vierte nur.
0: Vierte?
1: Vierte.
0: Na, ja. Siehste. Dann wird es auch ein Knaller. Es wird immer besser.
2: Und dann hören wir uns beim nächsten Mal.
1: Ja, bis dann.
0: Tschüss. Ihr seid hier beim Blue Moon mit Kostas und Felix. Ich bin Felix.
2: Und ich bin Kostas.
0: Und wir haben heute das Thema Conversation Starter.
2: Genau. Und oder auf der Seite das 100-Fragen-Game genannt. Das ist nämlich so, dass Felix und ich 100 Fragen vorbereitet haben. Und irgendwie werden die meisten immer zwischen 1 und 50 gewählt.
0: Ja.
2: Ihr könntet auch mal ein paar aus den hinteren nehmen.
0: Ja.
2: Ich habe auch ein paar coole Fragen mit.
0: Wie eben die Frage, die stammte aus deinen, das war die 70.
2: So, genau. Ihr schmeißt eine Frage rein und oder eine Zahl rein und wir geben euch dann eine Frage, über die wir quatschen können. Und ja, es kann von total niederschwelligen, lustigen Dingen starten bis zu philosophischen werden und wenn ihr wollt, könnt ihr natürlich auch selber was mitbringen und es macht immer sehr viel Spaß, wenn man einfach die Chance bekommt, über verschiedene Dinge zu quatschen.
0: Jawohl, und ihr könnt anrufen unter der 030 30 31 3 mal die 0, denn wir haben jetzt wieder ein bisschen Platz in der Leitung, eben war es voll, also wenn ihr eben nicht reinkamt, jetzt ist eure Chance und die Chance einer Frage bekommt jetzt Lena. Hallo!
3: Hi!
2: Hallo!
0: Einen wunderschönen guten Abend, geht es dir gut?
3: Ja, also geht, also schon.
0: Gut, das reicht.
2: Ja, aber Mann, geht's dir gut, finde ich, ist auch immer echt eine schwierige Frage. Ich finde, ihr macht das smart, ihr sagt immer, statt wie geht's immer was geht und ich finde, das ist ein bisschen leichter zu beantworten.
0: Mm.
3: Also ich bin gerade kurz fast Crasher gegangen, hätte den PC fast aus dem Fenster geworfen, aber jetzt ist okay.
0: Okay, zum Glück brauchst du, um mit uns zu quatschen, nur dein Telefon, hoffentlich. Oh Mann. Möchtest du eine Frage gestellt bekommen oder hast du eine dabei?
3: Ich habe keine dabei, weil ich bin unkreativ gerade.
0: Kein Problem, dann machen wir das gerne. Dann hau doch mal deine Zahl zwischen 1 und 100 raus.
3: Ich habe gerade gesagt, ab über 50 soll ich wählen irgendwie. Also,
0: ja. Sollt nicht, du
3: 85.
0: Kannst. So nämlich.
2: Oh, okay. Naja, es passt irgendwie ganz gut zum Thema Crash-Out. und zwar ist die Frage, wie gehst du mit Druck um?
3: Crash-Out.
2: Und
3: also,
0: ja? Das ist eine gute Frage.
3: Sag.
2: Nee, und ich wollte nur fragen, okay, aber du hast ja gesagt, du bist fast beim Crash-Out gewesen. Das heißt, irgendwas hast du ja gemacht, dass es nicht dazu kam. Beides wäre jetzt interessant zu hören.
3: Also ich hab gerade Uni-Unternehmensrecherche und ich war schon so bei der Hälfte von allem Recherchieren. Ich habe das alles in Adobe Acrobat reingehauen. Mhm. Das mache ich sonst nie, aber ich dachte mir so, ich bezahle das, warum soll ich nicht benutzen? Ja, und dann habe ich eine Sache einen Knopf gedrückt, da war alles weg.
0: Oh, ich hasse sowas.
3: Und ich so, okay,
2: dann weine ich jetzt.
0: Oh, das fühle ich.
3: Ja, aber jetzt, wo ich vorhin zugehört habe, habe ich alles nochmal neu aufgeschrieben. Also alles gut.
0: Okay, gerettet.
2: Unheil abgewendet.
3: Ja, passiert. Aber insgesamt, meistens, so wenn so Drucksituationen kommen, ich stresse mich ungemein gerne selber. Mhm. Es muss nicht so schlimm sein, aber ich mache es halt noch schlimmer. Also es ist nicht so, dass ich sage so, ja, ich will das noch schlimmer haben, sondern irgendwie mein Kopf sagt das dann, okay, das läuft schief, ich habe keine Zeit, nö, ich höre auf, reicht, nö.
0: Hm.
3: Ja.
2: Und dann
3: muss ich mich trotzdem dran setzen, weil meistens sind es richtig wichtige Aufgaben.
2: Mhm. und funktioniert es dann?
3: Halt. Also ich hatte jetzt letztes Semester, bei mir fängt nämlich jetzt das neue Semester an, und letztes Semester hatte ich, glaube ich, erzählt, mit der Kamera so viele Probleme und ich habe so viele Folgesachen, Fehler danach gemacht, dass ich, also meine Tutorin, was weiß ich, hat zu mir gesagt so, ja, chill mal eine Runde, vielleicht hättest du dir noch Plan C und D raussuchen sollen und nicht nur Plan A und sagen, das funktioniert. Und ich so, ja, vielleicht. Ja. Und ich habe bestanden und das nicht schlecht, obwohl ich da saß, als die Nachricht kam und gesagt habe, okay, ich werde nicht bestehen, ist okay. Ja, eigentlich nicht okay, aber hatte ich doch eine 2,3.
2: Na, herzlichen Glückwunsch.
0: Jawohl.
2: Okay, aber das heißt, du bist dann so, unter Druck funktioniert es dann doch? Oder ich?
3: Also ich weiß nicht, irgendwie schaffe ich es immer. Also das ist total komisch, weil ich heule rum, also legit, ich heule.

0: akzeptiere es einfach. Also ich hab's einfach wahrgenommen. Ich, okay, dann ist das jetzt so. Blamage, aber ist okay.
1: Ich glaube auch, irgendwo muss es ja dann irgendwie hin. Also
2: voll, weil, also ich kann, also ich verstehe, es gibt irgendwie Situationen, wo man draußen ist, wo man vielleicht einfach denkt, ja, jetzt, weiß ich, zu heulen fühlt sich irgendwie blöd an oder so, weil man, weiß ich, vielleicht irgendwie so unangemessen anfühlt in der Situation, also ne, wenn man jetzt, keine Ahnung, in Gesellschaft ist oder so, aber ich meine, eigentlich ist es ja gar nicht schlimm, also wenn man dann einfach ein bisschen Stress ausheult und danach ist wieder gut, das ist ja eigentlich schön, wenn man so ein Ventil dafür hat, oder?
1: Voll.
0: Ja. Ich kann mich auch recht gut schnell wieder fangen. Also als wir die Kamera nicht gekriegt haben, vor mir standen drei Leute. Einer davon war einer meiner besten Freunde, das andere war der Typ, den ich 2 Monate gedatet habe. Ne? Und der war Kameramensch, deswegen war das ganz gut. Und der Typ, der mir in dem Moment geholfen hat von der Uni. Und ich stehe so, ich heule so 2 Sekunden. Sag so, ich kann nicht, das funktioniert alles nicht. Und dann fange ich mich wieder und wirklich, der Typ, den ich 2 Monate gedatet habe, der guckt mich so an, das ist so, okay, das ging ganz schnell. Können wir weitermachen? Ich so, ja, ja. Ja, komm, weitermachen, alles gut. Was für eine Kamera nehmen wir jetzt? Hast du eine Kamera? Er so, ja, ja, ich habe eine Kamera zu Hause, nehmen wir das. Ich so, okay, super.
2: Ja, aber ich finde, es ist ja wirklich so, also wenn man so richtig unter Druck ist, dann ist es ja manchmal wie so blank im Kopf und wenn man dann, ja, entweder, weiß nicht, rausgeht oder eine Nacht drüber schläft oder eben weint oder so, dann sind das ja oft so Mechanismen, dass man einfach kurz dieses Stresslevel ein bisschen runterbringt und dann kann man auch wieder besser denken. Und eigentlich finde ich, ist es eine ganz gute Sache, wenn du schon weißt, okay, ich heule halt immer kurz, aber danach geht's mir besser, ist eigentlich, eigentlich nicht so schlecht.
0: Ja, stimmt.
2: Ich habe auch eine Freundin, die, also ich finde, ja, es ist halt so, ich verstehe, dass man manchmal vielleicht so denkt, ja, wenn man dann immer weint oder so, dass Leute dann einen vielleicht weniger ernst nehmen oder einen dann so unterschätzen in dem Moment. Aber ich finde, wenn man so darüber hinaus ist und vielleicht auch in einem Umfeld ist, wo die Leute das so wissen. Ich habe zum Beispiel auch eine Freundin, die gefühlt bei allem anfängt zu heulen. Aber wir sind so, ja, ist doch gut, dann passiert das jetzt kurz und danach ist, dann geht's weiter.
1: Ja.
2: Und ich finde immer, also ich habe das leider, ich sage wirklich leider, ich habe das viel weniger. Ich würde eigentlich gerne mehr heulen, weil ich finde immer, wenn man damit fertig ist, dann fühlt man sich manchmal auch so ein bisschen geklänzt. Das ist so, ach, es ist gut, dass es einmal raus ist einfach.
0: Stress heulen.
2: Ja.
1: Ja, ich glaube,
0: was ist mit euch? Wie macht ihr das denn, wenn ihr unter Druck seid?
2: Sag mal.
1: Also, die erste Frage ja, wie funktioniere ich unter Druck? Und ich würde sagen, es gibt so mehrere Arten von Druck. Es ist ja nicht nur Druck. So, es gibt ja so positiv anfühlenden Druck und negativen. Und ich würde sagen, ich funktioniere unter Druck tendenziell schon sehr gut. Also, weil viele Sachen passieren auch einfach so, ne, klassisches ADHS-Ding, man schiebt Sachen auf bis zum letzten Drücker und dann muss es man irgendwie delivern. Und das ist ja der Druck, der von außen dann kommt, dass man loslegen kann. Und auch so Deadline-Sachen und so weiter, das funktioniert zum Beispiel super gut mit mir auf einmal. Und auch wenn es so, wenn jetzt irgendwas sehr, sehr wichtig ist, man muss das jetzt irgendwie, das ist ja dann auch so ein Stress, der dann sich ausgelöst wird. Und das funktioniert ganz gut. Wo ich nicht so gut funktioniere, je negativer der Druck ist, der von außen kommt, dann wird so, wenn es so emotional belastend wird, dann ziehe ich schon Sachen durch, aber dann merke ich so, dann funktioniert oder werden Sachen einfach schlechter vom Produkt her. Und ich habe dann auch und dann geht mir irgendwann auch die Energie aus. Also das ist dann, wenn ich dann doch was mich darüber hinwegsetzen muss und das machen muss, dann ist das wie so Raubbau am Körper. Und dann merke ich so, boah, jetzt reicht's auch langsam mal. Jetzt muss vorbei sein einfach und nicht noch länger gehen. Aber overall würde ich sagen, kann ich ganz gut mit Druck. Aber ich kann es verstehen auf der anderen Seite, weil, also man braucht irgendwie ein Ventil, wo es dann hingeht. Also sei es jetzt emotional von wegen, was du hattest, Lena, mit ich muss jetzt irgendwie weinen und dann ist es okay. Manche Leute machen dann ja noch Sport dazwischen oder sowas, halt um irgendwie das hinzunehmen. Und ich glaube, diesen Outlet habe ich nicht, außer die Aktivität, woher der Druck irgendwie kommt. Weißt du, was ich meine?
2: Also, und dass du dann das Problem löst oder wie? Oder was
1: meinst du? Ja, genau. So von wegen, keine Ahnung, bleiben wir bei einem dummen Beispiel. Druck ist, ich muss die Radiosendung heute vorbereiten oder sowas. So, und dann gibt, und es muss aber ganz viel jetzt vorbereitet werden. Das heißt, die einzige Lösung ist jetzt, ich muss das umsetzen und dieser Druck muss jetzt
2: weniger werden dadurch.
1: Muss dadurch weniger werden, dass die Aktion abgeschlossen ist. Und ich kann jetzt nichts anderes machen als das, weil ich sonst weiß, das wird richtig schlimm, wenn ich das jetzt nicht mache. Und ich kann dann auch nicht was anderes machen oder quasi meine Gedanken woanders hingehen oder jetzt sagen, keine Ahnung, ich hau jetzt den Bock, sag oder sowas, sondern nee, das muss schon irgendwie.

0: wieder hingehen.
1: Also wie so ein Hyperfokus dann auf genau, die Aufgabe genau. Ist dann wie eine Reaktion darauf.
0: Hm. Genau, genau. Und manchmal ist es halt anstrengend, weil du meinst so, oh, du kriegst den Kopf nicht aus. So, mhm. Also weißt du, wenn die Aufgabe nicht abgeschlossen ist, wenn du ins Bett gehst, dann dreht sich der Kopf die ganze Zeit und du stehst die ganze Zeit unter Stress. Ich glaube, das macht's nochmal. So Druck und Stress sind da sehr nah beieinander. Mhm. Aber so overall, glaube ich, geht das schon ganz gut. Bevor wir zu deiner Antwort kommen, hole ich nochmal die Leute wieder ab, wenn ihr euch fragt, wo seid ihr gerade? Ihr seid beim Blue Moon mit Kostas und Felix und gerade Lena in der Leitung und wir haben das 100-Fragespiel dabei. Ihr könnt anrufen unter der 030 30 31 3x die 0 und dann könnt ihr eine Zahl sagen zwischen 1 und 100 und kriegt eine Frage, wie eben diese, wie funktionierst du unter Druck, beziehungsweise wie gehst du mit Druck um? Es ist so ein bisschen beides geworden.
1: Ja. Ja, also ich würde auch sagen, so Deadlines funktioniert bei mir auch ganz gut, weil ich dann immer denke, ich will, wenn diese Verantwortung auch nach außen da ist, ich finde so die eigenen Deadlines funktionieren Ticken schlechter als Fremde, weil man immer denkt, okay, man möchte ja auch die Parteien auf der anderen Seite nicht enttäuschen, und man möchte dem gerecht werden, aber auch bei meinen eigenen, wenn es wirklich eine Sache ist, die ich machen will, bin ich schon ganz gut drin, zum Beispiel so einen YouTube-Kanal führen, ist ja super viel in Eigenregie und ich finde so, klar gibt es auch dieses Gefühl, ich habe meiner Zuschauerschaft irgendwie diese Verantwortung, das dann zu machen, aber ich meine am Ende des Tages so, they don't care, so dem passiert jetzt auch nichts, wenn jetzt kein Video kommt, aber dass man irgendwie dadurch dann macht.
2: Die sind dann ganz traurig.
1: Ja. Das geht und sonst, also ich bin auf jeden Fall, wenn ich so unter Stress stehe, ein totaler Redner. Mm. Ich muss darüber reden. Mm. Ich habe das Gefühl, es ist für mich ganz schlimm, wenn ich niemanden habe, mit dem ich das teilen kann.
0: Oh,
1: wenn
0: ich das fühle ich.
1: So in mir lassen muss, dann denke ich so, oh mein Gott, das beschäftigt mich jetzt so sehr und ich werde dann richtig hibbelig. Und wenn ich dann zum Beispiel, meist rufe ich dann Mick an und sage ihm, oh mein Gott, und ich muss es einfach einmal rauslassen. Und
0: ja, fair, du hast recht.
1: Ja, auch oft ist es so, dass, also klar, er gibt mir dann meist gute Tipps, aber ich glaube, selbst wenn er nur zuhören würde, würde es auch schon helfen, weil es einfach einmal rauszulassen und vielleicht auch ein bisschen überdramatisch drüber zu sprechen. Ja. Ja, und dann klappt das alles nicht und morgen
0: sterbe
1: ich so, weißt du, und dann ist es so, ja, okay, that's all gonna happen, das weiß ich auch, aber es fühlt sich einfach gut an, das rauszulassen. Und dann vielleicht noch, wenn ich so sozial, privat Druck habe, dann ist manchmal wie bei mir so eine Reaktion, dass ich irgendwie gerne aus der Situation flüchten würde. Mm. Weil ich denke so, oh, ich muss das jetzt machen, aber ich will das gar nicht.
0: Oh ja,
1: das dann bin ich so, ja, spannend. Das ist interessant, wie Leute da so unterschiedlich funktionieren.
0: Ja, aber du hast recht. Okay, Lena, möchtest du noch eine Frage haben?
3: Yes.
0: Yes, dann eine Zahl, bitte.
3: Oh nein, Zahlen.
0: Zwischen 1 und 100.
1: Sie darf
3: 90.
0: 90?
1: Okay, ich wollte sagen, sie darf auch unter 50 sein, aber gut. Also,
3: ich will different sein, lasst mich different sein. Ich bin was ganz Besonderes.
0: So nämlich.
1: Ja, guck mal, das passt auch wieder ganz gut. Welche Eigenschaft an anderen regt dich richtig auf und welche gibt dir sofort ein gutes Gefühl?
0: Oh.
1: Ja, du so, ich mag keine Pick-Me's. Ich will anders sein.
3: Ich bin so special und so klein. Nee, das ist eine gute Frage. Ich bin potenziell immer genervt von anderen Menschen irgendwie.
1: Okay, was muss ein Mensch tun, damit er dich nervt?
3: Zu langsam vor mir laufen, zu langsam vor mir fahren. Mm. Falsch fahren, auf die Straße laufen, während ich fahre. Potenziell alles mitfahren. Andere Autofahrer nerven mich potenziell immer. Eigentlich
1: hätten wir wirklich Eda hier mit reinnehmen können, weil es auch Fahrstunden-Talk und...
0: Ja, voll.
1: Ja, okay.
3: Leute, die nicht zuverlässig sind, das fuckt mich unglaublich ab. Ich verlege gerade. Es sind halt immer so Dinge, wo ich mir denke, ich kann das jetzt nicht kontrollieren und wenn die Leute das machen, dann nervt mich das, weil ich mir denke, ich wollte aber jetzt das so machen und wenn du das machst, dann kann ich das nicht mehr machen. Mhm. So, das halt.
1: Ja, alles legitime Punkte.
3: Also auch so Leute, die mir sagen, sie können so die einfachsten Sachen, die jeder zum Überleben braucht. Nicht so, ich kann keine Nudeln kochen. Was für, du kannst keine Nudeln kochen, das ist Wasser. Und Nudeln. Pack das zusammen.
0: Du kannst sogar Nudeln in der Mikrowelle kochen, wenn es hart auf hart kommt. Das geht alles.
1: Aber ich glaube fairerweise, wenn du nicht weißt, wie du das machst, dann, also ich glaube, wenn dir jemand sagt, welche Schritte man dafür braucht, dann kann es, glaube ich, wirklich jeder. Aber vielleicht fehlt die Vorstellungskraft, wie macht man das?
0: Mhm.
3: Vielleicht.
1: Wenn jemand noch gar keine Berührungspunkte damit hat. Wobei wirklich Nudeln kochen sehr leicht ist, das stimmt schon.
0: Ja, würde ich auch sagen. Aber naja, ey, es gibt genug Leute, da ist, fallen immer wieder Sachen ein. Und was ist eine Eigenschaft, wo du sagst, das mag ich sofort? Das war ja der zweite Teil der Frage.
3: Ja, ja. Da muss ich auch überlegen.
1: Du, so, mir fallen mehr negative Sachen ein.
3: Ich hasse Menschen allgemein.
0: Okay. Also ich kann auch schon sagen, was ich bei Menschen ätzend finde oder nicht mag, sofort.
1: Genau, dann machen wir erst die blöde Runde und dann die gute.
0: Okay, dann machen wir die blöde Runde.
3: Okay.
1: Dann sag.
3: Erzählt.
0: Ich mag nicht, wenn Menschen überheblich sind. Oh. Sobald ich merke, dass jemand überheblich ist, bin ich sofort so, dann bin ich so richtig genervt davon auch und bin so, gar keinen Bock. Mm. Weil am Ende des Tages, also klar kann man vor Leuten Respekt haben, weil sie irgendwie was Cooles gemacht haben, was man auch mag oder sonst irgendwas. Oder man wertschätzen kann, dass sie es irgendwo hingeschafft haben, mit Anführungszeichen. Aber am Ende des Tages kochen wir halt alle unseren Tee mit Wasser. Und das zählt für mich halt eben, egal wer es ist, ich möchte, dass man sich auf Augenhöhe begegnet. Und sobald ich das Gefühl habe, das passiert nicht, dann bin ich immer so, ja komm, dann hau ab, gar keinen Bock drauf. Und ja, das ist auf jeden Fall etwas, was mich sofort nervt und ist auch so ein richtiges Pet-Peeve bei mir. Und dann bin ich so, ach, egal.
1: Ja, so. Fühl ich sehr.
0: Wie ist bei dir?
3: Checklich.
1: Und ich finde, das ist auch so eine Sache, wenn das dann so, wenn man das dann so beobachtet, ist es auch schwer, das zu anziehen, ne?
0: Ja, weil
1: das
0: ja, mal komplett.
1: So, ja, voll. Ich überlege mal so was Praktisches. Ich finde das nicht so schön, wenn man so Leuten immer ins Wort fällt. Das mag ich nicht so gerne. Aber es machen trotzdem alle, ich mache das auch. Ja. Und ich finde, es gibt so ein, es gibt auch so, eine, so ein normales Amount davon, was in einem Gespräch passiert. Weil es ja auch total unnatürlich wäre, immer zu sagen, ich warte jetzt, bis du fertig bist und nochmal 3 Sekunden, ob noch was nachkäme.
0: Ja, ist vor allem bei uns auch extrem schwierig, weil wir halt so von einem Gedanken zum nächsten springen und dann geht es einfach so weiter. Deswegen sitzen wir ja auch hier.
1: Voll. Und wir sind auch, gerade wenn man da mit mehreren ist, ist es ja auch ganz normal. Ja. So, manchmal entstehen dann ja auch parallel nochmal zweite Gespräche und so. Aber ich finde so dieses, ja, wenn du so 5-mal versuchst, was zu sagen und es springt immer jemand rein. Ich mag es auch bei mir selber nicht, wenn ich das mache. Ja, das finde ich ist so blöd, weil dann macht es immer noch keinen Spaß mehr. Dann ist man immer so, ja, dann ziehst du jetzt halt nicht, weißt du.
0: Mm.
1: So, ja.
0: Ich würde auch sagen, es macht einen Unterschied, ob du reinfällst und es bemerkst. Also du sagst so, ah, sorry. Und dann quasi das Wort wieder abgibst, aber dann klar ist, du möchtest was dazu sagen. Oder die andere Person, nee, sag schon. Also weißt du, dann ist man sich im Klaren, dass man gerade im Gespräch ist, dass so aktiv einfach ist und dass man manchmal da sich das Wort suchen muss, aber man sehr wohl auch quasi immer das Wort verteilen kann immer. Gerade für die Leute, die sehr gerne und sehr viel reden. Ich zeige auch niemanden bestimmten im Studio. Ihr könnt mich nicht sehen, weil ihr hört Radio. Hier den Blue Moon mit Lena Kostas und Felix. Und wir haben das 100-Fragen-Spiel. Ihr könnt eine Zahl sagen zwischen 1 und 100 und kriegt eine Frage. Und ihr kriegt die, wenn ihr unter der 030 30 31 dreimal die 0 anruft. So, die schlechte Runde.
1: Jo,
0: oder
1: das war
0: das. Fertig?
1: Das finde ich doof.
0: Ja, das verstehe ich.
1: Jetzt rutschen. Und, was wolltest du sagen?
3: Achso, ich wollte noch erzählen, da ich hab das so, ich rede viel. Ich rede sehr gerne und sehr viel. Deswegen habe ich auch angerufen, weil ich rede gerne und viel.
0: So nämlich.
3: Und ich habe mal jemandem was erklärt und der war dann so, ja, am Ende, yo, ich meine das nicht böse, aber ich konnte gar nichts sagen, weil du so viel geredet hast. Und ich so, warum schreist du nicht in das Mikro? Schrei, sag, stopp, halt's Maul jetzt. Ich will auch was sagen und dann halt ich's Maul.
1: Ja, ey, aber doch, das stimmt, man kann, ja, manchmal ist es gut. Vielleicht könnte man es ein bisschen ausweiten mit so, wenn's, ja, wenn irgendwie so Gesprächsskills einfach ass sind. Also ich finde so, weil es gibt das ja auch so, wenn... Ich mag es auch nicht, wenn man das Gefühl hat, jemand hört einem gar nicht zu. Ich finde, es gibt so diese sehr deutlichen Anzeichen, wenn jemand dann eigentlich so mit den Augen die ganze Zeit abdriftet oder so aufs Handy guckt, dann denke ich mir auch manchmal, nein. Aber vielleicht liegt es auch daran, dass die Geschichte, die ich erzähle, dann nicht spannend genug ist. Kann auch sein. Ich weiß nicht. Aber wenn dann Leute sagen so, nein, ich kann beides. Und ich denke mir so, das ist eine Lüge. Du kannst nicht auf deinem Handy irgendwas lesen und mir zuhören.
0: I don't believe it.
3: Nein. Ich glaube ja auch nicht.
1: Ja, ne?
0: Das ist Quatsch.
1: Okay, und was Schönes.
3: Positiv, das fällt mir gerade ein, weil du das mit dem Handy gesagt hast. Leute, die dir zuhören und dann irgendwann, wenn du was nochmal erzählst, sagen so, du hast mir das schon mal erzählt. Weil das heißt, die haben dir zugehört. Klar, du bist immer so, hättest du ja trotzdem nochmal anhören können. aber sie hören dir zu und das finde ich toll.
1: Fair. Ja, aber ich finde, das ist genau wie du sagst. Ich finde, es gibt diese beiden, es kommt darauf an, wie man darauf antwortet. Wenn man so das Gefühl hat, so, ja, okay, du hättest mir auch vor 3 Minuten sagen können, dass du die Geschichte schon kennst. Ja. So, jetzt hast du mir schon mal erzählt. Aber wenn es sowas ist wie, hey, davon hattest du doch mal was erzählt, so, ja, ich finde, es kommt darauf an, wie man es sagt. Ob es eher so, dass man denkt, so, oder ist richtig schön.
0: Ja.
1: Ja, also aufmerksame Leute ist es, oder?
3: Ja, so aufmerksame Leute. Das mag ich total gerne. Und ich überlege gerade weiter. Ich mag Menschen teilweise. Manchmal. Ich habe eine Hassliebe. Und dementsprechend, ich will. Es kommt aber doch an. Also bei manchen Leuten finde ich positive Dinge an denen negativ. Ich weiß nicht warum. Und manchmal finde ich aber negative Sachen an denen positiv, weil es irgendwie zu deren Persönlichkeit passt. Ich weiß nicht, das macht irgendwie keinen Sinn. Aber manchmal passen Sachen einfach zu Leute.
1: Ja.
0: Nee, fühle ich.
3: Alright. Und Leute, die an ihren Prinzipien halten, das finde ich toll. Außer sind negative Prinzipien, das finde ich nicht toll.
0: Ja, oder vielleicht kann man es so framen, das kann ich nachfühlen, wenn Leute für was einstehen, das ist ja auch so ein bisschen was. Und man ist so, ah ja, cool. So, das ist ja auch so politisch, moralisch oder sowas halt. Und man ist so, ah ja, cool. Es gibt eine Haltung. Das finde ich auch ganz cool, wenn ich das Gefühl habe, eine Person hat eine Haltung zu etwas. Klar, aber ja, kann auch ambivalent sein. Aber grundlegend, ja, würde ich auch sagen, finde ich auch etwas, das an einer Person cool ist. Das Gefühl habe, die hat.
3: Was mit euch positives Stuff?
0: Oh, das auch. Und ich würde sagen, ich mag Herzlichkeit. Also wenn ich nicht nur Freundlichkeit, sondern wenn ich das Gefühl habe, eine Person ist herzlich, so, und zwar so ehrlich, dann bin ich so direkt so, ah, cool, coole Person, habe ich Bock drauf. So, das finde ich, ist immer eine gute Eigenschaft.
1: Da sage ich noch als praktisches Beispiel auch zu dem, was ich vorher meinte, ich finde es cool, wenn Leute in Gesprächen sowas sagen wie, ey, was wolltest du gerade sagen? Das finde ich schön.
0: Ja.
1: Wenn man denkt, dann denkt man so, okay, da hat jemand so einen Blick auch fürs Ganze, und wenn du dann siehst, okay, die Person hat schon 3-mal versucht, was zu sagen, und dann leitet die so, setzt sich mit dafür ein, dass das auch gehört wird, das finde ich, ist eine coole Sache, und ja, das gefällt mir gut.
3: Finde ich auch super. Ich habe das Wort vergessen. Stimme zu.
1: Du stimmst zu. Na, das ist doch gut. Alrighty. Ja, dann Lena, ganz vielen Dank, dass du wieder mit dabei warst. Hat sehr viel Spaß gemacht, mit dir zu quatschen.
3: Fand ich auch.
0: Dankeschön.
1: Und dann hören wir uns beim nächsten Mal hoffentlich.
3: Ja, bis zum nächsten Mal. Tschüss.
1: Tschüss.
0: Juicy. So. Ich mag dieses Sendungskonzept.
1: Es ist wirklich immer so, ich finde aber auch, es ist so, irgendwie, egal wie so niederschwellig oder so plump die Frage ist oder auch wie groß sie ist, ich finde, man kann irgendwie immer alles so reintauchen.
0: Ja, voll.
1: Da muss man echt ein bisschen aufpassen. Wir sind ja auch immer prone dazu, dann irgendwie immer weiter reinzugehen.
0: Deswegen holen wir jetzt mal die nächsten Personen rein. Wir haben wieder ein bisschen Platz reingequatscht in die Leitung, aber ihr könnt noch anrufen unter der 030 30 31 3 mal die 0. Ich hole mal Biene dazu. Hallo.
4: Ja, hi.
0: Einen wunderschönen guten Abend.
4: Ja, euch auch.
0: Was geht? Wie geht's dir?
4: Ja, gut. Und selbst?
0: Traumhaft. Wir haben gute Gespräche. Wir gucken uns über das Studio hinweg an und freuen uns. Also von daher alles tipptopp.
4: Super.
1: Okay, erzähl mal, hast du eine Frage mitgebracht oder möchtest du uns eine Zahl geben und wir geben dir eine Frage?
4: Ich würde gerne eine Zahl nehmen.
0: Okay, jawohl.
1: Dann sag mal.
4: 43,
0: das ist bei mir. Jetzt wird sie aber. Welcher Song bringt dich sofort zum Weinen? Wir münzen noch um. Wir können auch noch sagen. Zum Weinen. Ja, bleiben wir mal dabei. Gibt es überhaupt einen Song? Das könnte man auch damit fragen.
4: Oh, nee, gar nicht, weil ich heule voll wenig.
0: Siehst du, das ist das Gegenstück. Oder da münzen wir es so um. Gibt es einen Song, der dich besonders emotional macht? Dann in der Hinsicht.
4: Ich finde von Katy Perry, Jar of Heart, finde ich schon sehr schön. Das ist auch immer so der Gedanke, ja, ist voll das gute Hochzeitslied, aber ich werde nicht heiraten. Ja, aber so finde ich das ganz schön.
0: Ja, das sehe ich. Ja, für mich ist es auch schwierig, einen Song zu hören, weil ich weine auch nicht von Musik und ich würde auch keinen Song hören, um zu weinen. Ich würde sagen, maximal und auch nur, also, weil ich den gehört habe, wo ich Liebeskummer hatte, das ist schon Jahrzehnte her, und da war es Got Your Heart's Mess, großartiger Song, aber das ist seitdem ist immer so, ah, oh, jetzt ein bisschen zu viel. Ich, deswegen ganz schwierig. Wie ist es bei dir, Kostas? Hast du einen?
1: Ja, ich habe lustigerweise gestern, als ich nach Hause gefahren bin, im Auto so Anime-Songs gehört und ich habe das manchmal bei diesen, weiß nicht, so super optimistischen Songs, oh, bei denen es um Freundschaft geht, ja, wo ich echt, also so, mein Hund muss auch gedacht haben, ist hier okay? Aber dass ich dann wirklich merke, wie so, weiß nicht, wie, so, wie ich so ein Kloß im Hals kriege,
0: ja,
1: wenn
0: doch,
1: ich so mitsinge.
0: Ja, ja, voll.
1: Und es war irgendwie so aus einem Digimon-Song, wo der was so singt, doch du hast jemanden, der zu dir steht. Und ich fand das irgendwie so schön, weil ich mir denke, so, ja, genau, so, wir kämpfen und keiner weiß, was kommt, aber du bist nicht alleine, du hast jemanden, der an deiner Seite ist und so. Und natürlich, weil ich ja auch die Serie so gerne mag und ja auch weiß, was da passiert, haben diese Worte natürlich nochmal extra Gewicht. Und ich habe das so ganz oft, ich habe das auch in Filmen wirklich oft mehr in so, ja, in so Szenen von so Freundschaft und Support, weißt du, wo ich mir denke so, Mann, jetzt geht die da hin und dann sagt die so, ich weiß, du hast da voll die krasse Aufgabe, aber ich würde dich so gerne dabei unterstützen, weil ich glaube, wir kriegen das hin und wenn du was brauchst, kannst du immer zu mir kommen und ich bin immer so, ja,
0: das fühle ich nach, ja. Doch, doch. Das kann ich sehen. Okay, warte mal ganz kurz. Hier ist eine Verkehrsmeldung reingekommen. Die muss ich mal kurz einbringen. Eine Sekunde. Wo ist hier mein Knöpfchen für die Verkehrsmeldung wieder? Sekunde. Es ist verschwunden. Naja, dann machen wir es so. Achtung, auf der A81 Singen Richtung Heilbronn zwischen Böblingen und Sindelfingen und Ausfahrt Leonberg Ost werfen Personen Steine auf die Fahrbahn. Okay, Achtung, auf der A81 Singen Richtung Heilbronn zwischen Böblingen und Sindelfingen und Ausfahrt Leonberg Ost werfen Personen Steine auf die Fahrbahn. Bitte seid vorsichtig, passt auf und kommt sicher daheim an. Also das ist auf jeden Fall was ich ganz schön unsympathisch finde an Personen. Das war zwar eine Frage vor, aber das geht ja wirklich, geht gar nicht.
1: Alright.
0: Genau.
1: Wollen wir zu einer neuen Frage springen?
0: Ja, genau.
4: Gerne.
0: Dann bist du wieder gefragt, Biene, sag mal eine Zahl.
4: 61.
0: 61, das ist bei dir.
1: Okay, warte. Ist das Thema Religion für dich ein sensibles oder kannst du, ist es was, worüber du redest?
4: Ist kein sensibles, red auch nicht viel drüber, aber stell mal gerne.
1: Okay, weil das ist jetzt diese Frage, würdest du gerne an Gott glauben? Und ich finde diese Formulierung ganz cool. Ich habe die nämlich aus einem Spiel, was ich damals, es war so ein Conversation Starter Game, was ich irgendwie vor 10 Jahren in London mal gekauft habe. Und da war eben diese Frage, would you like to believe in God? Und ich fand das ja irgendwie so eine coole Frage. Und die hatte ich schon jedes Mal, wenn wir diese Sendung hatten, mitgebracht, aber die Zahl kam nie. Und ich dachte, das...
0: Now's the time.
1: Findet ihr die gut oder blöd? Wir können auch eine andere nehmen.
4: Ich würde gerne eine andere nehmen.
1: Okay. Okay. Dann sag nochmal eine andere Zahl.
4: 52.
0: Das bist auch du.
4: Habt ihr gemerkt, das waren jetzt alles drei Zahlen, wo die Quersumme 7 war?
0: Oh! Das hat die Frage ist, hat die 7 eine besondere Bedeutung für dich?
4: Nee, gar nicht.
1: Okay.
4: Ja, ich sag mal so 7. Ich glaube, das hat so jeder, dass immer irgendwie irgendwas mit 7 ist. Aber es ist schon so eine Glückszahl. Aber da ich dachte, ja, das wird irgendwie jeder nehmen, nehme ich einfach die Quersumme von der 7. Also wo die Quersumme rauskommt.
1: Okay, also entweder, das ist, geht in eine ähnliche Richtung, wie hast du es mit diesen Fragen? Und zwar, glaubst du, dass Schicksal existiert oder versuchen wir nur im Nachhinein Zufällen einen Sinn zu geben? Aber wenn du die auch doof findest, habe ich noch eine einfache.
4: Nee, ich finde die tatsächlich gut.
1: Okay, cool, dann nehmen wir die. So, Chat, das ist die Frage in der Runde.
4: Ja, Chat, erzähl mal. Nee, also ich finde Schicksal manchmal echt passend, aber ich neige mittlerweile eher dazu, mir das so passend zu reden, dass ich sage, ja, ey, auf jeden Fall, das hat einen Grund, warum das jetzt passiert ist. Beziehungsweise dieses, man meckert ja immer darüber, ey, ich habe jetzt im Stau gestanden, aber im Nachhinein liest du ja, keine Ahnung, Autounfall. Und wenn du zu der Zeit da gewesen wärst, dann hättest du vielleicht einen Autounfall gehabt. Oder, ja gut, das ist jetzt so ein allgemeines Ding. Ich habe jetzt zum Beispiel, ich wollte eigentlich im Oktober eine Umschulung anfangen. ja, hat jetzt nicht funktioniert, weil die IHK ein Problem hat. Habe ich erstmal auch total gemeckert, weil das meinen ganzen Zeitplan so ein bisschen durcheinander bringt. Aber jetzt habe ich ein paar private Dinge, die aufgeploppt sind, die zwar immer da waren, aber jetzt sage ich ja, gut,

0: kann ich jetzt ein bisschen klären, habe ich dafür die Möglichkeit und bin vielleicht dann mit der Umschulung dann ein bisschen besser aufgestellt und kann mich darauf jetzt quasi besser einlassen, als wenn ich das neben der Umschulung noch machen würde. Also dieses Schönreden ist ja auch eine Art von Psychologie. Früher hätte ich vielleicht sogar deswegen wieder eine halbe Depression bekommen, so dass ich alles negativ gesehen hätte und mir die Schuld gegeben hätte und wie sich nicht wäre total down gewesen. Nee, down zu sein heißt nicht Depression zu bekommen, aber das wäre halt so ein sozusagen Schicksalsschlag, der mich eventuell hätte wieder in die Depression geschickt hätte. Aber mittlerweile bin ich psychisch so gut aufgestellt, Gott sei Dank, Klopf auf Holz.
1: Ihr habt geklopft.
0: Genau, danke. Dass ich da halt so positive Sachen draus ziehe. Deswegen würde ich nicht mal sagen, dass das so verschwörerisch ist, das zu machen.
2: Nee, das verstehe ich.
1: Also es ist aber eher so eine Sache, die ja vielleicht so ein bisschen Ruhe und Frieden
0: Ja.
1: in Situationen bringt, weil man sagt, naja, vielleicht ist es für irgendwas gut, so mäßig.
0: Genau. Genau.
1: Und du?
2: Gibst du mir nochmal den genauen Wortlaut der Frage?
1: Genau, also glaubst du, das Schicksal existiert oder versuchen wir nur im Nachhinein Zufällen einen Sinn zu geben?
2: Ich finde es natürlich ganz, ganz schwierig, weil das wieder so eine Frage nach dem Großen ist und man möchte das irgendwie haben. Ich weiß ehrlicherweise nicht, ob ich sagen würde, das Schicksal existiert oder ich kann aber auf der anderen Seite auch nicht sagen, es ist nicht so. Es gibt auf jeden Fall Zufälle im Leben, wo man denkt so, es muss einfach so sein und es fühlt sich gut an, weil man darauf gehofft hat, weißt du? Man hat darauf gehofft und deswegen ist es passiert und deswegen ist man so geil. Es musste einfach so sein oder auch umgekehrt. Für andere kann man sich ja auch irgendwie dann freuen in dem Moment. Ich glaube, es ist nicht Verkehrtes daran, an sein, vielleicht sein eigenes Schicksal irgendwie zu klauen, im positiven Sinne, weil es dazu führt, also das machen ja auch mehr Leute, da geht es ja in dieses Thema auch von Manifestieren und so weiter. Und das ist für mich nichts anderes als so Selbstmotivation. Also wenn Leute das sagen, sie rufen das ins Universum hinein, dann ist das für mich nichts anderes als ich motiviere mich von innen heraus selbst auf eine Situation, die ich gerne haben wollen würde. Und deswegen bin ich super aufmerksam, ob diese Situation zustande kommt. Ob ich danach dann sage, okay, es war mein Schicksal oder was auch immer, ist eigentlich egal. Für mich ist es genauso dann umgekehrt, nur wenn Leute dann wieder das als Ausrede für etwas zu benutzen, also von wegen, ah ja, das Schicksal hat gesagt, das kann nicht sein oder das sollte nicht sein, es war mein Schicksal, dass das nicht passiert, das finde ich immer behämmert. In dem Moment, wo quasi, ich glaube, ich finde alles immer, was eine affirmative Sache mit dir macht, finde ich gut und alles, was es negativ mit dir macht, gibt mir nichts. Deswegen kann ich nicht sagen, dass Schicksal existiert nicht, aber wahrscheinlich würde ich sagen, wahrscheinlich nicht. So, wie ist es bei dir?
1: Ich meine, es ist ja wirklich so eine Sache, darauf wird dir ja nie jemand eine Antwort geben. Das heißt, es ist
2: Natürlich.
1: ja auch voll okay, einfach verschiedene Gedanken oder Einstellungen dazu zu haben. Also ich glaube, ich bin auch eher Team, ich glaube nicht so an Schicksal. Ich glaube, dass viel im Leben sehr random ist einfach. Aber
2: Warum habe ich noch nicht im Lotto gewonnen?
1: ja, genau, und auch dieses so, also ich finde, es gibt diese motivierenden Sprüche so wie, ja, wenn sich eine Tür schließt, macht sich eine andere auf. Aber ich glaube, das muss halt nicht sein. Es kann sein, dass sich keine Tür öffnet, aber es kann auch sein, dass sich fünf Türen öffnen. Aber ich sehe auch keinen Harm darin zu sagen, gut, wenn sich jetzt keine Tür öffnet, vielleicht ist es noch nicht die Zeit oder was auch immer, weil am Ende des Tages weiß man es ja nicht. Und alles, was einem hilft, sage ich mal, besser da durchzukommen, ist ja gut. Ich verstehe so, ich habe ein bisschen aus dem, was du gesagt hast, Felix, rausgehört, so, wenn man halt, wenn das so ein bisschen dazu verleitet, so jegliche Eigenverantwortung abzugehen, dass es dann vielleicht eher ein bisschen schaden kann.
2: Ja, genau.
1: Aber ich glaube, es ist halt so wie, also Schicksal oder ich finde, es gibt so viele, also alles, was so ein bisschen in diese esoterische Richtung geht, auch so, weiß nicht, Sternzeichen oder was auch
2: Ja, das
1: immer,
2: hat
1: dass
2: man
1: man
2: auch
1: ja oft
2: da.
1: einfach nach so Guidance sucht, ne? Wenn man sich
2: Ja,
1: irgendwie
2: voll.
1: verloren fühlt und man denkt so, ja, vielleicht gibt es aber auch einen Plan, vielleicht sind es die Sterne, die, was auch immer so, weißt du? Und ja, ich glaube aber, bei mir ist es im Kopf so, ich mag schon irgendwie diesen Gedanken auch des, weiß nicht, ich gestalte es so für mich selber. Aber das kann natürlich auch, da kann natürlich auch jemand anderes sein, ja, vielleicht also der eine andere Sicht darauf hat, der dann vielleicht

0: mir sagt, ja, vielleicht überschätzt du auch deine eigene Rolle, so weißt du. Aber für mich ist es irgendwie so, ich mag irgendwie dieses Gefühl von, ich fahre das Auto.
1: Ja, so. Verstehe ich.
0: Ja.
1: Ja, ich glaube, viele haben das, also das, deswegen geht das so ein bisschen ins Große, aber das ist ja beim Schicksal dasselbe. Ich glaube, viele mögen so eine pantheistische Vorstellung von etwas, dass etwas da ist und nicht, dass es nach einem Regelwerk folgt. Das Schicksal hat keine Regeln, weißt du, was ich meine? Sondern das gibt oder es gibt nicht. Aber es gibt zumindest irgendwas. Und ich glaube, das gibt Leuten auch bei sowas Halt irgendwie in der Weise. Und wenn das umgekehrt quasi zu meinem Statement, das dazu führt, dass Leute auch vielleicht einen Galgenhumor zu Sachen haben, finde ich das auch wiederum okay, weil da passiert ja, also weißt du, passiert ja nichts dabei. Aber ja, auf der anderen Seite, ich glaube, es ist ganz cool, das Schicksal zu haben, weil sonst hätte man nicht so schöne pathetische Sachen, die man darüber schreiben kann. Das Schicksal hat gesagt, ich muss gehen, ich muss zu Fritz zum Blue Moon gehen und muss mit Kostas eine Sendung machen über 100 Fragen und gerade ist Biene da und ihr könnt auch eine Frage stellen zwischen 1, er sagt eine Zahl zwischen 1 und 100 und dann könnt ihr auch hier darauf antworten und zwar, ihr könnt anrufen unter 030 30 31 3x die 0. So, kurzer Sidetrack. Ja, nee, ich glaube, das ist alles, was dazu gesagt wird. So.
0: Willst du noch, wir haben jetzt die erste, die war relativ schnell. Willst du noch eine dritte haben, oder?
2: Ja, auf jeden Fall.
0: Okay, dann schmeiß mal noch eine Zahl in den Raum.
2: Okay, die hat gar nichts mit 7 zu tun, aber ich mach mal die 99.
0: Warte, da.
1: Ist ja 8.
0: Ja. Ey, du gehst rein mit den großen Fragen. Glaubst du, dass man sich im Laufe eines Lebens mehrmals neu komplett erfinden kann oder bleibt man im Kern immer dieselbe Person? Das ist auch. Das ist spannend, aber wir sind ja auch alle. Ich sehe gerade, hier steht in meiner Anzeige, du bist 33. Wir sind ja alle ungefähr auch so im selben Alter. Das ist eigentlich ganz spannend, weil wir natürlich jetzt nur über diese kurze Zeit reden können.
2: Ja. Das stimmt, aber ich finde schon, wenn ich jetzt zurückblicke auf mein Leben, habe ich mich tatsächlich schon verändert. Ich habe, ich glaube, so jeder in dem Alter hat Tiefen gehabt und musste sich vielleicht neu aufstellen. Aber wenn ich jetzt von mir spreche, bin ich tatsächlich geerdeter. Ich bin sicherer in meinem eigenen Handeln. Ich lasse mich nicht mehr so, von anderen quasi die Butter von der Stulle wegnehmen, beziehungsweise wenn ich der Meinung bin, ich mache das so, dann hat das für mich Konsequenzen. Aber wenn mir jemand sagt, der kann mir einen Rat geben oder der kann sagen, ja, findet er nicht so geil, aber wenn ich das jetzt machen will, dann mache ich das. Natürlich muss ich immer die Konsequenz tragen und immer noch, trotzdem habe ich ja die Verantwortung gegenüber meinem Kind. Aber vor 10 Jahren, da war das überhaupt nicht möglich. Ich habe mittlerweile diese innere Ruhe aufgebaut. Klar, die kommt manchmal aus der Ruhe, weil ich habe jetzt mittlerweile die ADHS und Autismusdiagnose bekommen.
1: Ey.
2: Aber auch das hat mir extrem viel gegeben. Also ADHS habe ich seitdem ich 8 bin, die Diagnose, und die Autismus seit 2 Jahren. Aber das hat mir so viel, ich weiß endlich, was mit mir ist. Und ich habe seitdem eine Autismus-Therapie und wow, krass, warum gab es das nicht früher? So, ne? Und ich glaube, das hat mir sehr, sehr geholfen, da zu stehen, wo ich jetzt bin.
1: Das verstehe ich total. Aber hast du das Gefühl, du bist ein ganz anderer Mensch als früher? Weil das ist ja auch so ein bisschen in der Frage. Oder denkst du immer noch so, der Kern von mir, der ist immer noch so da? Also das kann ja auch so Werteverständnis oder sowas sein.
2: Auf jeden Fall. Also die Werte haben sich nicht verändert. Und ich glaube, bei meiner Familie habe ich immer noch einen schweren Stand. Wobei ich mich da auch mittlerweile besser durchsetze oder die mich vielleicht auch besser verstehen. Sowohl als auch. Aber man hat ja irgendwo seine Rolle in der Familie. Und das bleibt halt so, egal ob du 40 bist oder 20 und ich glaube, das werde ich da nicht los, aber die Werte waren zum Glück immer gut, die sind nur zwischendurch mal verloren gegangen, aber ich glaube, der Kern ist gleich.
0: Das ist so lustig, dass du das so gesagt hast, gerade so mit der Familie, so, weil ich denke mir auch so, ich war jetzt ja gerade bei meinen Großeltern und ich weiß nicht, meine Oma ist auch, ich bin auch einfach immer noch der Enkel und es gibt irgendwie so Dinge, die müssen für sie auch so passieren.
1: Ja.
0: Und ich bin auch so, gut, ich wehre mich jetzt auch nicht dagegen. Weil ich war, gerade wenn sie mal so,
1: Kakao.
0: Ja, oder so, ja, ich gebe dir jetzt hier das Geld und ich bezahle dir jetzt den Döner. Und ich bin so, mein Gott, ich kann ihn auch wirklich alleine bezahlen. Nein. Aber ich habe das Gefühl, ich tue ihr was Besseres, wenn ich es annehme. Mhm. Mittlerweile. Ich bin so, gut, dann gib mir die 10 Euro und dann ist gut so.
2: Ja, die werden ja sonst sauer. Die wollen das. Die kriegen das sonst nicht.
1: Ja, ja, I know.
0: Ja, doch, das stimmt. Ja. Was sagst du?
1: Ja, also ich würde sagen, sich selbst neu zu erfinden gehört zum Leben auf jeden Fall dazu. Und also ist ein essentieller Bestandteil, würde ich dazu sagen, immer sich zu hinterfragen und zu wachsen. Und auch, also deswegen ziehen ja Leute auch in neue Städte oder, also ne, Personen kommen von der Schule und hatten dann eine unglückliche Zeit und kommen in die Uni und haben auf einmal die beste Zeit ihres Lebens, weil auf einmal alles Neues und können sich da auch einfach nochmal neu zeigen von einer anderen Facette, die anderen nicht kennen. Wenn ich jetzt auf mich selber blicke, auch wenn ich ganz oft so Turns gemacht habe im Leben, würde ich sagen, grundlegend bin ich irgendwie derselbe geblieben. So vielleicht älter oder sowas, aber so ich würde offensichtlich...
2: Nur mit Erwachsenengeld.
1: Exakt, genau. Aber ich würde sagen, so zu den Sachen, die ich als Kind schon sagte, die sind mir wichtig, weil man kriegt ja auch als Kind, hat man schon einen Wertekatalog. So, auch wenn man den von außen vielleicht bekommt, aber man nimmt den dann schon an. Und ich glaube, das hat sich nie geändert. Ich habe nur immer wieder diesen Wertekatalog, den klopfe ich immer wieder an und gucke so, erfülle ich den überhaupt? Also keine Ahnung, wenn ich sage, mir ist Gerechtigkeit gegenüber anderen wichtig, dann zu hinterfragen, bin ich denn wirklich gerecht gegenüber anderen? Mhm. Und da gehört dann ja auch zum Beispiel dazu, dass, keine Ahnung, man über die Gesellschaft hinweg auch zum Beispiel diskriminierendes Verhalten oder rassistisches Verhalten irgendwie antrainiert bekommt. Und das zu hinterfragen, ist das so? Und das heißt, der Wertekatalog ist der gleiche, aber ich habe mein Verhalten angepasst. Oder ableistische Sprache zu benutzen oder sowas halt. Das kommt ja alles da mit einher. Aber deswegen würde ich sagen, so grundlegend bin ich im Kern noch derselbe. Mhm. Wahrscheinlich, hoffentlich.
0: Ich glaube, ich finde... Ich habe irgendwie so ein bisschen auch in eine andere Richtung gedacht bei der Frage. Also ich finde schon dieses im Kern immer derselbe. Ich finde, das ist irgendwie so ein schwerer Anker in der Frage. Aber ich finde so dieses sich neu erfinden, ich glaube total, weil, also auch, sage ich mal, mit dem, was man macht, weißt du? Ich finde so, es ist total cool, wenn man der Typ dafür ist. Ich glaube, es gibt auch Leute, die mögen das nicht so. Aber so dieses, ja klar, kannst du irgendwie in der Dekade deines Lebens das machen und nachher machst du was ganz anderes. So.
1: Ist auch wichtig.
0: Ja, so und ja, ich glaube, jetzt gerade in den letzten Generationen so, also so Gen Z, Millennials, ich habe das Gefühl, da ist auch mehr noch so passiert, dass es gar nicht mehr so diese starre Vorstellung ist von, du machst jetzt eine Sache und dann bleibst du bei der, sondern dass es irgendwie, ja, ein bisschen mehr, ich probiere mal dies aus und das aus und ich finde, so ein schöner Spruch, den ich so jetzt in letzter Zeit mitgenommen habe, ist immer, das Leben ist ja keine Einbahnstraße und ich finde das so eine coole Sache, weißt du? Eigentlich hast du ja zu jeder Zeit, es gibt ja diese so prädestinierten Zeiträume dafür wie 1. Januar und jetzt überlege ich mir ganz viele Sachen, die ich vielleicht anders machen möchte oder zum Geburtstag oder so, dass immer so ein neues Kapitel anfängt.
1: Ja,
0: aber eigentlich kannst du ja zu jeder Zeit sagen, ey, und jetzt nochmal was ganz anderes.
1: Ja.
0: Also, ne, ist natürlich auch immer ein bisschen gebunden an, wie viele Möglichkeiten hast du gerade und so, aber theoretisch. So.
1: Ja.
0: Und das finde ich eigentlich cool. Also ich glaube, es geht schon.
1: Ja. Würde ich auch sagen.
2: Ich habe jetzt demnächst, ich habe noch ein paar Jahre Zeit und mal schauen, was mein Kind dann so draus macht. Aber theoretisch, mein Kind ist in 4 Jahren 18. Und da fängt für mich, ich sag mal, ich habe zwar noch die Verantwortung irgendwo, aber nicht mehr so 100%. Und wenn sie dann eventuell auszieht mit 18, 19, 20, dann muss ich mich als Mutter trotzdem neu aufstellen, dieses Ganze.
1: Ja, voll.
2: Fremdbestimmte Leben. Ich habe keine Ahnung, wie das danach sein soll, weil ich bin ja relativ jung Mutter geworden. Ich muss mich da auch erstmal neu aufstellen und da arbeite ich quasi jetzt schon dran, dass ich mein Leben quasi alleine gestalten kann. Klar, mit Partner und alles, aber und ich bleibe ja noch Mutter, um Gottes Willen. Das heißt ja nicht, dass ich dann die Tür zumache und tschüss.
0: Und jetzt wird die Nummer gelöscht und ab jetzt hier nicht mehr anrufen.
2: Genau. Nein, natürlich nicht. Also wenn das Verhältnis so passt, dann freue ich mich natürlich, dass mein Kind noch bei mir bleibt oder sie mich immer wieder besuchen kommt. Das sind natürlich noch Wunschgeschichten.

0: Aber trotzdem, ich glaube, das haben viele Eltern, dass die Lehre, nachdem die Kinder ausgezogen sind, wo man sich erstmal neu orientieren muss, was fange ich jetzt an mit der Zeit, die ich
1: Ja,
0: vorher nicht hatte?
1: ja, und das ist auch gut. Also,
0: Ja, auf jeden Fall.
2: ja, ich finde, das ist auch noch so ein richtig gutes Beispiel. Es gibt ja wirklich auch diese sehr großen Lebensabschnitte, die zumindest in der ersten Zeit die meisten Leute durchmachen, ne? So Kindergarten, Einschulung und dann Schulwechsel, von der Schule weggehen, irgendwas danach machen und so. Das sind ja wirklich so große Momente, wo auch ja oft sich ganz viel verändert. So, und man dann auch selbstbestimmt ist. Oder jetzt, wie du sagst, so Kinder kriegen, vielleicht in eine Beziehung gehen, wegziehen und so. Das sind ja echt, ja, das stimmt. Ja,
1: Voll.
2: deswegen. Ja, cool.
1: Danke
2: Das
1: dir
2: war
1: fürs Quatschen. Das
2: schön.
1: war sehr schön.
0: Danke auch und ich wünsche euch noch ganz viele tolle Gespräche und eine angenehme Nacht.
2: Danke dir auch und
1: Dankeschön. Dir
2: hoffentlich bis
0: auch.
2: bald.
0: Danke.
1: Jawohl.
0: Tschüss. Bye. Tschüss.
1: Tschüss. Apropos angenehme Gespräche, ihr könntet angenehme GesprächspartnerInnen werden hier in dieser Radioshow beim Blue Moon mit Kostas und Felix. Ich bin Felix.
2: Und ich bin Kostas.
1: Und wir haben das 100-Fragen-Spiel für euch vorbereitet, also Conversation Starter. Ihr könnt eine Zahl sagen zwischen 1 und 100 und dann kriegt ihr eine Frage und dann quatschen wir darüber sehr ausgiebig. So, und ich würde sagen, ich hole mal Rebecca und dann nach Malinda zu, denn die warten beide schon lange in der Leitung.
2: Yes, ach und warte, weil das wurde jetzt gerade gar nicht gesagt, falls ihr euch fragt, wie kommt ihr denn zu uns?
1: Oh
2: Ihr
1: ja.
2: könnt unter der 030 30 31 dreimal die 0 anrufen. Und dann kommt ihr zu unserem freundlichen Nachtredakteur, der quatscht einmal mit euch und dann kommt ihr zu uns in die Sendung.
1: Genau, so wie Rebecca jetzt. Hallo. Danke
3: Hello.
1: dir fürs
2: Hello.
3: Kein Problem.
2: Wir sind jetzt wieder an dem Punkt.
1: Ja.
2: So, wir bewegen uns jetzt auf die Endstrecke zu. Jetzt ist wieder danke fürs Warten und wir müssen.
1: Ja, aber wir haben noch ein bisschen Zeit. Geht's dir gut?
3: Ich würde sagen, es geht mir besser. Ich war letzte Woche krank, aber
1: Mm.
3: ist jetzt wieder okay.
1: Sehr gut, das ist schön zu hören. Ja, es
3: Und wie
1: geht
3: ist
1: gerade
3: bei
1: was
3: euch?
1: rum. Ja,
2: Same.
1: ja, ich eigentlich auch gut. Ich hatte kurz so eine kurze Verschnupfung nach dem Wochenende, weil ich mich verkühlt habe, aber jetzt bin ich wieder tipptopp
3: Oh,
1: fit. Also
3: ah, okay.
1: alles schon wieder feini. Nö, deswegen. Von daher, und ansonsten haben wir bisher eine gute Show.
2: Ja, es macht sehr viel Spaß wie immer. Und schmeiß uns mal eine Zahl an den Kopf oder hast du selber eine Frage?
3: Ich nehme mal die 42.
1: Die 42, das Sinn des Lebens. So, oh.
3: Okay.
1: 42, nee, ist eine lustige Frage eigentlich. Beschreibe dein 15-jähriges Ich mit 4 Worten und trifft diese Beschreibung immer noch zu.
3: Ach du
2: Oh,
3: Scheiße.
2: das ist ja cool.
3: Also weiß ich nicht, wie ich das machen soll.
1: 4 Worte.
3: Also, ich
1: Ja.
3: überlege gerade, wie das war. Als ich 15 war, da
1: Cool.
3: habe ich gerade angefangen, eure Musik zu hören. Deswegen weiß ich jetzt nicht. Okay, ich hab's.
1: Okay, heraus.
3: Ich beschreibe aber die Phase, bevor das mit der Musik angefangen hat.
1: Ja.
3: Das war sehr cringe.
1: Das war sehr cringe, sind deine 4 Worte?
3: Ja.
1: Und ist das jetzt immer noch so?
3: Ich glaube nicht.
1: Ah, okay, verstehe.
2: Okay,
1: Warum?
2: ja, willst du noch ein bisschen. Warum diese Worte?
3: Oh Gott, ich finde generell alles, was man so als Teenager gemacht hat und dann rückblickend so schaut, weiß ich nicht. Kennt ihr jemanden, der so gute Entscheidungen getroffen hat mit so 14, 15? Ich nicht.
1: Man muss ja auch nicht gute Entscheidungen treffen, man muss sich da
2: Ich
1: ausprobieren.
2: glaube, ja, ist die Zeit dafür, oder?
1: Ja.
2: Aber was ist für dich, in welche Richtung reden wir da? Also so Style Choices
3: Wie
2: oder
3: bitte?
2: so Style Choices, so Klamotten oder.
3: Nee, das nicht. Also ich glaube, bis ich 15 war und halt ne, Future entdeckt habe, beziehungsweise durch meine Freundin halt damals, habe ich einen anderen Sänger gehört, aber ich sage jetzt nicht, wie der heißt. Und ich habe jedem in der Schule seine Musik aufdrücken wollen, habe jeden Tag seinen Merch getragen. Ja, das würde ich heute nicht mehr machen.
1: I
2: Okay.
1: see.
2: Also auf jeden Fall dieses Fansein von Musik ist aber auch schon eine Sache, die dich lange

0: begleitet, höre ich daraus.
1: Ja.
0: Okay. Dann. Ja, okay. Das heißt, okay, das ist lustig, weil du hättest ja auch sagen können, krasse Musikliebhaberin, das sind zwei, und das sind Fangirl. Dann hättest du sagen können, das würde heute auch noch passen. Nein, krasse Musikliebhaberin ist ein Wort, oder?
1: Das sind zwei Wörter.
0: Na.
1: Krasse Musikliebhaberin.
0: Ja, genau, das sind zwei. Ja, und Fangirl sind vier.
2: Ja, das ist korrekt.
0: Und das würde dann heute gefehlt.
2: Ja.
0: Auch, ja. Nee. Okay, ja, was sagst du, Felix?
2: So, mein 15-jähriges Ich, da wären folgende Worte auf jeden Fall angebracht. Metal. Ich hätte auch Heavy Metal sagen können, dann hätte ich zwei, aber das ist irgendwie lame. Laut. Und dann überlege ich noch. Ich glaube, tatsächlich Alkohol wäre auch ein Wort, das da fallen würde.
1: Okay.
2: Und was ist mein viertes Wort? Chaotisch.
0: Aha.
2: So, und ich würde sagen, in Teilen treffen Sachen noch zu, nicht mehr. Also ich würde sagen, was nicht mehr zutrifft, ist Alkohol. Also ich habe halt als Teenager auf jeden Fall sehr viel mehr Alkohol getrunken, als ich als Erwachsener getrunken habe, was extrem dumm ist, aber ne, da geht es ja an Grenzüberschreitungen und sonst irgendwas. Und ich finde, es ist eine sehr gute Entwicklung, dass die jetzigen Jugendlichen, die in diesem Alter sind, nachweislich weniger Alkohol trinken. Ich finde es eine sehr gute Sache. Bei uns, also ne, Millennial-Alter-Zeitraum, das war ja so die Hochphase von Alkohol-Pops und Flatrate-Partys und so weiter. Da war das so in der Popkultur ganz schlimme Geschichte eigentlich. Deswegen finde ich gut. Metal begleitet mich jetzt wieder ein bisschen mehr, aber nicht mehr so, das war so mein Ding. Ne? Da habe ich mich so zugehörig gefühlt. Ich habe so jeden Tag oder jede Woche neue Magazine gekauft und neue Sachen mir reingezogen. Mhm. Und ich würde sagen, Musik ist immer noch ein Teil meines Lebens, der wichtig ist, wo ich auch so wissen will, was irgendwie Phase ist, aber es ist nicht mehr so sehr genrespezifisch. Laut bin ich immer noch, definitiv. Und chaotisch, würde ich sagen, bin ich auch immer noch. Ich bin schon organisierter, aber ich bin immer noch ein chaotischer Typ, der so mit seinem Kopf überall ist.
0: Erwachsen chaotisch.
2: Ja, quasi.
0: Du bist ja trotzdem
2: Mit optimierten Ordnungssystemen und Kalender.
0: So.
2: So nämlich.
0: Und darauf kommt es ja eigentlich an.
2: So nämlich.
0: So.
2: Wie ist bei dir?
0: Guck mal, das passt doch eigentlich gut. Das ist eigentlich ein schöner Anschluss zur letzten Frage mit diesem Neuerfinden oder im Kern derselbe bleiben. Das war halt so schön 50-50 irgendwie. So ein bisschen was ist gegangen, ein bisschen was kam dazu. Okay, ich würde sagen, H-Mob.
1: Was?
0: Mit 15, H-Mob. Also, ich hatte einfach sehr viele Haare auf meinem
2: Kopf. Ich hatte auch lange Haare.
0: Ja, ich hatte so diese, so Zac Efron, aber noch viel länger einfach. Also dieses so, wenn man, es gibt so ein Video.
2: Topschnitt
0: so? Ja, genau. Also es gibt so ein Video von mir, wo ich so an so einem Sportkurs teilgenommen habe und eigentlich sieht man oben nur so ein Haarbüschel, wie so ein Besen. Und mein Gesicht sieht man gar nicht. Also Haarmob, dann würde ich sagen, Hetero-Cosplayer natürlich.
2: Ich finde auch schön, dass deine Worte alle immer so.
0: Ich nutze halt.
2: Ja, ich weiß, ich liebe das. Ich finde das
1: so super. Doppelworte.
0: Ja, ich nutze die Macht der deutschen Sprache, dass man neue Worte erfinden kann.
2: Ja.
0: Dann, Jeanette Biedermann-Fan. Das ist auch ein Wort.
2: Natürlich. Mit Bindestrichen. Jeanette Biedermann-Fan.
0: Fan, genau.
2: Ja.
0: So. Und, schon. Ja, warte mal, 15, wann ist man da so? Ist man da schon so 10., 11.?
2: Nee.
0: Nee, früher, ne?
2: Ja. Es kommt drauf an, wann du eingeschult bist, aber mit 15 war ich so.
0: Ja, da würde ich sagen, so ein bisschen so.
2: Ja, 9.
0: So Durchhänger, was so Schule angeht, einfach.
2: Mhm.
0: Weil ich hab später noch so die Kurve gekriegt, so zum Abi habe ich mich nochmal reingehängt, aber so. Mit so 15, wenn man, weiß nicht, so 9. ist oder so, das war, würde ich sagen, so die durchhängendste Phase, wo irgendwie alles andere wichtiger war. Mhm. Nicht zu dem Extent, dass sich meine Eltern Sorgen gemacht haben, aber einfach, weiß nicht, wo ich einfach im Unterricht oft keinen Bock hatte und naja.
2: Und was?
1: Ja, durchhängend kann ich sehr gut nachvollziehen, weil ich mit 15 tatsächlich die Klasse wiederholen musste. Also das war die 9. Klasse.
0: Ja.
1: Ja.
2: Passiert auch.
0: In meinem Zeugnis stand, zeigt demonstrativ Desinteresse.
2: Oh.
0: Da fand ich auch hart. Ich war so, ui.
2: Ui, was trifft davon jetzt noch auf heute zu? Bist du noch ein Hetero-Cosplayer?
0: Nein. Abgelegt.
2: Ad acta.
0: Ad acta und vergraben.

0: vergessen. ja, Jeanette Biedermann-Fan würde ich sagen.
1: Auch ein bisschen abgekühlt, oder?
0: Ja, also es kam nochmal ein Comeback und ich fand, für mich war ganz tolle Momente, hier im Blue Moon Jeanette Biedermann Songs zu spielen und dann da war ich richtig so, das ist so toll, dass meine Freundinnen und Co-ModeratorInnen das mit mir hier machen. Mm. Aber ich würde sagen, so wie früher auf keinen Fall mehr, das war halt so, ja, wie für dich, Rebecca, Future war für mich halt Jeanette so.
1: Hey!
0: Hä? Nein, nicht jetzt, früher meine ich. Oder auch
1: ja,
0: jetzt
1: so,
0: auch.
1: Ach so, ja,
0: also
1: ja.
0: Dieses, ich war so, ja, ich war, sie war so alles für mich.
1: Egal, das ist schon okay.
0: Nein, das meinte ich wirklich nicht, Felix. Ich meinte...
1: Ja, also so, alles gut.
0: Ich weiß nicht, für mich war, ja. Und Haarmob, naja, ich habe immer noch Haare, aber sie sind nicht mehr so moppig wie früher.
1: Nee, sie sind wohl frisiert.
0: Frisiert, ja. Muss das andere noch? Durchhänger auch nicht mehr.
1: Nö.
0: Nee, also ich weiß nicht. Jetzt, es war eher dann so, dass ich denke, jetzt habe ich an vielen Sachen eher Interesse.
1: Mm.
0: So, das ist dieses Typische, wo ich denke, weil ich lerne auch wirklich gut, wenn mir jemand was beibringt, aber da hat es mich halt nicht so interessiert. Aber jetzt denke ich mir, ich habe ja zum Beispiel vor ein paar Wochen mit Melissa einen Nähkurs gemacht und da dachte ich so, boah, ich finde es so geil, wenn sich jemand die Zeit nimmt und mir was beibringt. Ich saug das dann richtig auf.
2: Mm.
0: Und ja, ich glaube, wenn ich mir jetzt so für verschiedene Dinge im Leben so LehrerInnen heranziehen könnte. Echt, ich finde es auch,
1: ja, auch,
0: ich mag das auch viel mehr als so durch Videos oder so. Das gibt mir viel weniger. Es ist halt cool, dass es da ist, weil
1: ja,
0: das,
1: du hast einen Einstieg.
0: Genau, aber wenn ich könnte, würde ich das mir gerne von echten Menschen erklären lassen. Ja.
2: Ja.
1: Weil sie individuell natürlich auf dich eingehen. Nee, so. Voll.
0: Ja.
1: Fühl ich.
0: Das war ja eine sehr coole Frage. Das hat mir gefallen.
1: Witzig. Apropos Frage, bevor wir zu deiner nächsten kommen, nochmal kurz für alle zum Abholen. Ihr seid hier beim Blue Moon und wir haben das 100-Fragespiel, also Conversation Starter. Ihr könnt anrufen unter der 030 30 31 3x die 0 und dann dürft ihr eine Zahl sagen zwischen 1 und 100 und dann kriegt ihr eine Frage und dann beantworten wir die hier und quatschen und es ist wirklich alles dabei.
0: Jo.
1: Von eben wie das hier, beschreibe dein 15-jähriges Ich mit 4 Worten und treffen diese Beschreibung noch zu, bis hin, was ist deine Lieblingsbrötchenseite, ist alles dabei. Und ihr könnt auch natürlich sagen, nee, die will ich nicht für was anderes. Wir haben Material da.
0: Wir haben Material da, das ist noch, ja. Okay, dann schießt uns aber eine zweite Zahl.
2: Mhm. Hatten wir schon die 11?
1: Die 11 hatten wir noch nicht. Welcher Tab ist seit Wochen in deinem Browser offen und du traust dich nicht, ihn zuzumachen?
2: Ich besitze keinen Computer.
1: Was? Okay, wow. Nicht mal auf dem Handy? Da habe ich 3 Trillionen Tabs offen.
2: Ach so, das hatte ich früher auch, aber ich habe es mir irgendwie antrainiert, alle direkt zu schließen.
1: Wow.
0: Ja. Bist du so einer?
1: Der seine Tabs offen hat? Ja.
2: Obwohl, ich guck mal gerade, vielleicht habe ich irgendwas offen.
1: Warte, ich zeig dir mal meinen Computer, Kostas. Siehst du die obere Reihe?
0: Oh mein Gott, das stresst mich ja jetzt schon.
1: Das ist alles offen.
0: Uiuiui, ja, nee, damit könnte ich nicht. Also ich bin da auch total... Team Rebecca, ich bin einfach so on weg. Ich mache auch, also ich mache regelmäßig alles zu.
1: Okay,
0: ich habe gar kein Attachment zu Tabs.
1: Das heißt, ihr habt keine Tabs auch, wo er sagt so, ah, die will ich nicht zumachen, sonst vergesse ich das?
2: Das hatte ich früher tatsächlich, aber ich habe dann gemerkt, ich gucke sie mir dann eh nicht mehr an.
0: Ja.
2: Also was soll's.
0: Das ist bei mir auch so, also ja, nee.
1: Krass. Nee, ich habe schon immer Sachen zwischen. Ich habe zum Beispiel so 2 Videos zum Beispiel noch offen, damit ich die nicht vergesse. Und ganz oft schmeiße ich die noch in Listen rein oder so, aber dann habe ich die einfach so offen, dass ich so irgendwann so, ach so, jetzt gucke ich's mal.
0: Aber ich habe das Gefühl, das ist auch so eine Sache, dass es gibt auch nicht so einen normalen Amount davon. Ich habe das Gefühl, es gibt immer Leute, die machen alles zu oder die haben so 40.000 Tabs.
1: Ja, fair.
2: Ja, so ist mein Ehemann zum Beispiel. Der hat, also bei ihm wird keine Zahl mehr angezeigt, sondern einfach nur Doppelpunkt großes D.
1: Ja, das verstehe ich.
0: Wenn ich es jetzt gerade bei Felix richtig gesehen habe, waren da auch nur noch Symbole. Da stand auch nichts mehr. Also, ja.
1: Das sind so rund 30 Stück, die da offen sind.
2: Ja, das mit den Browser-Tabs, ja, ist bei mir tatsächlich woanders. Nämlich, ich habe 1 Million Notizen auf meinem Handy, die ich nicht lösche.
0: Das war mir auch so.
1: Aha.
0: Aber das wiederum finde ich auch irgendwie cool. Also, weil ich habe das Gefühl, die nehmen so wenig, weiß nicht, Speicher weg. Also, so wen juckt das?
1: Aha, und meine Tabs nehmen Speicher weg?
0: Tabs auch nicht, aber da,
1: so.
0: Da finde ich es aber einfach hässlich, wenn ich dann sehe, dass da 1 Million Sachen auf sind. Aber bei meinen Notizen finde ich es wiederum schön, weil ich, also durch dieses, naja, dass wenn du dir ein neues Handy holst, das ja immer wieder über das Update dann wieder raufgeladen wird, so, also das ist über das Backup, dass man, ich jetzt habe da noch welche irgendwie aus London aus 2017 und irgendwie finde ich das cool, wenn ich mal so durch einfach alte Sachen gucke, was mich da so beschäftigt hat. Das finde ich ganz schön eigentlich.
1: Ja, Notizen habe ich auch ohne Ende. So ist es nicht.
0: Jetzt nicht so was langweilig.

0: billiges wie, weiß nicht, was weiß ich, die Zugverbindung oder so. Das kann dann schon nochmal irgendwann weg, aber ja.
1: Nee, dafür habe ich eine andere lustige App, die heißt Antinote. Und das ist quasi, die ist extra dafür, dass du Sachen aufschreiben kannst und dann sind sie weg. Also dann machst du sie irgendwann weg. Die ist dafür extra da, finde ich sehr gut. Naja.
0: Aber hast du denn auch so, Rebecca, hast du dann so kreative Notizen oder ist es wirklich so alles? Auch so, ich schreibe mir kurz eine Telefonnummer auf oder was auch immer?
2: Ja gut, Telefonnummer speichere ich direkt ab, aber so, sonst ist da eigentlich alles Mögliche. Überwiegend irgendwelche Notizen von der Therapie, wo mir meine Therapeutin so Aufträge gibt. Aber ansonsten, ja, alles eigentlich. Also auch Einkaufslisten oder wenn ich irgendwas recherchieren möchte und habe gerade kein Internet, ja.
0: Jo, so wie es sein soll. Ja. Wofür die App gemacht wurde.
1: Exakt, genau.
0: Alrighty. Ja, Rebecca, ganz vielen Dank, dass du so lange gewartet hast und mit uns gequatscht hast. Das hat wieder sehr viel Spaß gemacht.
2: Ja, und mir auch.
0: Schön.
1: Sehr gut.
0: Und dann wünschen wir dir noch einen schönen Abend und hoffentlich bis zum nächsten Mal.
2: Yes. Danke,
1: gleichfalls. Danke, ciao.
2: Bis dann, tschüss.
1: Und wie immer bei dieser Sendung verquatschen wir uns die ganze Zeit, deswegen würde ich sagen, machen wir mal mit ein bisschen
0: direkt
1: Tempo
0: weiter.
1: Jo. Und ich mal hin dazu. Hallo, einen wunderschönen guten Abend.
3: Hallöchen.
1: Was geht, wie geht's?
3: Ja, ganz gut. Ich bin noch krankgeschrieben wegen Halsschmerzen, aber es ist auf dem guten Weg der Besserung.
1: Sehr gut.
0: Das klingt gut. Und du so, ich strapaziere trotzdem meine Stimmbänder jetzt im Radio und schmeiß uns eine Zahl rein.
3: Ich nehme die 8, bitte.
1: Die 8. Die 8 ist, welche Geschichte erzählst du am liebsten?
0: Oh.
3: Ach, schön. Wenn ich so überlege, vielleicht auch die so mit Animes zum Beispiel. Also mein Freund, also der hat mir mal so zu den Animes dann gemacht. Früher konnte ich es überhaupt nicht ausstehen. Wirklich, wenn ich das gehört habe, hätte ich schon kotzen können. Und dann hat er mich so dazu gebracht, dass ich jetzt total gerne Animes gucke und auch gefühlt, wenn ich nur ein Intro höre von einem Anime, schon heule, weil ich den so krass fand.
1: Nice, okay.
0: Sag mal was so?
3: Attack on Titan, My Dress-Up Darling, Spy X Family und alles mögliche.
0: Ja, oh Mann, aber Attack on Titan auch tough
3: oder,
0: einfach, ne?
3: Ja, oh, ich liebe auch Eren, ne? Das ist mein absoluter Lieblingscharakter.
0: Er hat diese kurze Phase, wo er auch Hot Eren ist. Ich finde, wo er diese Haare, wo die Haare ein bisschen länger sind und er die so zurückbindet.
3: Ich kann das auch nicht, als er wirklich die ganze 4. Staffel, er sah immer so krass aus, wirklich.
0: Obwohl er ist ja echt ein tricky Character, da muss man sagen, ne? Er ist schon, also auch ein Herausfordernder, auf jeden Fall, was so seine Entscheidungen und seinen Charakter angeht, aber ich finde, das macht natürlich den Anime auch krass, einfach.
3: Ja, das auf jeden Fall. Bessie, kennst du den Synchronsprecher von R?
0: Ja. Max Felder, oder?
3: Max Felder, ja. Und ich bin wirklich so obsessed von diesem Charakter, ne, dass ich einfach Max Felder per E-Mail angeschrieben habe und der hat mir dann wirklich eine personalisierte Audio geschickt als Eren. Ne?
0: Oh, das ist aber süß.
3: Oder? Ich finde das auch richtig geil.
0: Ja, ich finde das eh ganz cool. Ich habe das Gefühl, so SynchronsprecherInnen haben auch so in den letzten Jahren nochmal so einen krassen Hype und auch Sichtbarkeit bekommen. Und gerade bei so Comic und so Zeichentrick und animierten Sachen ist es ja auch noch mehr so als bei realen SchauspielerInnen, wo man ja einfach den Menschen damit verbindet, ist es ja bei dem Charakter einfach viel die Stimme. Deswegen finde ich, knallt es da einfach oft noch mehr. Ja.
1: Deswegen hier auch kurz vor 12 trotz alledem immer auch der Appell, bitte schützt unsere Synchronszene und wertschätzt sie, gerade in unseren technologischen Zeitaltern. Ich möchte gerne weiterhin echte Menschen am Mikrofon hören, die Sachen vertonen und einsprechen, sowohl bei Hörspielen, Hörbüchern, Serien, Filme und alles andere. Ich möchte keinen KI-Slop, bitte da. Danke.
0: Rede.
1: Wirklich.
0: Ja.
3: Hast du ein Lieblingsanime?
1: Ich? Ich schaue gar nicht so viel Anime mehr. Also ich würde sagen, All-Time-Favorite bleibt bei mir, aber auch viel durch Nostalgie ist natürlich Digimon 1 und 2, also die Adventure-Staffeln. Aber die finde ich auch nach wie vor sehr gut. Wenn ich dann noch auswählen müsste, moderner mag ich Dungeon Meshi ganz gerne, den finde ich sehr lustig. Das ist quasi so ein Dungeon-Crawler, aber sie kochen die ganze Zeit, das finde ich sehr gut. Und ansonsten mag ich halt so Klassiker, also Cowboy Bebop,

0: haben. Und ich meine auch gelesen zu haben, dass es für viele Leute, die neurodivergent ist, auch so ein Tool ist, um also so Geschichten oder Erfahrungen so zu teilen, um relaten zu können. Also sich, dass man das Gefühl hat, ich verstehe die Person und das auch ein Zeichen davon ist, so von wegen so, hier, dir ist das widerfahren, ah ja, ich habe diese und diese Geschichte und deswegen verstehe ich, wie du dich oder meine ich zu verstehen, wie ich es fühle und deswegen erzählt man diese Geschichte, deswegen bin ich immer am Geschichten erzählen. Ich erzähle auf jeden Fall immer wieder gerne Anekdoten aus meinen Teenagerjahren tatsächlich, weil ich die so absurd, also jetzt nicht, weil die ultra krass oder sowas, sondern einfach, weil es lustige Erfahrungen waren, wo ich finde, es waren einfach lustige Stories, ohne die jetzt besonders groß auszuholen. Aber es gibt auch zu jedem Anlass. Also ich kann was aus der Bandgeschichte erzählen, ich kann was aus meinen ersten WG-Jahren erzählen, ich kann aber auch dir was von letzter Woche erzählen. Ist egal, ich erzähle jede Geschichte gerne. Okay. Ich erzähle dir auch gerne Sams immer wieder.
1: Die Antwort ist alle.
0: Alle Geschichten aus meinem Mund.
1: Okay, meine Anti-Geschichte ist, die ich gar nicht mag, ist, als wir... Mein Freund und ich sind 2017 nach London gezogen und ich bin vorher nach London geflogen, um den Schlüssel abzuholen, kam dann zurück und als wir dann mit dem Auto, weil wir haben unseren Hund mitgenommen, nach London gefahren sind, habe ich den Schlüssel zu Hause vergessen.
2: Nein.
1: Oh, und das ist wirklich so eine Sache, weil ich halt damals, war ich noch bei Funk, was ja auch zu den Öffentlich-Rechtlichen gehört, mit meinem YouTube-Kanal und ich hatte eben diese Reise und diesen Umzug gefilmt und es gibt wirklich diesen Snippet in diesem Video, wo mein Freund wirklich so, wo er so ernst mad ist, weil er denkt so, oh nee, ey. Ja, und das ist so eine, und das war so, aber dass Leute dann später gesagt haben, dass ich das erfunden hätte, weil niemand so blöd ist, dass das in echt passiert. Und ich glaube, deswegen bin ich so sauer auf diese Geschichte, weil es mich so ärgert, weil ich dann noch verteidigen musste. Wie argumentiert man dann? Nein, doch, ich bin wirklich so blöd. Ja. Weißt du? Oh. Ja, und zum Glück hatten wir aber eine Freundin, die sowieso später, also eine Woche später uns besuchen wollte und die hat dann den Schlüssel mitgebracht und wir haben uns dann natürlich am nächsten Tag einfach von der Verwaltung noch einen zweiten abgeholt. Aber natürlich ist die Situation mega nervig, weil du denkst, ja, du kommst dann da an, dann musst du erstmal eine Nacht im Hotel bleiben, weil wir auch nachts angekommen sind, dass wir dann morgens... Und so weiter. Ja, ja, das ist meine Anti-Geschichte und immer wenn das irgendwo nochmal vorkommt, bin ich so, ja.
0: Sie ist auch sehr gut.
1: Wir haben sie oft genug gehört, die kann jetzt auch mal sterben. Naja.
0: Ach, Quatsch. So, magst du uns noch eine Zahl sagen?
2: Die 69.
0: Die 69.
1: Ja, okay, warte. Ah, okay, ja. Welches Essen fandest du als Kind eklig, das du heute aber richtig gerne magst?
0: Oh.
2: Kartoffelpuffer.
0: Mit oder ohne Apfelmus?
2: Mit Apfelmus tatsächlich. Ich liebe Apfelmus.
1: Ja, das freut mich doch für euch.
0: Aber was mochtest du früher nicht daran? War es nur so der Geschmack oder Konsistenz? Und wann war der Punkt, wo du gesagt hast, so actually Kartoffelpuffer, fire?
2: Also in der Grundschule, da war ich immer nach der Schule immer am Hort und da gab es ab und zu Kartoffelpuffer und da wusste ich immer, der hat beschissen geschmeckt und es war einfach eklig. Mm. So, dann war ich bei meinem Freund aber und dann hat die Oma Kartoffelpuffer gemacht und ich war, seitdem ich das in der Grundschule gegessen habe, war ich total dagegen und dann habe ich es doch mal wieder gegessen und jetzt finde ich es lecker.
1: Mm. Das musst du um die richtige Person machen.
0: Ist so.
2: Ja.
1: Ich habe das mit Pilzen. Jetzt mag ich Pilze richtig gern und bei mir war es lustigerweise auch mit meinem Freund, der gesagt hat, ja komm, ich mache jetzt mal was Geiles mit Pilzen und dann krieg dich mal ein. Aber ich war wirklich früher auch so, ich weiß nicht, ich fand es irgendwie so eklig, dass die aus dem Boden gewachsen sind. Also auch so random ist, aber ich weiß, ich habe noch wirklich so Erinnerungen, dass ich so irgendwo langgelaufen bin, dann bin ich auf einmal auf so Pilze getreten und ich war so, so. Und deswegen, ich weiß gar nicht, ob ich sie als Kind schon vom Geschmack eklig fand, ich fand sie einfach nur irgendwie... Dass es die so gibt und dass die so random irgendwo wachsen, fand ich irgendwie eklig.
0: Witzig.
1: Ja, aber jetzt mag ich Pilze richtig gerne.
0: Ja, das kann ich verstehen. Boah, ich überlege noch. Also ich mochte die allermeisten Sachen. Und ich glaube, es gibt gar nicht so viel, was ich nicht so nicht mochte. Ich würde sagen, ich wusste zumindest früher nicht so Kohlgerichte zu schätzen aller Art. Also auch so, sagen wir Brokkoli. Wenn es den halt gab, dann war es halt so, ja, dann ist halt Brokkoli da. Aber mittlerweile, Brokkoli und ich, wir sind so. Ich esse jede Woche Brokkoli die ganze Zeit. Wow. Ist einfach übelst lecker.
1: Du nicht so, mein Lieb?
2: Nee, ich hasse Brokkoli.
0: Ich liebe Brokkoli. Aber was magst du an Brokkoli nicht? Lass mich dir Sachen sagen, wie Brokkoli richtig geil schmeckt.
1: Ui.
2: Ich glaube, ich habe es dafür auch zu wenig gegessen. Ich habe es vor etlichen dann einmal gegessen. Ich glaube, da fand ich es eklig. Also ich mag es einfach nicht, glaube ich.
0: Also, weil Brokkoli

0: Brokkoli, also ne, Fun Fact, alle Kohlarten, fast alle gehören zur selben Pflanze oder sind die identische Pflanze und sind andere Sachen gezüchtet. Also Blumenkohl und Brokkoli sind identisch, nur das eine hat Sonne gekriegt und das andere nicht. So.
1: Ah.
0: Und
1: guck mal, Nerd würde ich da sagen.
0: Auf jeden Fall.
1: Und das ist aber cool.
0: Und Brokkoli zum Beispiel, also man kann ihn einfach nur blanchiert haben oder sonst was, aber wie ich finde, wo er richtig feier wird, ist er wirklich, wenn du ihn so, wenn er so aus dem Ofen oder sowas kommt oder aus der Heißluftfritteuse und er so richtig so knusprige Sachen hat und dann auf einmal entwickelt das so einen richtigen Punch und man ist wirklich so, oh mein Gott, warum ist das so lecker? Aber ich esse ihn auch. Ja, ich esse ihn so. Er darf nur nicht weich gekocht sein, das ist eklig.
1: Marlene ist so, das holt mich alles nicht ab.
2: Mich auch nicht, überhaupt nicht.
0: Doch. Ich mache noch ein paar Rezepte, dann kriegen wir das schon.
1: So. Okay. Ey, ja, ganz vielen Dank, dass du auch schon etwas länger gewartet hast und dass du noch zu uns in die Sendung gesprungen bist. War sehr cool, mit dir zu quatschen.
2: Klar.
0: Yes.
2: Fand ich auch und ich fand meine Fragen echt gut, muss ich sagen. Es hat mir echt gut gefallen, mit euch zu quatschen. Hat doch echt Spaß gemacht.
0: Super, nice, sehr gut. Dann gerne wieder bei der nächsten Sendung.
2: Auf jeden Fall. Ich wünsche euch noch einen geilen Abend.
0: Danke, dir auch.
1: Tschüss.
2: Ciao. Danke, ciao.
0: Na, süß. Sehr gut. Dann holen wir jetzt noch zum Grand Finale Kanu dazu. Oder?
1: Ja. Nö.
0: Nö.
1: Ciao.
0: Doch, natürlich. Hallo. Herzlich willkommen.
3: Hallo.
0: Na, alles gut?
3: Ja, ich bin froh, dass ich es noch geschafft habe.
1: Du bist noch drin und wir haben sogar jetzt noch ein paar Minütchen, das heißt, wir müssen noch nicht ganz gehetzt durch die Fragen gehen.
3: Yay!
0: Yay, Freude! Okay, dann hau uns doch mal eine Zahl heraus hier beim 100-Fragespiel.
3: 55.
1: Okay. Was macht dich neidisch?
3: Oh, das ist eine gute Frage für mich, weil ich bin nicht ein krass neidischer Mensch, beziehungsweise ich bin immer so in mir drin neidisch, aber ich mache das nicht nach außen, weil ich nicht arrogant oder so sein will, aber das Ding ist, ich fange direkt an zu labern. Ich bin eigentlich richtig gut in der Schule. Also ich bin immer gut in der Schule gewesen. Ich weiß nicht warum, weil meine beiden Geschwister sind es nicht. Und ich weiß nicht, woher das kommt. Und meine Eltern waren jetzt auch nicht so die Brüller, aber keine Ahnung. Ich Entschuldigung, kein Front.
1: Aus damit.
3: Ja, aber ich bin halt richtig gut und halt so seit der Grundschule auch schon. Und dann habe ich das mal richtig abgefuckt. Da war ich immer richtig neidisch, wenn Leute besser waren als ich. Das ist richtig schlimm und ich habe das immer noch. So meine beste Freundin zum Beispiel, ich habe sie auch erst, ich war so, sie ist besser als ich, das nervt mich richtig doll hier. Also sie ist halt in der Oberschule, also in Berlin fängt ja die Oberschule in der 7. Klasse an.
1: Ja.
3: Und sie ist in der 8. Klasse, glaube ich, dazugekommen. Und war halt richtig gut, so besser als ich. Und konnte halt immer so alle Fragen beantworten vom Lehrer. Und ich war so, das nervt mich jetzt, jetzt muss ich besser sein. So. Und jetzt sind wir beste Freundinnen und so. Aber dadurch ist halt bei mir oft so innerlich einfach direkt so eine Abschussung gegenüber der Person, was richtig stupid ist. Mhm. Aber wenn das halt von klein auf dir quasi gesagt wird, ey, das ist richtig gut, dass du die Beste bist in der Klasse, weil ich war halt, ich habe auch in der 6. Klasse, jetzt no facts, ich will das nur, dass es verdeutlicht, ich habe in der 6. Klasse mit 1,0 die Grundschule abgeschlossen so und war so die Beste und hatte auch in der Oberschule halt auch so Auszeichnungen für, dass ich unter den 10 Besten des Jahrgangs bin oder so.
0: Ja.
3: Und also es ist halt schon so ein bisschen flex, aber es ist halt so, das ist eigentlich nicht gut für meinen Neid, weil das nur verschlimmert, weil ich so das bestätigt bekommen. Jetzt bin ich nicht mehr so gut in der Oberstufe, aber ich bin immer noch solide.
0: Jawohl. Ja, es ist halt auch so Leistungsdruck, der damit einhergeht, ne? So selbst die Erwartungshaltung, die man an sich hat und wenn man diese Erwartungshaltung, die man denkt, von sich zu haben, nicht erfüllen zu können, das schwingt ja dann in so ein negatives Gefühl und das kann dann in Neid überschwingen. Es ist dann eher so das nächste Gefühl.
1: Aber ich finde, Neid ist so eine interessante Sache, weil es ja schon, es ist ja ein Gefühl, so das gibt es ja. Aber es ist schon ein krass verpöntes Gefühl, ne?
0: Ich glaube, Eifersucht ist noch schlimmer als Neid. So mal neidig zu sein, das kann man noch verspielt sagen. So von wegen so, oh, du bist nächste Woche wieder in Japan, geil. Oh, ich bin ein bisschen neidisch. Das ist okay. Da sind die Leute so, ja, also das hat so ein bisschen auch so, weil man sich für was freut, so ein bisschen auch, oder weil das Erlebnis geil wird. Aber Eifersucht, finde ich, ist so das Next Level. Das ist wirklich so, ich gönn dir das nicht. Ah. Würde ich sagen, ist so der Unterschied.
1: Ich finde so,

0: Neid fühlt sich für mich immer mehr so an, als wäre es so eine Sache für eher so materielle Dinge oder sowas und Eifersucht eher zwischenmenschlich.
1: Kann man auch nehmen, ja.
0: Aber ich weiß nicht, so würde ich die Worte definieren, aber ich weiß auch nicht, ob es stimmt. Aber ich weiß auch nicht, ich habe das Gefühl, bei Neid ist es so, ich glaube, es geht wahrscheinlich vor allem darum, wie man damit umgeht, weil im Endeffekt kriegst du ja nicht mehr, wenn die andere Person weniger hat. Aber gleichzeitig, also dass es dann vielleicht nicht bringt, zu der Person das so schlecht zu reden oder zu sagen, so ja, ich gönne dir das jetzt gar nicht. Aber gleichzeitig kann man sich ja auch, also man kann ja auch nicht abstellen, das zu fühlen, weißt du? Also es gibt ja wahrscheinlich einfach Sachen, wo du denkst, ja, das möchte ich auch gerne haben oder das wünsche ich mir auch. Und ja, das, weiß ich, so vielleicht die Frage ist so, wie kann man damit so gesund umgehen oder so?
1: Ja, ich glaube, es ist eben so diese, also abstellen kann man eh Gefühle per se nicht, das ist auch okay. Ich glaube, es ist wichtig, das dann einzusortieren. Also sowas wie, bleiben wir bei dem banalen Ding, jemand hat eine geile Reise vor sich, die sehr teuer ist, die groß ist und die man sich auch wünscht. So, und man ist auf demselben Stand auch, also im Sinne von finanziell, dass man sich die auch leisten könnte, also um das Ding zu machen, dann kann ich trotzdem kurz so, oh Mann, geil, ich würde jetzt auch gerne wieder dahin oder überhaupt mal dahin. Aber man kann ja auch umschalten und sagen so, aber ich freue mich für dich. So, also weißt du, und dann ist es ja eine ehrliche, also was Ehrliches umgekehrt. Und trotzdem kann man so diesen Wunsch verspüren oder diese Sehnsucht, die da hinten dran schwebt. Aber das ist natürlich jetzt auch ein extrem banales Beispiel. Ich glaube, es darf einfach nur nicht in Missgunstheit umenden. Also, dass du bist so, boah, ich gönne, also wenn du jemandem was nicht gönnst, außer du bist Milliardär, dann gönne ich es dir nicht an dieser Stelle. So, das ist auch schwierig. Das ist dann auch wie was anderes. Das ist kein
0: Neid. Ich glaube, dass, ja, in der Situation, weißt du, ist es ja, glaube ich, wenn du auch es dir leisten könntest oder du es auch haben könntest, dann ist es ja schon wie ein Gegengift, sage ich mal, gegen den Neid. Es ist ja eher so, ja, wie zum Beispiel, diese Person ist dann besser als du und du wärst auch gerne da, aber du hast es halt nicht geschafft so. Und ich weiß auch nicht.
1: Ja, ich glaube, weil Neid halt was ganz Diffuses einfach erstmal ist. Es ist nur erstmal ein Sehnen von etwas, so wie so FOMO. Und ich glaube, deswegen ist es so schwierig, das zu greifen. Und wie gesagt, ich glaube, solange es nicht missgünstig ist, ist es auch nicht schlimm.
0: Ja, wie du jetzt gerade gesagt hast, ist ja dann vielleicht schon auch, also Kanu, mit, ja, wenn man halt immer dafür gelobt wurde, wenn man das hat, dass natürlich dann auch emotional noch was dranhängt, ne?
2: Ja.
1: Ja.
0: Spannend. Wollen wir noch, wir haben jetzt noch 2 Minuten.
1: Da schaffen wir doch noch eine.
0: Wollen wir noch eine reinballern?
2: Ja, eine schnelle.
1: Dann ab deine Zahl.
2: 15.
1: 15. Welche App würdest du als erstes löschen, wenn du müsstest?
2: TikTok. Das mache ich sowieso manchmal, wenn ich zu süchtig werde.
1: Das verstehe ich, ja. Ich habe mein Telefon mittlerweile mittags auf Dump-Modus, damit ich sie nicht anklicken kann.
2: Ich habe,
1: Siehste, wie ist bei dir, Kostas? Welche ist die App, die du sofort löschen könntest, wenn du müsstest?
0: Ich glaube, Instagram. Ich glaube, kennt ihr das? Also es ist irgendwie so weird, weil es ist ja auch mein Job, den ich mir ausgesucht habe, aber manchmal denke ich schon so, wie wäre das wohl, wenn Instagram einfach weg wäre?
1: Ja.
0: Dass es nicht so ist, okay, ich muss von mir aus entscheiden, ich mache das weg, weil dann könnte ich es noch benutzen, sondern es wäre einfach down.
1: Ja.
0: Mal für 2 Monate so.
1: Wäre nicht okay. Ja, bei mir wäre es WhatsApp.
0: Ah, okay.
2: Valid.
1: Weil, also, ich feststelle, dass ich gerade eine richtige Krise mit dieser App auch einfach habe, weil ich festgestellt habe, Achtung, Vorsicht, Triggerwarnung, ich möchte angerufen werden von Leuten, weil dann kann ich mit den Leuten reden und dann ist das Ding erledigt und dann ist Ruhe. Aber Nachricht ist immer ein offener so Task und da kommt immer was Neues rein und es stresst mich so krass, dass ständig überall irgendeine Nachricht kommt und jemand so eine Erwartungshaltung hat, dass er von mir eine Antwort jetzt braucht und ich bin so, oh Dicker, ruf an und lass mich in Ruhe jetzt gerade. Oder es ist ja okay, aber weißt du, was ich meine?
0: Ja, ja.
1: Ich will irgendwann einfach so Sachen erledigt haben und deswegen bin ich wirklich so, kommt weg damit, so schreibt nur noch, wenn es wichtig ist und dann ist gut.
2: Check.
0: Bist du eher Team schreiben oder anrufen?
2: Ich?
0: Ja.
2: Ja, schreiben. Ich habe, glaube ich, ich weiß nicht, diese Corona-Generation, die das richtig schlimm hat mit dieser Telefonangst. Also wirklich, also telefonieren ist ein bisschen besser, es kommt auch ein bisschen auf die Person an, aber ich hasse eigentlich telefonieren.
0: Du bist so, ich würde die Telefon-App löschen.
2: Ja.
0: Ich muss sagen, bei WhatsApp, also ich weiß nicht, das ist, ich fühle mich irgendwie wie so, als wäre ich da irgendwie jetzt so alt, weil ich so später darauf aufgesprungen sind, aber ich bin gerade so in diesem Sticker-Game und es unterhält mich so unfassbar gut. Es gibt so lustige Sticker. Das macht mir sehr viel Spaß.
1: Das kann ich verstehen wiederum.
0: Ja, Mann, also das...
2: Sticker sind geil. Ich finde auch geil, dass man auf TikTok mittlerweile Sticker kommentieren kann. Das ist so
1: stimmt,
2: geil.
1: Das ist so lustig.
0: Ja. Ja, ja. Ja, ey, das war doch sehr, sehr schön. Ganz vielen Dank, dass du noch zum Schluss der Sendung reingesprungen bist und wir noch ein bisschen quatschen konnten.
2: Gerne.
0: Yes. Und hoffentlich bis zum nächsten Mal.
2: Ja.
1: Tschüssi.
0: Tschüssi. So. Mann, 2 Stunden fliegen immer vorbei, oder?
1: Ja, voll. Das war wieder eine sehr schöne Sendung mit dir.
0: Es hat richtig gebockt und auch natürlich mit euch.
1: Ja.
0: Es war sehr cool, über diese verschiedenen Sachen zu quatschen. Und ich denke mal, so wenn wir das vorbereiten, wir haben ja auch immer ein bisschen Musik mitgebracht. Wollen wir vielleicht noch einen Song jetzt spielen,
1: ja,
0: bevor wir raushüpfen?
1: Natürlich. Wir spielen den hier, der hier auch so schön aussieht, Introducing Earth von Hot Mess and Jack Godfrey.
0: So, ja, das ist nämlich von einem sehr coolen Musical. Checkt das mal aus, falls ihr Musical-Lover seid. Und ganz vielen Dank für die Sendung, Felix.
1: Danke dir. Ich freue mich auf die nächste Folge davon.
0: Tschüss.
1: Und ihr könnt die nachhören, wenn ihr jetzt erst reingeschaltet habt. Die sind alle online. So, jetzt aber. Ciao.

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3: Um 0 Uhr mit Lydia Wagner. Die Bundeswehr will nächstes Jahr ihr erstes Drohnenregiment aufstellen. Das kündigte Verteidigungsminister Pistorius auf einem Truppenübungsplatz in Niedersachsen an. Dietrich Karl-Meurer berichtet.
4: Hintergrund sind auch die Erfahrungen aus dem Ukraine-Krieg. Bundesverteidigungsminister Boris Pistorius sagt, die Bundeswehr verfolge die Entwicklungen dort genau und lerne täglich daraus. Mit dem neuen Regiment will die Bundeswehr ihre Fähigkeiten für den Einsatz unbemannter Systeme bündeln. Nach Angaben des Heeres soll es zunächst rund 300 Soldatinnen und Soldaten umfassen. Später soll die Zahl auf 600 steigen. Das Regiment soll Drohnen zur Aufklärung nutzen und gegnerische Drohnen abfangen. Die Systeme sollen Reichweiten bis zu 500 Kilometer abdecken.
3: Viele Menschen in Deutschland glauben nicht, dass die Bundesregierung es schafft, die Sozialsysteme zukunftssicher zu machen. Im ARD-Deutschland-Trend haben nur 17% der Befragten gesagt, dass sie der Regierung das zutrauen. Aus Berlin, Christina Nagel.
5: Eine große Mehrheit hat große oder sogar sehr große Sorgen, dass die Parteien in Deutschland keine gemeinsamen Antworten mehr auf drängende politische Fragen finden. Gefragt worden ist auch nach Einstellungen zu den Sozialreformen. Und da ist eine Mehrheit der Meinung, dass man Einschnitte durchaus nach der finanziellen Situation staffeln sollte, selbst wenn das heißt, dass Einzelne stärker belastet werden. Und jeder Zweite gibt an, dass er eher zu persönlichen Einschnitten bereit wäre, wenn die Notwendigkeit dafür verständlich erklärt würde.
3: Die Proteste und Ausschreitungen an Frankreichs Schulen haben sich ausgeweitet. Knapp 2000 Menschen sind diese Woche festgenommen worden. Den meisten werde Gewalt vorgeworfen, heißt es aus dem Innenministerium. Über 500 Menschen seien seit Beginn der Proteste verletzt worden. Heute sollen etwa 400 Schulen geschlossen bleiben. Seit Ende der vergangenen Woche

0: Woche demonstrieren die Schüler unter anderem gegen zu große Klassen, Unterrichtsausfälle und die schlechte Ausstattung der Schulen. Die deutsche Fußballnationalmannschaft hat ihr Heimspiel gegen Serbien in der Nations League mit 2:0 gewonnen. Es ist der erste Sieg im dritten Spiel unter dem neuen Bundestrainer Jürgen Klopp. Und das erste Tor hat Tom Bischoff gemacht.
1: Den habe ich unter die Latte einfach gehauen und dann hat man, glaube ich, gesehen. Es war einfach pure Freude und da war jetzt nicht groß, was mein erster Torjubel, sondern einfach alles raus und das war einfach unbeschreiblich.
0: Als nächstes trifft die DFB-Auswahl am Sonntag auf Griechenland. Das Wetter in Deutschland. In der Nacht vor allem in der Mitte des Landes Regen. Örtlich kann es auch gewittern. Tiefstwerte 16 bis 7 Grad. Tagsüber dann im Osten und Süden oft stark bewölkt. Anfangs hier und da noch Regen. Die Temperaturen steigen im Laufe des Tages auf 16 bis 23 Grad. Und die Zeit? Es ist gleich 0:03 Uhr.
2: Die junge Nacht, wir schauen auf die Straßen. Die A96 Lindau Richtung München ist zwischen Weißensberg und Wangen-West nach einem Unfall gerade gesperrt. Die A1 Osnabrück Richtung Bremen ist zwischen Bremen-Brinkum und Asten wegen Vermessungsarbeiten bis 6 Uhr noch gesperrt. Die A3 Köln Richtung Frankfurt zwischen Itzstein und Niedernhausen 5 Kilometer Stau nach einem Unfall. A8 Karlsruhe Richtung Stuttgart ist zwischen Kreuz Stuttgart und Stuttgart-Möhringen nicht gesperrt, sondern 3 Kilometer Stau nach einem LKW-Unfall. Die A40 Duisburg Richtung Essen ist zwischen Kreuz Duisburg und Kreuz Kaiserberg wegen Bauarbeiten in beiden Richtungen noch bis Montag gesperrt. Die A40 Duisburg Richtung Venlo ist zwischen Wankum und Niederdorf wegen Bauarbeiten auch noch bis morgen 5 Uhr gesperrt. Die A52 Mönchengladbach Richtung Düsseldorf ist zwischen Kreuz Nersen und Kreuz Karst wegen einer Fahrbahnerneuerung noch bis morgen Abend dicht. Die A61 Mönchengladbach Richtung Venlo ist zwischen Kaldenkirchen und Grenzwald wegen Bauarbeiten auch bis Montag früh noch gesperrt. Und die A81 Singen Richtung Stuttgart ist zwischen Geisingen und Dreieck Bad Dürheim wegen Bergungsarbeiten auch gerade gesperrt. That's it!
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2: Mit Sebastian Röpke. Hey, cool, dass ihr dabei seid. Und wenn ihr jetzt dabei seid und das jede Sendung schafft, bis Montag, habt ihr meinen 4 Sendungen am Stück Marathon komplett mit begleitet. Müsst ihr nicht, könnt ihr aber. Leute, Nummer hier ins Studio, falls ihr Part of the Show werden wollt, ist die 0221 567-89111. Ich weiß nicht, ob ihr bei Insta aktiv seid, aber manchmal folgen einem da so Accounts, wo man sich fragt, wo kommt das her? Und seit 5 Minuten folgt mir der Account Ruhrbahn-Spotter. Und da steht in der Bio einfach drin, ich fotografiere Busse und Straßenbahnen im ganzen Ruhrgebiet. Ja, danke für den Follow. Ich fahre weder Bus noch Bahn. Ich fahre E-Scooter. Können wir trotzdem Freunde sein, lieber Bahnspotter? Ja, hier im Radio jetzt erstmal Alex Warren mit Ordinary. Der Sebus hier. Hi.

Also ich so, der neue Taylor Swift Song, Patient Zero, ich mag den, und das Internet so, das ist das uninspirierteste bislang von ihr. Ja, ich glaube, Taylor Swift ist einfach eine Frau und kann es keinem recht machen, oder? Hier ist die junge Nacht.

Die junge Nacht, Achtung, wir haben einen Falschfahrer auf der A37 Hannover Messe Richtung Burgdorf. Zwischen Miesburg und Kreuz Hannover-Buchholz kommt euch ein Falschfahrer entgegen, fahrt äußerst rechts, überholt bitte nicht. Das ist auf der A37 Hannover Messe Richtung Burgdorf zwischen Miesburg und Kreuz Hannover-Buchholz. Achtung, Falschfahrer, vorsichtig hier in beiden Richtungen.

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Halb eins, hier ist die junge Nacht. Wir schauen schnell auf die Straßen. Achtung, wir haben noch den Falschfahrer auf der A37 Hannover Messe Richtung Burgdorf zwischen Miesburg und Kreuz Hannover Buchholz. Kommt euch ein Falschfahrer entgegen, fahrt äußerst rechts, überholt bitte nicht. Das ist auf der A37 Hannover Messe Richtung Burgdorf zwischen Miesburg und Kreuz Hannover Buchholz. Achtung, Falschfahrer, vorsichtig hier in beiden Richtungen. Dann haben wir die A96 mit einer Gefahrenmeldung. Lindau Richtung München ist zwischen Weißensberg und Wangen West nach einem Unfall gerade gesperrt. Die A1 Osnabrück Richtung Bremen ist zwischen Bremen-Brinkum und Arsten wegen Vermessungsarbeiten bis 6 Uhr noch gesperrt. Die A3 Köln Richtung Frankfurt zwischen Itzstein und Niedernhausen 5 Kilometer Stau nach einem Unfall. Die A8 Karlsruhe Richtung Stuttgart zwischen Kreuz Stuttgart und Stuttgart-Möhringen 3 Kilometer Stau nach einem LKW-Unfall. Die A29 Oldenburg Richtung Ahlhorner Heide ist zwischen Ahlhorn und Dreieck Ahlhorner Heide wegen Bergungsarbeiten in beiden Richtungen gesperrt. Die A40 Duisburg Richtung Essen ist zwischen Kreuz Duisburg und Kreuz Kaiserberg wegen Bauarbeiten in beiden Richtungen noch bis Montag dicht. Die A40 Duisburg Richtung Venlo ist zwischen Wankum und Niederdorf wegen Bauarbeiten noch bis morgen 5 Uhr gesperrt. Die A52 Mönchengladbach Richtung Düsseldorf ist zwischen Kreuz Nersen und Kreuz Karst wegen einer Fahrbahnerneuerung noch bis morgen Abend dicht. Die A61 Mönchengladbach Richtung Venlo ist zwischen Kaltenkirchen und Grenzwald wegen Bauarbeiten bis Montag früh noch gesperrt. Und die B29 Aalen Richtung Stuttgart ist in Höhe Winterbach nach dem Unfall gerade gesperrt. That's it!

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1: Mit Sebastian Röpke, hello, Leute, Serien schauen, basteln, Kürbissuppe machen. Es ist Herbst und es ist endlich Oktober, jetzt ist das auch völlig okay alles. Junge Nachthörerin Marie, die bastelt auch gerade gemütlich zu Hause. Aber, es ist ja nicht nur Oktober, es ist ja auch Spooktober. Hab ich mir nicht überlegt, den Namen. Hätte von mir sein können, ist aber nicht von mir. Ja, passende Serie dafür wäre ja zum Beispiel Wednesday bei Netflix, aber neue Staffel jetzt nicht passend zum Oktober am Start. Hat auch Gründe, klären wir gleich. Vorher für euch Sabrina Carpenter. Die macht einen Serviervorschlag fürs Getränk, was ihr euch jetzt zum gemütlichen Bastelabend noch dazu packen könnt. Hier ist die junge Nacht mit dem Sebo. Hi!

0: Love Sober, Kamrat, ganz frisch auf der Playlist der Jungen Nacht der ARD, 0.38 Uhr. Ey Leute, willkommen im Oktober bzw. im Spooktober. Und passend dazu diese News, Staffel 3 von Wednesday ist abgedreht. Alles ist im Kasten. Brinja Becker aus dem Jungen Nacht-Team sagt, ja, danach sah es lange jetzt nicht unbedingt aus. Brinja, wieso, was war denn bei den Dreharbeiten los?
1: Also zweimal musste auf unbestimmte Zeit unterbrochen werden. Einmal hat sich die Schauspielerin Eva Green am Set verletzt. Hm. Die hatte eine schlimme Beinverletzung, ist ein paar Wochen ausgefallen. Und jetzt vor einer Woche ungefähr gab es dann auch noch mal die News, dass das Drehbuch noch mal angepasst werden musste.
0: Oha, weiß man warum?
1: Ja, weil es wohl Testvorführungen bei den Chefs gab und die fanden, dass mehrere Storylines wohl keinen Sinn machen würden.
0: Oh Gott, selbst wenn das die Chefs sagen. Okay, krass, das klingt ja gar nicht so gut.
1: Nee, und darum sind Fans jetzt aber auch umso mehr happy, dass es die News gibt, dass die Dreharbeiten durch sind. Mhm. Wir haben auch schon ein erstes Foto bekommen, da sitzt Jenna Ortega, also Wednesday, an ihrer Schreibmaschine.
0: Ach, sehr schön. Wann wird die neue Staffel denn kommen, weiß man das schon?
1: Leider nicht, aber wahrscheinlich so Sommer, Herbst, nächstes Jahr wird die kommen.
0: Oh Gott, Sommer, Herbst, nächstes Jahr. Ja gut, dann müssen wir die aktuell noch verfügbaren Staffel vielleicht schauen. Ja, aber dann heißt es dann auch wieder, hallo, liebe Wednesday und Family.
2: Wednesday Addams ist hier. Addams mit Doppel-D. So wie Grabbuddler.

Die junge Nacht, Achtung, wir haben einen Falschfahrer auf der A13, Schönefelder Kreuz Richtung Dresden. Zwischen Duben und Bronkow kommt euch ein Falschfahrer entgegen. Fahrt äußerst rechts, überholt nicht. Auf der A13, Schönefelder Kreuz Richtung Dresden. Zwischen Duben und Bronkow, Achtung, Falschfahrer, vorsichtig hier in beiden Richtungen.

0: Olivia Dean. So easy to fall in love. 10 vor 1, hier ist die junge Nacht der ARD, Nummer ins Studio 0221 567 89111. Eben gescherzt, dass ich bis Montag Sendung habe. Wenn ihr die alle durchschafft, das wäre stark. Laura Sophie so, ich habe auch bis Montag, schaffe ich, okay. Hä, krass. Ja, Chris ist auch am Start. Hi.
1: Sebo.
0: Hi.
1: Mein Schatz.
2: Ich bin so erkältet. Ah, oh, ich schwöre dir, da hast du auch direkt die Seuche.
0: Ja, ich fühle mich auch direkt angesteckt, wenn du solche Sprachnachrichten schickst. Hey, aber ist, glaube ich, gerade voll im Trend, verrotzt zu sein? Gehört genauso in den Herbst wie die Gilmore Girls, oder? Oh Gott, hier ist die junge Nacht mit dem Sebo. Hi.

Die junge Nacht, Achtung, wir haben einen Falschfahrer auf der A66 Wiesbaden Richtung Frankfurt zwischen Wiesbaden-Biebrich und Wiesbaden-Nordenstadt. Kommt euch ein Falschfahrer entgegen, fahrt äußerst rechts, überholt bitte nicht. Das ist auf der A66 Wiesbaden Richtung Frankfurt zwischen Wiesbaden-Biebrich und Wiesbaden-Nordenstadt. Achtung, Falschfahrer, vorsichtig hier in beiden Richtungen.

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2: Um 1 Uhr mit Lydia Wagner. Die Bundeswehr soll eine eigene Abteilung für Drohnen bekommen. Verteidigungsminister Pistorius hat gesagt, dass sie vor allem Aufklärungsflüge mit den Drohnen machen und gegnerische Drohnen abfangen soll. Die Einheit soll mit 300 Soldatinnen und Soldaten starten, später sollen es 600 werden. Pistorius sagte, man müsse auch den Kampf mit unbemannten Systemen beherrschen, um sich durchsetzen zu können. Wegen der Schülerproteste in Frankreich sollen heute rund 400 Schulen geschlossen bleiben. Seit Beginn der Proteste sind mehr als 500 Menschen verletzt worden. Frankreich-Korrespondentin Julia Borutta fasst die Situation zusammen.
3: Die Bilder dieses Tages driften weit auseinander. Auf der einen Seite die brennende Turnhalle in Nantes, das abgebrannte Feuerwehrauto in Marseille, der lahmgelegte Tramverkehr in Straßburg. Auf der anderen Seite Lehrer, die Menschenketten vor den jungen Leuten bilden, damit diese nicht von der Polizei angegriffen werden. Die Regierung hat angekündigt, eine Dialogplattform einzurichten, um Vorschläge zu sammeln, die dann strukturiert ausgewertet werden sollen. Die Anführer der Schülerbewegung hingegen haben für kommenden Dienstag einen weiteren großen Protesttag angekündigt.
2: Heftige Regenfälle haben auf der griechischen Urlaubsinsel Kreta zu Überflutungen und Zerstörungen geführt. Einsatzkräfte haben in einer Schlucht in der Region Refimno die Leiche eines Hirten gefunden, der vorher als vermisst galt. Jasper Riemann berichtet aus Griechenland.
4: Griechische Medien berichteten außerdem, in der Nähe von Heraklion sei eine Brücke teilweise eingestürzt. Ein Paar sei in diesem Moment in einem Fahrzeug auf der Brücke gewesen. Beide seien ins Krankenhaus gekommen. An mehreren Orten blockierten Trümmerteile und Bäume die Straßen, Wasser drangen Häuser und Geschäfte ein und flutete Felder. Der staatliche Fernsehsender ERT berichtet von zeitweisen lokalen Stromausfällen. In den Städten Chania und Rethymno blieben die Schulen vorsorglich geschlossen.
2: Die deutsche Fußballnationalmannschaft hat zum ersten Mal unter dem neuen Bundestrainer Jürgen Klopp gewonnen. In der Nations League stand es am Schluss 2:0 gegen Serbien. Florian Wirtz hat dabei das erste Tor vorbereitet und das zweite selbst gemacht. Der Bundestrainer konnte diese Leistung im ZDF nur so beschreiben.
5: Der Rhythmus muss sein. Einfach. Flo, Flo, Flo. Wirtz. Einfach. Und dann kommen wir in solche Situationen. Gar nicht so schlecht gemacht.
2: Als nächstes trifft die

0: DFB-Auswahl am Sonntag auf Griechenland. Das Wetter in Deutschland. In der Nacht vor allem in der Mitte des Landes Regen, örtlich kann es auch gewittern. Die Tiefstwerte sinken auf 16 bis 7 Grad. Tagsüber dann im Osten und Süden oft stark bewölkt, anfangs hier und da noch Regen. Und die Temperaturen steigen auf 16 bis 23 Grad. Die Zeit, es ist 1.03 Uhr.
1: Die junge Nacht, wir schauen auf die Straßen. Achtung, wir haben erstmal drei Falschfahrer. Falschfahrer Nummer 1 auf der A13, Schönefelder Kreuz Richtung Dresden. Zwischen Duben und Bronco kommt euch ein Falschfahrer entgegen, fahrt äußerst rechts, überholt bitte nicht. Das ist auf der A13, Schönefelder Kreuz Richtung Dresden. Zwischen Duben und Bronco, Achtung, Falschfahrer. Vorsichtig hier in beiden Richtungen, genauso Falschfahrer auf der A37 Hannover Messe Richtung Burgdorf. Zwischen Miesburg und Kreuz Hannover Buchholz, Achtung, Falschfahrer, fahrt da auch äußerst rechts, überholt nicht. Das ist auf der A37 Hannover Messe Richtung Burgdorf. Zwischen Miesburg und Kreuz Hannover Buchholz, Achtung Falschfahrer. Ebenfalls Achtung Falschfahrer auf der A66 Wiesbaden Richtung Frankfurt. Zwischen Wiesbaden-Biebrich und Wiesbaden-Nordenstadt kommt euch ein Falschfahrer entgegen, fahrt äußerst rechts, überholt nicht. Das ist auf der A66 Wiesbaden Richtung Frankfurt, zwischen Wiesbaden-Biebrich und Wiesbaden-Nordenstadt. Achtung Falschfahrer, vorsichtig hier in beiden Richtungen. Hier die weitere Meldung. A8 Karlsruhe Richtung Stuttgart, zwischen Kreuz Stuttgart und Stuttgart-Möhringen, 3 Kilometer Stau nach einem LKW-Unfall. Die A25 Hamburg Richtung Geesdach ist zwischen Nettelburg und Kurzlach bis ca. 4 Uhr gesperrt. Die A29 Oldenburg Richtung Ahlhorner Heide ist zwischen Ahlhorn und Dreieck Ahlhorner Heide wegen Bergungsarbeiten in beiden Richtungen gesperrt. Die A40 Duisburg Richtung Essen ist zwischen Kreuz Duisburg und Kreuz Kaiserberg noch wegen Bauarbeiten in beiden Richtungen bis Montag gesperrt. Die A40 Duisburg Richtung Venlo ist zwischen Wankum und Niederdorf wegen Bauarbeiten bis morgen 5 Uhr gesperrt. Die A52 Mönchengladbach Richtung Düsseldorf ist zwischen Kreuz Nersen und Kreuz Kars wegen der Fahrbahnerneuerung noch bis morgen Abend gesperrt. Die A61 Mönchengladbach Richtung Venlo zwischen Kaltenkirchen und Grenzwald wegen Bauarbeiten bis Montag früh gesperrt. Und die A66 Wiesbaden Richtung Frankfurt ist zwischen Wallau und Wiesbadener Kreuz nach einem Unfall auch gerade gesperrt. That's it!
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1: Mit Sebastian Röpke, allen Verkehrsmeldungen aus ganz Deutschland und natürlich auch mit euch. Ihr seid part of the show. 0221-567-89-111. Der Andi schreibt, hervorragende Playlist. Ja, danke, finde ich auch. Also so ohne Scherz. Ich drehe sehr häufig im Studio auf, to be honest. Ja, und dann sagen wir dir auch noch, lieber Andi, was da im Kino läuft und ob der Film überhaupt irgendwas kann. Wowsi. Also, oder? Vor allen Dingen, es geht gleich um den neuen Kinofilm mit Tom Cruise und da ist der fett. Darf man das so noch sagen? Also er trägt einen Fett-Suit. Also deswegen, egal. Tempest City, self-aware. Hi.

0: 14, ihr hört die Junge nach der ARD. Ja, was gibt's denn Neues im Kino? Es war doch dieser Donnerstag. Ja, ja, Digger. So heißt ein neuer Kinofilm mit Tom Cruise. Und diesmal hängt er da aber nicht einhändig irgendwie an der Rakete fest oder so und hat den Stunt dann auch selbst gemacht. Crazy Typ, nee. Sondern er spielt einen öligen Milliardär und ist in seinem Fatsuit auch kaum wiederzuerkennen. Marcel Emmel aus dem Junge Nacht-Team. Der Film heißt ja Digger. Also geht's ums Graben?
1: Ja, nochmal anders. Also Tom Cruise spielt Digger Rockwell. Das ist eben ein Milliardär, völlig skrupellos, und sein Unternehmen sorgt für Naturkatastrophen.
2: Mr. President, vor 55 Minuten wurde ich über die Explosion auf unserer Plattform informiert.
3: Sie verursacht gewaltige Wasserverdrängung und einen Tsunami.
1: So, die Welt geht unter, das geht auf Diggers Nacken, aber das ist ihm völlig egal. Die Regierung, der reicht jetzt aber so langsam und sagt, pass mal auf, du rettest die Erde schön alleine.
0: Okay, das klingt alles sehr wild, würde ich mal behaupten. Wie hat es dir gefallen?
1: Ich habe es wirklich gehasst, diesen Film zu gucken. Ich hätte zu Hause das Ding ausgemacht.
0: Oh Gott, oh Gott, oh Gott. So hart bist du selten, aber pflichtbewusst bist du sitzen geblieben?
1: Natürlich, es ist ja mein Job, und ich muss sagen, zum Glück, weil irgendwann geht in diesem Film so eine Storytür auf und die hebt das ganze Ding auf ein anderes Level.
0: Mhm.
1: Das bleibt weiter so dermaßen Banane, Käse, schrullig und plemplem. Es ist super anstrengend, aber da ist eben die Lücke, um es zu feiern. In diese Lücke bin ich nicht rein. Entweder du liebst diesen Film oder du willst wirklich schreiend rauslaufen.
0: Ach Marcel, ich habe dich noch nie so etwas hassen gehört. Das ist neu. Wow, Digger. Mit einem sehr abgedrehten Tom Cruise gibt's ab jetzt im Kino. Und ich finde, wenn Marcel Emmel sagt, naja, zu Hause hätte ich den ausgemacht, dann würde ich erst recht reingehen und einfach mal überprüfen, wie recht er hat. Hier ist die Junge Nacht.

Ariana Grande, Pärtel, ganz frisch hier auf der Playlist. Ist auch ein relativ aggressives Album von ihr, also blumig ist es nicht. Leute, junge Nachthörer Chris hat eben seine Sprachnachricht im Radio gehört und danach geschrieben und festgestellt, ich klinge ja schon sehr verschnupft. Ja, so ist das, wenn man erkältet ist. Leute, ihr könnt euch hier reinmelden in diese Sendung 0221 567 89 111. Der Darius schreibt, moin Sebo, du Nachtschicht, ich Nachtschicht. Emoji, wo sich zwei Hände die Hand geben, also... Kennt ihr, ne? Er schreibt, dann wird wieder bis zum Ende die Junge nachgehört. Nehmen ein wenig Football gucken gleich. Freue mich auf die gemeinsame Nacht. Grüße. Ja, Grüße zurück. Football bin ich raus. Keine Ahnung. Läuft heute Nacht irgendwas? Ich weiß es doch nicht. Ich freue mich aber über Liebe. Sehr viel Liebe. Weil Kathleen, die hat 11-Jähriges mit ihrem Boy. Und ich habe gefragt, und? Was sind so die Pläne für diesen Tag heute? Ist ja ein spezieller. Kathleen hat geschrieben, ja, ins Kino, dann essen gehen, schick. Und zu Hause ganz viel Sekt trinken. Yeah. Sounds like a plan, I guess.

0: Der aktuelle von Miley Cyrus. 1:30, die junge Nacht. Wir schauen schnell auf die Straßen. Achtung, wir haben noch den Falschfahrer auf der A66 Wiesbaden Richtung Frankfurt. Zwischen Wiesbaden-Biebrich und Wiesbaden-Nordenstadt kommt euch ein Falschfahrer entgegen. Fahrt äußerst rechts, überholt nicht. Das ist auf der A66 Wiesbaden Richtung Frankfurt zwischen Wiesbaden-Biebrich und Wiesbaden-Nordenstadt. Achtung, Falschfahrer, vorsichtig hier in beiden Richtungen. Dafür Entwarnung auf der A13 Schönefelder Kreuz Richtung Dresden. Kein Falschfahrer mehr zwischen Duben und Pronkow. Hier die weitere Meldung. A8 Karlsruhe Richtung Stuttgart. Zwischen dem Kreuz Stuttgart und Stuttgart-Möhringen 3 Kilometer Stau nach einem LKW-Unfall. Die A25 Hamburg Richtung Geestach ist zwischen Nettelnburg und Kurslack bis ca. 4 Uhr noch gesperrt. Die A29 Oldenburg Richtung Ahlhorner Heide ist zwischen Ahlhorn und Dreieck Ahlhorner Heide wegen Bergungsarbeiten in beiden Richtungen gesperrt. Die A40 Duisburg Richtung Essen ist zwischen Kreuz Duisburg und Kreuz Kaiserberg wegen Bauarbeiten in beiden Richtungen noch bis Montag gesperrt. Die A40 Duisburg Richtung Venlo ist zwischen Wankum und Niederdorf wegen Bauarbeiten auch noch bis morgen 5 Uhr gesperrt. Die A52 Mönchengladbach Richtung Düsseldorf ist zwischen Kreuz Nersen und Kreuz Karst wegen Fahrbahnerneuerung noch bis morgen Abend gesperrt. Die A61 Mönchengladbach Richtung Venlo ist zwischen Kaldenkirchen und Grenzwald wegen Bauarbeiten bis Montag früh gesperrt. Und die A66 Wiesbaden Richtung Frankfurt ist zwischen Wallau und Wiesbadener Kreuz nach dem Unfall auch gerade dicht. That's it!
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0: Mit Sebastian Röpke, ey, cool, dass ihr dabei seid. Falls ihr noch mehr Teil der Show sein wollt, es gäbe die Möglichkeiten. Und zwar über die 0221 567 89 111. Da schreibe ich dann mit euch. Ja. Und auch gerne, ich freue mich, weil ich bin da nicht allein und ihr seid auch nicht allein, vielleicht in der Nachtschicht. Oder wenn ihr jetzt gerade wie junge Nachthörerin Marie am Basteln seid, die mir mitgeteilt hat, ich habe vielleicht etwas, das ich jetzt brauche, verlegt und ich finde es nicht wieder. Boah, ich hasse das, ne? Ist mir letztens einmal mit Socken passiert und ich habe meine Ma beschuldigt, weil die war gerade zu Besuch, war sonst niemand anderes da. Und da habe ich sie direkt beschuldigt. Nein, ich war das nicht, war das nicht. Ja, ich habe sie dann irgendwann im Kleiderschrank wiedergefunden, mich entschuldigt. Ja, aber konnte ja nicht wirklich passiert sein, dass ich was verlegt habe und es nicht wiederfinde. Doch, Mann, jedes Mal. Oh, Ed Sheeran.

1.37 Uhr. Leute, Malle ist nur einmal im Jahr. Ja, und in diesem Jahr ist Malle auf jeden Fall. Und ich habe jetzt schon wieder Stress, weil ich habe Flugangst. Ja, ich weiß, ist nicht rational, diese Angst. Es ist eines der sichersten Verkehrsdinge überhaupt. Deswegen, ich kann bei manchen Leuten solche Leidenschaften, die in solche Richtung gehen, nur schwer nachvollziehen. Also wenn ihr euch hier reinmeldet und sagt, ich lerne gerade für Berufspilot, denke ich mir so, das wäre das Letzte, was ich mache.

0: wollen würde. Ja, und Annabelle aus Bochum, die ist einfach seit 12 Jahren hauptberuflich Fallschirmsprungtrainerin. Himmel, nee, ich wäre vielleicht raus, aber sie sagt, hey, das ist meine Leidenschaft. I love it.
1: Als ich noch Kind war, bin ich immer im Bettlaken angeknotet an Fußgelenke und Handgelenke und bin von unseren Gartendächern gesprungen und habe mir vorgestellt, dass ich fliege. Also ich hatte schon immer irgendwie das Bedürfnis nach Himmel, Luft und Fliegen. Der Anstieg im Flugzeug dauert so im Schnitt 20 Minuten, aber in der Regel sind das dann auch so zwischen 40 und allerhöchstens maximal 60 Sekunden, in denen man im freien Fall sich befindet. Also das ist natürlich auch einerseits ein Nervenkitzel, man ist aufgeregt, aber es ist auch sehr cool, wenn man das dann schafft. Das ist ja auch für alle anderen sowas ganz Besonderes. Manche machen das nur einmal, aber für mich ist es halt einfach mein Hobby und das, was ich gerne mache. Und ich liebe das Fliegen und deshalb liebe ich es auch, Fliegen anderen Menschen beizubringen, weil ich da natürlich mit meiner Leidenschaft und mit meinem vollen Spaß sozusagen dahinter stehe. Und sich da im freien Fall mit dem besten Freund anzulächeln, das ist eigentlich für mich so das Schönste, was es gibt.
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München, alle aus München, kurz mal vielleicht weghören. 1.48 Uhr gleich, hier hört die junge Nacht der ARD. Oktoberfest, ne? Gibt mir irgendwie ein Ick. Ich weiß nicht warum. Aber was kann einem besoffen auf diesem Oktoberfest noch alles Schlimmes passieren? Spielen wir das mal durch. Ex, peinliche Nachricht geschickt oder von einem Festzelttisch gefallen? Ja, oder halt, dass man einen 200.000 Euro Schaden im Hotel verursacht. Das ist ein Hotelgast aus Paderborn passiert. Der hat in einem Münchner Hotel einfach in die Dusche gekotzt, das Wasser dann laufen lassen und hat sich schlafen gelegt.

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1: Um 2 Uhr mit Lydia Wagner. In der Bundeswehr soll es ab dem kommenden Jahr eine eigene Abteilung für Drohneneinsätze geben. Das hat Verteidigungsminister Pistorius angekündigt. Die neue Abteilung soll vor allem Aufklärungsflüge mit den Drohnen machen und gegnerische Drohnen abfangen, hat Pistorius gesagt.
2: Der neue Verband, das Drohnenregiment, hat eben den Auftrag, die Fähigkeiten zu bündeln, das Tempo aufzunehmen, um das es geht. Entscheidend ist, wer sich zu Land durchsetzen will, der muss eben den Kampf mit unbemannten Systemen beherrschen.
1: Die Einheit soll mit 300 Soldatinnen und Soldaten starten. Später sollen es 600 werden. Viele Menschen in Deutschland glauben nicht, dass die Bundesregierung es schafft, die Sozialsysteme zukunftssicher zu machen. Im ARD-Deutschland-Trend haben nur 17% der Befragten gesagt, dass sie der Regierung das zutrauen. Aus Berlin, Christina Nagel.
3: Eine große Mehrheit hat große oder sogar sehr große Sorgen, dass die Parteien in Deutschland keine gemeinsamen Antworten mehr auf drängende politische Fragen finden. Gefragt worden ist auch nach Einstellungen zu den Sozialreformen. Und da ist eine Mehrheit der Meinung, dass man Einschnitte durchaus nach der finanziellen Situation staffeln sollte, selbst wenn das heißt, dass Einzelne stärker belastet werden. Und jeder Zweite gibt an, dass er eher zu persönlichen Einschnitten bereit wäre, wenn die Notwendigkeit dafür verständlich erklärt würde.
1: Die Ukraine hat im Krieg gegen Russland zum ersten Mal eine selbst entwickelte ballistische Rakete abgefeuert. Welches Ziel die Rakete hatte, ist nicht bekannt. Präsident Zelensky hat auf sozialen Netzwerken geschrieben, dass die Produktion solcher Waffen ausgeweitet werden soll. Ballistische Raketen sind in der Regel sehr viel schneller als beispielsweise normale Marschflugkörper und sie haben eine größere Reichweite. Die deutsche Fußballnationalmannschaft hat zum ersten Mal unter dem neuen Bundestrainer Jürgen Klopp gewonnen. Das Team hat in München in der Nations League ein 2:0 gegen Serbien geschafft. Im Tor stand der Münchner Torwart Jonas Urbich. Er ist zufrieden, dass er keinen Gegentreffer kassiert hat.
4: Heute ist das toll gelungen. Können einfach auch noch mal 1, 2, 3 Tore mehr schießen aufgrund der Chancen, die wir hatten. Aber was vor allem zählt, ist die Art und Weise, wirklich, wie wir nicht nachgelassen haben, wie wir aus der Halbzeit kamen, direkt wieder da waren. Und darüber freuen wir uns.
1: Als nächstes trifft die DFB-Auswahl am Sonntag auf Griechenland. Das Wetter in Deutschland. In der Nacht vor allem in der Mitte des Landes Regen, örtlich kann es auch gewittern. Sonst meist trocken und manchmal klar, Tiefstwerte 16 bis 7 Grad. Tagsüber dann im Osten und Süden oft stark bewölkt, anfangs hier und da noch Regen. Die Temperaturen steigen auf 16 bis 23 Grad. Die Zeit, es ist 2:03 Uhr.
5: Die junge Nacht, wir schauen auf die Straßen. Die A29 Oldenburg Richtung Ahlhorner Heide ist zwischen Ahlhorn und Dreieck Ahlhorner Heide wegen Bergungsarbeiten in beiden Richtungen noch gesperrt. Die A40 Duisburg Richtung Essen ist zwischen